0: möglich. Die Tiefstwerte 10 bis 2 Grad. Tagsüber von der Mitte bis in den Osten wechselnd bewölkt, später lokal Schauer, im Osten vereinzelt Gewitter. Im Westen ab Mittag wolkiger und später Regen, dazu maximal 13 bis 21 Grad. Die Zeit 2.03 Uhr.
1: Und das ist los auf den Straßen. A1 Lübeck Richtung Hamburg auf der Norderelbbrücke müsst ihr in beiden Richtungen mit stockendem Verkehr rechnen, weil da Schwertransporte unterwegs sind. Die A1 Dortmund Richtung Köln ist zwischen Wermelskirchen und Burscheid nach einem LKW-Unfall immer noch gesperrt. Die A9 München Richtung Nürnberg ist zwischen Ingolstadt Süd und Ingolstadt Nord nach einem Unfall bis 12 Uhr gesperrt. Umleitung gibt es die U39. Jetzt die A39 Salzgitter Richtung Braunschweig ist zwischen Salzgitter-Lebenstedt Süd und Wattenstedt wegen einer Nachtbaustelle bis 5 Uhr gesperrt. Umleitung über die U79. Die A40 Essen Richtung Duisburg ist zwischen Kreuz Kaiserberg und Kreuz Duisburg wegen Brückenarbeiten bis morgen 5 Uhr gesperrt. Die A46 Arnsberg-Neheim Richtung Brilon ist zwischen Freienohl und Wennemen in beiden Richtungen wegen einer Feuerwehrübung gesperrt. Auf der A71 Suhl Richtung Erfurt ist zwischen Oberhof und Gräfenroda der Tunnel bis 6 Uhr morgens gesperrt. Die A81 Schaffhausen Richtung Singen ist zwischen Gottmardingen und Hilsingen wegen einer Baustelle im Heilsbergtunnel noch bis morgen 6 Uhr gesperrt. Umleitung ist aber eingerichtet. Und die A659 Weinheim Richtung Viernheim ist in Höhe Kreuz Weinheim wegen einer Baustelle bis morgen 5 Uhr gesperrt. Umleitung gibt es aber auch da. Kommt gut durch.
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1: Adam Flug ist hier. Guten Morgen zusammen. Direkt hier, next in line, ist Calvin Harris und Clementine Douglas, Blessings.

0: Wir haben in der jungen Nacht hier und da ja schon mal kurz schon drüber gequatscht. Wie ist es eigentlich mit den dummen Entscheidungen, die wir jedes Mal, obwohl wir wissen, dass sie dumm sind, jedes Mal genauso wieder treffen? Ich kenne es, was Snacks und Süßigkeiten angeht. Ja, ich kann aber nicht vorbeigehen, ohne es leer zu essen. Junge Nachthörer Felix aus Siegen kennt es auch bei etwas, was für die Gesundheit nicht ganz so gut ist, sagen wir mal so.
1: Wahrscheinlich auch das Rauchen einfach mit reinnehmen. Ich liebe Rauchen. Wow, das kannst du so niemals senden.
0: Doch.
1: Nee, aber da trifft man natürlich auch immer wieder die Entscheidung, für die kurze Befriedigung, für den kurzen Genuss, seine Gesundheit irgendwo wegzuwerfen.
0: Ja, Merle, Marianne und Anna sind sich da auch so ein bisschen einig, was das angeht. Und sie finden, Schönreden funktioniert manchmal, ehrlich gesagt, auch.
2: Das kommt ja drauf an, dass eine dumme Entscheidung ist, ne?
3: Ja, also, wir wissen schon, dass ungesund Alkohol und trotzdem treffen wir uns abends Spaß. Und trinken eine Flasche Wein zusammen.
0: Ah ja, okay. Ich habe nur Alkohol und eine Flasche Wein verstanden. Ja, okay. Also, wenn ihr auch immer wieder solche Entscheidungen habt, die ihr wieder trefft, sagt noch mal kurz Bescheid. 0221 567 89 111 ist die Nummer hier ins Studio.

Lola Young, One Thing, hier ist die junge Nacht. Lola Young hatte ja eine kleine Auszeit gemacht. Seit dem letzten September war sie nicht mehr aufgetreten, bis dann jetzt zu den Grammys. Da war sie nominiert als Best New Artist. Brauchte einfach eine Auszeit, sagt sie auch, weil sie mit Drogensucht irgendwie nicht klargekommen ist. Und diesen Erfolg, den sie auf einmal hatte, mit Messi um die Welt gegangen.

0: 2.30 Uhr. Mit 8 Meldungen sind wir dabei auf den Straßen. Hier ist die A1. Lübeck Richtung Hamburg. Auf der Norderalbbrücke müsst ihr mit stockendem Verkehr rechnen, weil da in beiden Richtungen Schwertransporte unterwegs sind. Die A1 Dortmund Richtung Köln ist zwischen Wermelskirchen und Burscheid nach einem LKW-Unfall gerade gesperrt. Die A9 München Richtung Nürnberg ist zwischen Ingolstadt Süd und Ingolstadt Nord nach einem Unfall bis 12 Uhr gesperrt. Umleitung gibt es, und zwar die U39. Jetzt die A39 Salzgitter Richtung Braunschweig ist zwischen Salzgitter Lebenstedt Süd und Wattenstedt wegen einer Nachtbaustelle bis 5 Uhr gesperrt am Morgen. Umleitung über die U79. Die A40 Essen Richtung Duisburg ist zwischen Kreuz Kaiserberg und Kreuz Duisburg wegen Brückenarbeiten bis morgen 5 Uhr gesperrt. Auf der A71 Suhl Richtung Erfurt ist zwischen Oberhof und Gräfenroda der Tunnel bis 6 Uhr in der Früh gesperrt. Die A81 Schaffhausen Richtung Singen ist zwischen Gottmardingen und Hilzingen wegen einer Baustelle im Heilsbergtunnel noch bis morgen gesperrt, 6 Uhr. Umleitung ist eingerichtet. Und die A659 Weinheim Richtung Viernheim ist in Höhe Kreuz Weinheim wegen einer Baustelle bis morgen 5 Uhr gesperrt. Umleitung aber auch da eingerichtet. Kommt gut an!
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0: Adrian Fluges hier, moin zusammen. Wir machen weiter mit New Religion, Bebe Rexha und Faithless. Immer sehr gerne gehört, der Song. Die

Apache 207, Breaking Your Heart. Im nächsten Song geht's auf jeden Fall darum, was vor dem Heartbreak passiert, nämlich wenn man die Frau seiner Träume zum ersten Mal sieht. Darüber singt Alex Warren in Fever Dream. Ihm kommt es vor, so singt er, wie ein Fiebertraum, wie wenn ein Frachtzug einen mitten in die Brust reinfährt. Ist ja auch irgendwie ein komischer Vergleich, oder? Wenn ein Güterzug in einen reinfährt. So ist es für ihn, wenn er die Frau seiner Träume zum ersten Mal findet und sieht. Wenn man übrigens dem Musikvideo glaubt, dann handelt es sich dabei möglicherweise um Paris Hilton. Denn wenn man das Video bis zum Ende durchguckt, dann taucht auf einmal Paris Hilton auf und er sagt, so it was you all along. Also das war sie immer, seine Traumfrau. Also, interessante Wendung am Ende. Hier ist Alex Warren.

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With MC, interessantes Leben, wo der schon überall gewohnt hat. Kommt eigentlich aus Kapstadt, Südafrika, hat gewohnt in Lüneburg, in Klammern Niedersachsen, ja. Hat dann in Deutschland ein Kollektiv gegründet zum Musikmachen, No Homes hieß das, und ist dann nach Toronto gezogen. Und hat im Prinzip dann jetzt auch relativ spät erst seinen Sound gefunden, nämlich inspiriert von Amapiano, von der Gegend in Südafrika, wo er auch herkommt. Und an diesem Stil auch immer wieder zu erkennen.

Ja, da müssen wir uns für ein paar Tage gedulden hier mit Sweat von wegen Richtung Wochenende. Knacken wir möglicherweise die 30 Grad. Bis dahin dauert es noch, dass wir sweaten können. So wie Snoop Dogg das hier gerade gesungen hat. Teddy swims jetzt noch vor den Infos.

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1: Um 3 Uhr mit Christine Beidt. Mehr Menschen in Deutschland sollen sich Elektroautos leisten können. Das will die Bundesregierung mit einer neuen Förderung erreichen, die ab heute beantragt werden kann. Für das Kaufen oder Leasen von E-Autos gibt es bis zu 6.000 Euro. Caroline Dünnebier berichtet.
2: Wie hoch der Zuschuss ausfällt, hängt vom Fahrzeug, dem Einkommen und der Familiengröße ab. Vor allem Haushalte mit kleinen und mittleren Einkommen sollen profitieren. Wer im Jahr bis zu 80.000 Euro verdient, kann die Förderung bekommen. Familien mit Kindern dürfen etwas mehr verdienen. Wichtig ist, gefördert werden nur neue Fahrzeuge, die seit Anfang des Jahres zugelassen wurden. Die Förderung kann über ein Online-Portal beantragt werden. Ziel ist es, mehr Menschen den Umstieg auf klimafreundlichere Autos zu erleichtern. Insgesamt werden dafür rund 3 Milliarden Euro bereitgestellt.
1: Die Finanzminister der G7-Staaten beraten heute in Paris weiter. Unter anderem geht es um die wirtschaftlichen Folgen des Iran-Kriegs. Gestern, am ersten Tag, hat das Thema laut Bundesfinanzminister Klingbeil das Treffen dominiert. Er sagte, es brauche eine Verhandlungslösung, um den Krieg zu beenden. Die US-Regierung hat einen angeblich für heute geplanten Angriff auf den Iran vorerst verschoben. Präsident Trump teilte mit, mehrere Golfstaaten hätten ihn gebeten, abzuwarten, damit ernsthafte Verhandlungen stattfinden könnten. Ein US-Gericht hat eine Klage von Tech-Milliardär Musk gegen das KI-Unternehmen OpenAI abgewiesen, mit der Begründung, Musk habe die Klage zu spät eingereicht. Musk wirft dem Konzern vor, ihn als ehemaligen Investor getäuscht zu haben. Aus Los Angeles, Antje Sieb.
3: In dem Rechtsstreit ging es um die Umwandlung von OpenAI von einer gemeinnützigen Organisation in ein gewinnorientiertes Unternehmen, die 2019 begonnen hatte. Elon Musk war ursprünglich Gründungsmitglied und hatte Millionen zur Finanzierung beigetragen. Er warf der Unternehmensführung vor, die gemeinsame Vision für OpenAI verraten zu haben. Damit wollte er unter anderem erreichen, dass OpenAI-Chef Sam Altman gehen muss und das Unternehmen umstrukturiert wird. Ein Erfolg von Elon Musk hätte den Markt für künstliche Intelligenz durcheinanderwirbeln können, denn OpenAI, der Entwickler des Chatbots ChatGPT, gilt als eine der führenden KI-Firmen.
1: Die Europäische Raumfahrtagentur ESA will heute einen Satelliten ins All schicken, mit dem sie das Weltraumwetter besser erforschen kann. Der Satellit soll zum Beispiel Sonnenwinde messen und wie das magnetische Schutzschild der Erde darauf reagiert. Forschende wollen so zum Beispiel besser verstehen, wie Polarlichter entstehen. Das Wetter für Deutschland. In der Nacht im Norden wechselhaft, im Alpenvorland länger Regen, im Osten und im Westen aufgelockert. Die Tiefstwerte 10 bis 2 Grad. Tagsüber von der Mitte bis in den Osten wechselnd bewölkt, später lokal Schauer, im Osten vereinzelt Gewitter, im Westen ab Mittag wolkiger und später Regen, dazu maximal 13 bis 21 Grad. Und die Zeit, es ist 3.03 Uhr.
4: Von den Straßen gibt es 8 Meldungen. Die A1 Dortmund Richtung Köln ist zwischen Wermelskirchen und Burscheid nach einem LKW-Unfall immer noch gesperrt. Die A9 München Richtung Nürnberg ist zwischen Ingolstadt Süd und Ingolstadt Nord nach einem Unfall bis 12 Uhr gesperrt. Umleitung über die U39. Die A29 Wilhelmshaven Richtung Oldenburg ist zwischen Raststede und Kreuz Oldenburg Nord wegen einem Schwertransport gesperrt. Die A39 Salzgitter Richtung Braunschweig ist zwischen Salzgitter-Lebenstedt Süd und Wattenstedt wegen einer Nachtbaustelle bis 5 Uhr gesperrt am Morgen. Umleitung über die U79. Die A40 Essen Richtung Duisburg ist zwischen Kreuz-Kaiserberg und Kreuz-Duisburg wegen Brückenarbeiten bis morgen um 5 gesperrt. Die A71 Suhl Richtung Erfurt ist zwischen Oberhofen-Gräfenroda bis 6 Uhr schwierig zu befahren, denn der Tunnel ist gesperrt. Die A81 Schaffhausen Richtung Singen ist zwischen Gottmardingen und Hilzingen wegen einer Baustelle im Heilsbergtunnel noch bis morgen um 6 Uhr gesperrt. Umleitung ist eingerichtet. Und zum Schluss noch die A659 Weinheim Richtung Viernheim ist in Höhe Kreuz Weinheim wegen einer Baustelle bis morgen 5 Uhr gesperrt. Umleitung aber auch da für euch eingerichtet. Kommt gut an.
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4: Adrian Pflug ist hier. Guten Morgen zusammen. 3.04 Uhr, gute Zeit, um Demon Hunters zu gucken oder zu hören. Hier ist Huntrix, Golden. Falls ihr K-Pop Demon Hunters noch nicht gesehen habt, zieht euch das mal rein. Ich glaube, es gehört schon mittlerweile zur Popkultur.

0: Friends, wenn ihr mich fragt, da arbeitet gerade jemand schwer an seiner internationalen Karriere. Hollywood, sage ich. Es geht um den Schauspieler Damien Hardung, kennt ihr aus Maxton Hall zum Beispiel. Der stand gerade vor der Kamera für die Verfilmung des Buches Into the Deep Blue von der richtig krassen Hype-Autorin. Ja, Annika Wasenmüller aus dem Jungen Nachtteam. Worum geht's in dem Buch beziehungsweise um den Film?
1: Das ist ein Buch von Autorin Jennifer E. Archer und das ist in den USA wirklich ein absoluter Bestseller. Auf Deutschland kommt das Buch erst im Februar raus, wird aber jetzt schon richtig heiß erwartet. Mhm. Und es geht darin um Nick und Fiona, die lernen sich in so einer Gruppentherapie kennen und verlieben sich ineinander, obwohl sie es gar nicht wollen.
0: Ah, romantisch. Liebesdrama, so ganz klassisch.
1: Oh ja, und es wird von Fans ganz oft mit Das Schicksal ist ein mieser Verräter verglichen. Also da bleibt ziemlich sicher kein Auge trocken. Mhm. Und Fans freuen sich ganz, ganz doll darüber, dass Damien Hardung halt diese vielschichtige emotionale Hauptrolle daran spielt. Obwohl es für deutsche Fans vielleicht doch auch ein kleines Haar in der Suppe geben wird.
0: Echt? Warum?
1: Damien Hardung wird in der deutschen Version eine andere Stimme haben. Ah. Er hasst es einfach, sich selbst zu synchronisieren.
0: Schade. Gut, aber ich checke es auch, ist ein bisschen komisch, seine Stimme auf einmal irgendwie selbst vielleicht wieder zu hören und die Fans werden es übernehmen?
1: Ich gehe auch davon aus. Allein das Casting wird sie ziemlich sicher trösten, weil neben Damien Hardung nämlich auch Schauspielerin Sarah Weisglass dabei ist. Die kennen wir zum Beispiel aus der Serie Ginny und Georgia und für die erfüllt sich mit ihrer neuen Rolle in Into the Deep Blue auch ein richtiger Traum.
2: It's gonna be so good. I'm so excited about it. It's been a dream of mine to do a book-to-movie adaptation.
1: Ja, sie ist richtig euphorisch. Sarah Weisglass meint, sie wollte schon immer in der Buchverfilmung mitspielen.
0: Klingt nach einer guten Sache. Genaues Datum, wann der Film dann endlich zu sehen sein wird, ist noch nicht raus. Wahrscheinlich Anfang 2027. Und wenn Damien Hardung dann offiziell das Label Hollywood Star bekommt, kriegt ihr es auf jeden Fall hier zu hören bei uns in der Jungen Nacht.

22 Minuten nach 3. Kurze Frage an euch alle. Wie einfach ist es eigentlich, sich zu verlieben? Aber warte mal, da hinten, Olivia Dean hebt die Hand. Sie sagt, es ist so einfach. So easy to fall in love. Es ist eine positive Botschaft zum Thema Dating, die sie da raushaut, nämlich, dass man sich nicht fragt, so, okay, vor einem Date, wird derjenige mich mögen, sondern dass man das andersrum denkt. Werde ich denjenigen mögen? Ist das hier möglicherweise eine Chance, jemanden kennenzulernen, den ich mag? Ja, also Dating nicht als etwas, wo man selber bewertet wird, sondern wo man vielleicht einfach jemanden findet, der einem gut tut. Und das Ganze verpackt in einen ganz chilligen Bossa Nova. Gibt's übrigens auch als Vinyl in Herzform. Hier ist Olivia Dean. 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

Hier ist die junge Nacht mit einer Falschfahrermeldung. Auf der A14 Schwerin Richtung Wittenberge zwischen Kreuz Schwerin und Grabow kommt euch ein Falschfahrer entgegen. Fahrt bitte äußerst rechts und überholt nicht. Auf der A14 Schwerin Richtung Wittenberge zwischen Kreuz Schwerin und Grabow ist ein Falschfahrer unterwegs. Bitte fahrt vorsichtig in beiden Richtungen.

0: 3:30 Uhr. Und das ist los auf den Straßen. Erstmal nochmal Falschfahrer-Achtung auf der A14 Schwerin Richtung Wittenberge. Zwischen Kreuz Schwerin und Grabow kommt euch immer noch ein Falschfahrer entgegen. Fahrt auswärts rechts, überholt nicht. Immer noch aktuell auf der A14 Schwerin Richtung Wittenberge. Zwischen Kreuz Schwerin und Grabow ein Falschfahrer gemeldet. Bitte vorsichtig fahren in beiden Richtungen. Dann hätte ich die A1 Dortmund Richtung Köln. Ist zwischen Wermelskirchen und Burscheid gesperrt. Da hat es einen LKW-Unfall gegeben. Die A9 München Richtung Nürnberg ist zwischen Ingolstadt Süd und Ingolstadt Nord nach einem Unfall bis 12 Uhr gesperrt. Umleitung gibt's aber, und zwar die U39. Jetzt kommen wir zur A39. Salzgitter Richtung Braunschweig ist zwischen Salzgitter-Lebenstedt und Wattenstedt wegen einer Nachbaustelle bis 5 Uhr früh gesperrt. Umleitung führt über die U79. Die A40 Essen Richtung Duisburg ist zwischen Kreuz Kaiserberg und Kreuz Duisburg wegen Brückenarbeiten bis 5 Uhr gesperrt. Die A71 Suhl Richtung Erfurt ist zwischen Oberhof und Gräfenroda bis 6 Uhr früh im Tunnel gesperrt. Die A81 Schaffhausen Richtung Singen ist zwischen Gottmadingen und Hilzingen wegen einer Baustelle im Helsbergtunnel noch bis morgen 6 Uhr gesperrt. Umleitung ist aber eingerichtet. Und zum Schluss hätte ich noch die A659 Weinheim Richtung Viernheim ist in Höhe Kreuz Weinheim wegen einer Baustelle bis morgen 5 Uhr gesperrt. Eine Umleitung aber auch da für euch eingerichtet. Kommt gut an!
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0: Morgen, Adam Flug ist hier. Schön, dass ihr am Start seid. Wir müssen uns gleich mal ein merkwürdiges Doppeldate angucken von den Jenners. Also Kylie Jenner, Kendall Jenner, Timothy Chalamet und Jacob Elordi, Bond-Anwärter. Warum die jetzt miteinander abgehangen haben, klären wir in nur 2 Songs hier in der jungen Nacht. Wir fangen an mit Joe, End of Beginning.

0: Da müssen wir jetzt genauer hingucken. Kylie Jenner, ihre Schwester Kendall Jenner, Oscar-Preisträger Timothy Chalamet. Geiler Name. So will ich auch im nächsten Leben heißen. Und James Bond-Anwärter Jacob Elordi. Was eine wilde Mischung. Annika Wasenmüller aus dem Jungen Nacht-Team. Was haben die für gemeinsame Themen, wenn die zusammensitzen?
1: Ach, frage ich mich auch. Aber vielleicht ist es so, das schöne Leben als reiche Person. Ich weiß es nicht. Kylie Jenner und Timothy Chalamet, die sind ja schon längere Zeit ein Paar. Also seit fast 3 Jahren. Und viele fanden zumindest am Anfang sehr, sehr schräg, dass die ein Paar sind. Mittlerweile checkt man deren Verbindung schon ein bisschen mehr.
0: Okay, und jetzt sollen auch Kendall Jenner und Jacob Elordi daten, oder was?
1: Exakt, also angeblich. Zumindest ist die Gerüchteküche sehr laut seit Monaten. Beweislage verdichtet sich auch zunehmend. Erste Tuscheleien, die gab es so bei den Oscars. Mhm. Da waren Kendall Jenner und Jacob Elordi sehr verschmust auf Aftershow-Partys zusammen unterwegs. Auf dem Coachella waren die beiden dann auch noch zusammen und werden seitdem wirklich immer häufiger zusammen gesehen. Vor ein paar Tagen dann sogar im gemeinsamen Urlaub auf Hawaii.
0: Nein, doch. Oh.
1: So, und jetzt pass auf. Spätestens jetzt nach 9 Bildern scheint es nämlich immer ernster zu werden. Wirklich fast steuererklärungs-like. Es gab nämlich das erste offizielle Doppeldate von Kendall, Jacob, Kylie und Timmy.
0: Na, und am Ende wollen die einfach nur, dass man über sie spricht, oder was?
1: Nein, das kann auf gar keinen Fall sein. Nee. Aber wirklich jetzt mal kurz. Es ist ein bisschen spannend leider. Ich finde es schon schön zu spekulieren.
0: Ja, schön. Gut. Wenn es da neuen Gossip gibt, also hier, ne? Kollegin Annika Wasenmüller ist auf jeden Fall dran an der Sache. Hier ist Nico Santos für euch. Optimist.

0: 12 Minuten vor 4 ist Junior Nacht mit einer Entwarnung auf der A14 Schwerin Richtung Wittenberge. Kein Falschfahrer mehr unterwegs zwischen Kreuz Schwerin und Grabo. Das Wochenende ist ja gerade mal ein paar Stunden rum. Ja, der Dienstag ist angebrochen, aber vielleicht riecht ihr ja immer noch ein bisschen nach Alkohol. Oder woran merkt man euch noch an, dass ihr das ganze Wochenende feiern wart? Vielleicht seid ihr auch ein bisschen heiser, wenn man den Mund aufmacht. So wie dieser Fußballfan hier, der hat ein bisschen hart gefeiert beim Halbfinalsieg vom SC Freiburg. Den haben wir gesehen auf dem Insta-Kanal von SWR Sport. Grüße an die Kollegen.
1: Moritz weggedrückt.
2: Nein, ich bin zu nervös. Meine Stimme ist auch daheim geblieben. Komplett Eskalation. Gerade mein Lehrer getroffen. Der ist auch voll. Herr Lemke, ich grüße Sie. Ich hoffe, Sie kriegen keine Probleme.
1: Wie geht's bei dir jetzt weiter?
2: Ja, feiern. Feiern, volles Rohr. Ich fühl's. Ist geil. Istanbul ist nur einmal. Geil.
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Ich weiß ja nicht, ob ihr es gesehen habt. Haus des Geldes und alles, was da drumherum noch so entstanden ist. Es gibt ja Spin-off auch mit Berlin. Ja, und jetzt gibt es neu Berlin und die Dame mit dem Hermelin. Was sich reimt, ist gut. Fragezeichen? Checken wir mal nächste Stunde mit unserem Serienexperten Jochen. Ich kann nur so viel verraten, das klingt wie eine Love Story, aber eigentlich ist die Dame mit dem Hermelin nichts zum Verlieben, sondern ein Kunstwerk, was geklaut werden soll. Aber wahrscheinlich wird es wohl nicht geklaut, sondern ganz viele andere Kunstwerke werden geklaut. Ja, was genau, darüber reden wir in der nächsten Stunde hier in der Jungen Nacht. Justin Bieber und Nicki Minaj jetzt. Beauty and the Beat.

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1: Um 4 Uhr mit Christine Beit. Bei einem Angriff mit Schusswaffen auf ein großes islamisches Zentrum in der US-Metropole San Diego wurden ein Wachmann und zwei weitere Männer getötet. Verdächtigt werden zwei Teenager, sie sollen sich laut Polizei selbst erschossen haben. In dem Zentrum gibt es neben einer Moschee auch einen Kindergarten und eine Schule. USA-Korrespondentin Antje Sieb berichtet.
2: Der getötete Wachmann habe möglicherweise eine größere Katastrophe verhindert, sagte der Polizeichef von San Diego, Scott Wahl. Die Ermittlungen zu möglichen Motiven laufen. So soll etwa ein Haus durchsucht werden, das mit einem der Jugendlichen in Verbindung steht. Es gebe Hinweise auf Hasskriminalität, sagte der Polizeichef, ging aber nicht ins Detail. Bereits am Vormittag hatte die Mutter eines der Verdächtigen ihren Sohn vermisst gemeldet. Zusätzlich waren ihr Auto sowie mehrere Waffen verschwunden. Deshalb waren Ermittler bereits auf der Suche nach dem Jugendlichen, als die Notrufe aus der Moschee eintrafen.
1: Das Bundesumweltministerium schaltet heute das Online-Antragsportal für die Förderung von Elektroautos frei. Menschen, die sich ein E-Auto kaufen oder leasen wollen, können vom Staat bis zu 6.000 Euro dazu bekommen, je nach Automodell, Haushaltsgröße und Einkommen. Berechtigt sind Haushalte mit einem Jahreseinkommen von bis zu 80.000 Euro. Bei Familien mit Kindern liegt die Grenze etwas höher. Die Bundesregierung will so erreichen, dass mehr Menschen auf klimafreundlichere Autos umsteigen. Telekom-Kunden müssen sich ab heute wieder auf Einschränkungen einstellen, zum Beispiel beim technischen Kundenservice oder in Filialen vor Ort. Die Gewerkschaft Verdi hat für heute, morgen und übermorgen bundesweite Warnstreiks angekündigt. Verdi fordert in der laufenden Tarifrunde unter anderem 6,6% mehr Geld für die Telekom-Beschäftigten. Bei der Eishockey-Weltmeisterschaft haben die deutschen Männer auch das dritte Spiel verloren. Gegen Gastgeber Schweiz stand es am Ende in Zürich 1:6. Aus der Sportredaktion Burkhard Hupe.
3: Fast 26 Minuten lang war die deutsche Mannschaft mindestens ebenbürtig, hatte gute Chancen und einen starken Torhüter und ein eigenes Überzahlspiel, das den sportlichen Untergang einleitete. Nach einem Fehlpass vor dem Schweizer Tor wurde Deutschland nämlich ausgekontert und aus einer möglichen Führung war ein faktischer Rückstand geworden. Innerhalb von nur 12 Minuten folgten 4 weitere Gegentore. Den Ehrentreffer kurz vor dem Ende erzielte Freddy Tiffels. Die deutsche Mannschaft muss jetzt alle ausstehenden 4 Partien noch gewinnen, um den Sprung ins Viertelfinale zu schaffen.
1: Das Wetter für Deutschland. Die Tiefstwerte liegen am Morgen zwischen 10 und 2 Grad. Tagsüber von der Mitte bis in den Osten wechselnd bewölkt, später lokal Schauer, im Osten vereinzelt Gewitter. Im Westen ab Mittag wolkiger und später Regen. Dazu Temperaturen von maximal 13 bis 21 Grad. Die Zeit 4.03 Uhr.
4: Die A1 Dortmund Richtung Köln ist zwischen Wermelskirchen und Burscheid nach einem LKW-Unfall gesperrt. Die A9 München Richtung Nürnberg ist zwischen Ingolstadt Süd und Ingolstadt Nord nach einem Unfall bis 12 Uhr gesperrt. Umleitung gibt's und zwar über die U39. Die A39 Salzgitter Richtung Braunschweig ist zwischen Salzgitter-Legenstedt Süd und Wattenstedt wegen einer Nachtbaustelle bis 5 Uhr morgens gesperrt. Umleitung gibt's aber die U79 ist hier fremd. Die A40 Essen Richtung Duisburg ist zwischen Kreuz Kaiserberg und Kreuz Duisburg wegen Brückenarbeiten bis morgen 5 Uhr gesperrt. Auf der A71 Suhl Richtung Erfurt ist zwischen Oberhof und Gräfenroda der Tunnel bis 6 Uhr gesperrt. Die A81 Schaffhausen Richtung Singen ist zwischen Gottmandingen und Hilzingen wegen einer Baustelle im Heilsberg-Tunnel noch bis morgen 6 Uhr gesperrt. Aber Umleitung ist eingerichtet. Und zum Schluss habe ich noch die A659 Weinheim Richtung Firnheim ist in Höhe Kreuz-Weinheim wegen einer Baustelle bis morgen 5 Uhr gesperrt. Umleitung ist aber eingerichtet. Kommt gut an!
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4: Adrian Pfluge ist hier. Moin zusammen. Macht schon mal den Fernseher an. Wir gucken gleich Berlin und die Damen mit dem Hermelin. Wie versprochen, 3 Songs vorher. I Run, versprich mir.

Bis Junge nach der ARD mit einem Falschfahrer, der gerade gemeldet wurde. Auf der A8 München Richtung Stuttgart kommt zwischen Neusäß und Adelsried euch ein Falschfahrer entgegen. Fahrt bitte äußerst rechts und überholt nicht. Auf der A8 München Richtung Stuttgart zwischen Neusäß und Adelsried ein Falschfahrer gerade gemeldet worden. Bitte fahrt vorsichtig in beiden Richtungen und kommt sicher an.

0: Denver-Stockholm, ist in Wirklichkeit die Crew aus Haus des Geldes. Da gibt's jetzt was Neues. Wir checken das mit Junge Nacht Kollegen Jochen Duwe. Aber es ist keine sechste Staffel Haus des Geldes, ne?
1: Jetzt erstmal die nächste Staffel vom Spin-off. Berlin und die Dame mit dem Hermelin. Bisschen umständlicher Titel. Wer Haus des Geldes kennt, der weiß, Berlin ist ein Meisterdieb und der Brudi vom berühmten Professor.
0: Ja, braucht man denn da irgendein Wissen, Vorkenntnisse, um das checken zu können?
1: Eigentlich nicht so viel. Das spielt alles zeitlich vor Haus des Geldes. Also das kann man auch geflissentlich weglassen, wie schon die erste Staffel vor Haus des Geldes. Da haben Berlin und seine Gang in Paris teuren Schmuck stibitzt und jetzt sind sie in Sevilla. Dort gibt es einen Herzog. Und der hat von dieser ganzen Aktion Wind bekommen.
2: Ich bin ein wahrer Bewunderer von Ihnen. Ich will, dass Sie etwas für mich stehlen. Ein Gemälde von Leonardo da Vinci. Die Dame mit dem Hermelin.
1: Aha. Ja, die möchte er gerne für seine Sammlung. Ein Gemälde im Wert von 300 Millionen.
0: Ja, nehme ich auch. Ich habe noch einen Platz im Wohnzimmer. Aber du hast ja eben schon erzählt, Berlin ist nicht ganz so Fan vom Herzog und dreht den Spieß dann um. Und will dem was klauen. Klingt irgendwie schon spannend auch, oder?
1: Ja, schon. Also man erfährt das dann natürlich auch noch. Aber die Serie hat ein bisschen ein anderes Problem. Ich habe mir echt extrem oft an den Kopf gefasst, weil Charaktere irgendwie sehr dämlich handeln. Und es geht wirklich extrem viel um Beziehungen und Romanzen. Also es war ein Haus des Geldes auch schon immer. Aber diesmal hat es für mich echt ein bisschen die Spannung gekillt. Also mehr verliebt in Berlin als Berlin und Hermelin. Ja, leider schwächer als die erste Staffel, muss ich sagen.
0: Schade. Ich hätte mich eigentlich schon gefreut auf so ein Wiedersehen, aber vielleicht mache ich da doch einen Bogen drum. Bildet euch eine eigene Meinung, wenn ihr Fan von der Serie seid. Berlin und die Dame mit dem Hermelin läuft ab jetzt auf Netflix. Hier ist jetzt Save My Love. Kygo, Khalid und Riven.

gerade mal Dienstag, aber diese Woche endet auf jeden Fall mit Pfingsten quasi. Also sozusagen, ne? Also Freitag ist dann Start ins lange Wochenende schon wieder. Ja, und die Elke, die hat es richtig gut gemacht. Die hat nämlich langfristig gebucht. Die haut ab nach Fuerteventura. Koffer sind schon gepackt und es geht sogar jetzt schon los. Insofern alles richtig gemacht. Viel Spaß da im Urlaub. Grüße gehen raus. Hier schon der richtige Soundtrack

0: 4.30 Uhr. Zeit für einen Blick auf die Straßen. Erstmal Entwarnung auf der A8 München Richtung Stuttgart. Kein Falschfahrer mehr unterwegs zwischen Augsburg West und Zusmarshausen. Dann hätte ich hier die A1 Dortmund Richtung Köln. Ist zwischen Wermelskirchen und Burscheid immer noch gesperrt. Hat es einen LKW-Unfall gegeben. Die A9 München Richtung Nürnberg ist zwischen Ingolstadt Süd und Ingolstadt Nord nach einem Unfall bis 12 Uhr gesperrt. Gibt aber eine Umleitung über die U39, solltet ihr erfahren. Die A39 Salzgitter Richtung Braunschweig ist zwischen Salzgitter-Leben steht Süd und Wattenstedt wegen einer Nachtbaustelle bis 5 Uhr gesperrt in der Früh. Umleitung gibt es, und zwar die U79. Die A40 Essen Richtung Duisburg ist zwischen Kreuz Kaiserberg und Kreuz Duisburg wegen Brückenarbeiten bis morgen um 5 Uhr gesperrt. Auf der A71 Suhl Richtung Erfurt ist zwischen Oberhof und Gräfenroda der Tunnel bis 6 Uhr in der Früh gesperrt. Die A81 Schaffhausen Richtung Singen ist zwischen Gottmadingen und Hilzingen wegen einer Baustelle im Heilsbergtunnel noch bis morgen um 6 Uhr gesperrt. Eine Umleitung ist aber da eingerichtet. Und die A659 Weinheim Richtung Viernheim ist in Höhe Kreuz Weinheim wegen einer Baustelle bis morgen 5 Uhr gesperrt. Aber auch da gibt's eine Umleitung für euch. Kommt gut durch.
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0: Ach, wisst ihr was, Leute, wenn ich so auf die Uhr gucke, da fehlt mir was. Nämlich so ein Brötchen. Also Backwaren. Wer von euch backt gerade und kann mir kurz was schicken? 0221 567 89111.

4.37 Uhr, hier ist die junge Nacht mit einem Song, der, ich würde mal sagen, definitiv auf der Hotlist ist als Sommer-Hit-Anwärter. Und zwar von Palm Monkey Russie and the Palm Team Boy. Und ja, der Song heißt Agassi. Und die Frage ist, was ist denn Agassi? Agassi kann man nicht übersetzen. Agassi ist ein Kunstwort. Viele Fans interpretieren das so, dass Agassi bedeutet, Dinge so zu akzeptieren, wie sie sind, wenn sie nämlich außerhalb der eigenen Kontrolle liegen. Ja, würde durchaus Sinn machen, so einen Song einfach rauszuhauen, der das so ein bisschen zum Thema macht. Auf jeden Fall handelt es sich hier um Afro House, gerade wirklich eine Musikrichtung, die sehr steil geht, muss man sagen. Und deswegen hören wir den Song jetzt auch. Agassi in der jungen Nacht.

Madonna und Sabrina Carpenter, Bring Your Love, zum ersten Mal performt beim Coachella Festival. Ein Song, bei dem es darum geht, nichts zu geben auf die öffentliche Meinung und den Druck. Zum Beispiel hier in einer Zeile wie I don't want your judgment or expectations. Lass mich bitte in Ruhe mit deinem Urteil und deinen Erwartungen. Auch eine ganz gesunde Art, damit umzugehen.

Das war's von der Jungen Nacht für heute. Ich bedanke mich auf jeden Fall für alle Backwaren, die ihr mir noch geschickt habt und sogar noch eine Zeitung, liebe Silke. Vielen Dank dafür. Ich bin Adrian Pflug, bin raus. Schönen Feiermorgen euch allen. Macht's gut. Das ist noch Ray für euch.

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0: Hey, ihr hört das Ding, wir haben es jetzt genau 6 Uhr. Und das ist Harry Styles. Mit American Girls kriegt ihr hier um kurz nach 6 in ganzer Länge. Davor schauen wir jetzt erstmal in die Welt mit Lilia Kockler.
1: Hallo, guten Morgen.
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1: Bei einem Schusswaffenangriff auf eine Moschee in San Diego sind ein Wachmann des Zentrums und 2 weitere Männer ums Leben gekommen. Auch die beiden 17- und 18-jährigen Verdächtigen sind tot. Aus den USA berichtet SWR-Reporterin Antje Sieb.
3: Beim Eintreffen an dem Zentrum mit Moschee, Kindergarten und Schule hatten Einsatzkräfte die 3 Opfer gefunden. Die beiden 17- und 18-jährigen Verdächtigen wurden nach Polizeiangaben in einem Auto einige Blocks entfernt tot aufgefunden. Sie sollen sich selbst erschossen haben. Die Ermittlungen zu möglichen Motiven laufen. Es gebe Hinweise auf Hasskriminalität, sagte der Polizeichef.
1: Der russische Präsident Putin besucht heute den chinesischen Präsidenten Xi in Peking. Gespräche zwischen den beiden sind für morgen geplant. Es wird vor allem um 2 Themenbereiche gehen, berichtet SWR-Reporter Max Seib aus Peking.
4: Verschiedene Konfliktherde auf der Welt, wie den russischen Angriffskrieg in der Ukraine und über gemeinsame wirtschaftliche Projekte. Beide Seiten betonen schon länger, ihre Beziehungen seien auf einem beispiellos hohen Niveau. Gleichzeitig hat sich das Machtverhältnis verschoben. China ist in den vergangenen Jahren wirtschaftlich und politisch stärker geworden, Russland zunehmend abhängig.
1: Das Bundesumweltministerium schaltet heute das Online-Antragsportal für die Förderung von E-Autos frei. Wer plant, sich eins zu kaufen oder zu leasen, kann vom Staat bis zu 6.000 Euro dazu bekommen, abhängig vom Einkommen. Die deutsche Eishockey-Nationalmannschaft hat bei der WM in der Schweiz das 3. Spiel verloren. Am Abend hat sie in Zürich 1:6 gegen den Gastgeber gespielt. Damit könnte sie wie bei der letzten WM schon in der Vorrunde rausfliegen. 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
0: Hello zu euch ins Auto. Wir haben es 6:01 und es ist bisher noch nicht viel los. Ich habe nur eine Meldung für euch und die kommt von der A81 Singen Richtung Stuttgart zwischen Rottenburg und Herrenberg. 3 Kilometer staut sich's. Ihr braucht schon 20 Minuten länger. Das war's von den Straßen da, wo es geht. Gute Fahrt euch. Heute Morgen, da täuscht das Wetter tatsächlich nochmal an. Wir wachen auf. Das sieht nach einem tollen Tag aus. Am Anfang ist es auch noch ein bisschen trockener und schöner. Später kann es dann hier von Westen wieder nass werden mit Regen. Aber die Temperaturen, die klettern so langsam nach oben. 13 bis 20 Grad bekommen wir heute schon. In Landau sind es aktuell noch 7 Grad bei euch. In Kochen 9 Grad. Und in Stuttgart am Schlossplatz, da haben wir aktuell 7 Grad.
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0: Hey, ich bin Sophie und ich habe hier meinen Porridge am Start. Ich habe den letzte Woche einfach vorgekocht und dann eingefroren. Falls ihr das machen wollt, super Idee. Ihr habt jeden Tag ein lecker, gesundes Frühstück. Aber der Tipp, das nehme ich mir quasi selber mit fürs nächste Mal. Obst frisch dazu machen. Gerade Banane, wenn man die einfriert und dann wieder in die Mikrowelle haut. Das ist irgendwie sehr, ich sag mal, gummiartig. 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

0: schönen Dienstag euch, ihr hört das Ding. Wenn Vielfalt gewinnt, gewinnen wir alle. So ist das Motto des Diversity-Tags. Der ist heute in ganz Deutschland und es soll darum gehen, Diskriminierung abzubauen und Inklusion im Arbeitsalltag aktiv zu leben. Ein wichtiger Punkt ist da die Sprache. Es gibt ja viele Leute bei uns und in Baden-Württemberg und Rheinland-Pfalz, die wachsen mit mehreren Sprachen auf. Zum Beispiel Ange Sophie, die ist Model, TikTokerin und spricht da auch viel über ihre Herkunft. Sie ist nämlich deutsch-polnisch aufgewachsen. In Polen ist sie in den Kindergarten gegangen, in Deutschland in die Grundschule. Und sie hat uns erzählt, sie hat sich sehr einfach getan, Deutsch zu lernen.
1: Ich kann mich total erinnern an eine Situation, wo ich wirklich von einem auf den anderen Tag einfach Deutsch konnte. Ich war halt die Neue, sag ich mal, ne? Die Neue, die halt kein Deutsch sprechen konnte. Dann von einem auf den anderen Tag habe ich das irgendwie gelernt und habe irgendwie angefangen, Deutsch zu sprechen. Und das, man sagt ja auch immer, Kinder lernen die Sprache ja super, super, super, super schnell. Und tatsächlich war es wirklich bei mir. Ich war innerhalb von, ich weiß nicht, vielleicht 2-3 Monaten hier in Deutschland und ich konnte sofort fließend Deutsch.
0: Crazy! Für ihre Mama war es aber nicht immer so easy.
1: Also meine Mama spricht tatsächlich fließend Deutsch mittlerweile, aber halt ihr Akzent ist nochmal viel stärker als meiner. Und ich weiß es halt auch bei meiner Mama, wenn zum Beispiel sie mal bei einem Arzt anrufen soll oder früher in meinen Schulzeiten, wo sie mal mit einem Schulleiter oder mit den Lehrern sprechen sollte, dann wollte sie auch eher, dass ihre Kinder also am Telefon sprechen, weil sie sich nicht wirklich wohl damit gefühlt hat, weil sie halt leider nicht die besten Erfahrungen gesammelt hat.
0: Also wir nehmen uns vor und nicht nur am Diversity-Tag, dass wenn wir jemanden im Büro, in der Schule, in der Uni haben, der oder die nicht so gut Deutsch kann, dass wir da einfach ein bisschen rücksichtsvoll sind.
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Selbstbewusstsein. Und das ist einer davon. She Did It Again, Tyler. Und Zara Larsson hat er hier ganz neu gehört bei Das Ding. Hören wir hier noch fertig? Weiter geht's mit Ed Sheeran, Azizam hier jetzt um 6.17 Uhr. Einen schönen Dienstag wünsche ich euch.

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1: Wenn für euch nicht so wie für mich Mario Kart das krasseste Racing-Game ist, dann gibt's da was Neues für euch. Forza Horizon 6 ist raus. Das Ding Gamechecker Daniel hat's ausgecheckt und dafür jetzt mal für uns den Rennhelm abgenommen, den er die letzten Tage regelmäßig anhatte. Erzähl, Daniel, wo bist du lang gerast?
2: Also in den Forza Horizon Games gibt's ja immer ein riesengroßes Racing Festival und das spielt dieses Mal in Japan. Und oh mein Gott, sieht das geil aus. Wir brettern dort durch die Natur, Alleen mit Kirschblüten am Horizont, Berge mit Schnee oder einfach Drift durch die Innenstadt von Tokio, völlig egal. Spiegelung im Lack der Autos, Regentropfen auf der Kamera, wenn ich durch eine Pfütze fahre. Die Welt und die Grafik bei Forza Horizon 6 ist wirklich das Schönste, was ich bis jetzt gesehen habe.
1: Okay, ich höre da deutliche Begeisterung raus. Wie läuft das Spiel denn ab?
2: In der Kampagne geht es um dieses Horizon Festival. Da gibt es verschiedene Renntypen gegen Computer. Gegner, querfeld ein, Drift, normale Rennstrecke und so weiter. In der offenen Spielwelt fahren wir von Rennen zu Rennen, können aber auch einfach nur rumcruisen und Aufgaben erledigen. Oder ihr spielt online gegen menschliche Gegner. Es gibt abartig viel zu tun, über 500 verschiedene Autos freizuspielen. Und natürlich gehört zu jedem Festival auch Musik, verschiedene Radiosender mit fettem Line-up für jeden Musikgeschmack.
1: Ja, hallo. Gibt's denn keine Kritik, Daniel?
2: Doch, es gibt mal wieder einen Ingame-Shop, wo wir Sachen für echt Geld kaufen können. Ist unnötig und im Vergleich zum Vorgänger gibt es inhaltlich wenig Weiterentwicklung. Das ist aber Meckern auf hohem Niveau, weil Forza Horizon 6 macht schon verdammt viel richtig. Wer Autos mag, was für Japan übrig hat und eher Racing-Simulation als Mario Kart sucht, der kann sich safe ein Ticket fürs Horizon Festival buchen.
1: Na dann, geht für ca. 70 Euro am PC oder der Xbox. PlayStation soll noch kommen.
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0: schönen Dienstag euch. Ihr seid bei Das Ding gelandet und das ist ein News-Update um 6:30 von Lilia Kockler. Hallo, guten Morgen.
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0: Ab heute kann man die staatliche Förderung für E-Autos beantragen. Das Online-Portal dafür schaltet Umweltminister Schneider heute Morgen frei. Wer sich ein E-Auto leasen oder kaufen will, kann bis zu 6.000 Euro vom Staat dazu bekommen. SWR-Reporterin Caroline Dünnebier berichtet.
2: Vor allem Haushalte mit kleinen und mittleren Einkommen sollen profitieren. Wer im Jahr bis zu 80.000 Euro verdient, kann die Förderung bekommen. Familien mit Kindern dürfen etwas mehr verdienen. Wichtig ist, gefördert werden nur neue Fahrzeuge, die seit Anfang des Jahres zugelassen wurden. Gebrauchte E-Autos werden nicht gefördert. Die Förderung kann über ein Online-Portal beantragt werden.
0: Bei einem Angriff auf eine Moschee in San Diego in den USA sind ein Wachmann und zwei weitere Männer erschossen worden. Auch die beiden 17- und 18-jährigen Verdächtigen sind tot. Aus den USA berichtet SWR-Reporterin Antje Sieb.
3: Zum Motiv wird ermittelt. Es gibt Hinweise darauf, dass der Angriff ein Hassverbrechen gewesen sei. So viel sagt der Polizeichef. Die Polizei war in Bezug auf einen der Jugendlichen schon alarmiert, als die ersten Notrufe kamen. Denn seine Mutter hatte ihn am Vormittag vermisst gemeldet. Und ihr war auch aufgefallen, dass eben ihr Auto und mehrere Waffen weg waren.
0: Russlands Präsident Putin reist heute nach Peking. Gespräche mit Chinas Staatschef Xi sind für morgen geplant. Dabei wollen sie unter anderem über gemeinsame wirtschaftliche Projekte sprechen. Beide Seiten betonen schon länger, dass ihre Beziehungen gerade so gut wie nie sind. China ist nach dem russischen Überfall auf die Ukraine der wichtigste Käufer von russischem Öl und Gas. Allerdings bekommen sie es deutlich günstiger. 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
4: Hello zu euch ins Auto. Wir haben es 6:58 und es ist bisher noch nicht so viel los. Ich habe nur eine Meldung für euch. A81 Singen Richtung Stuttgart zwischen Rottenburg und Herrenberg. Da sind gerade 3 Kilometer Stau und ihr braucht eine Viertelstunde länger. Das war's von den Straßen. Kommt gut an, falls ihr unterwegs seid. Langsam, aber sicher nähern wir uns wieder Richtung Jeansjackenwetter. Vielleicht gegen später noch den Schirm mitnehmen. Erstmal ist es nämlich trocken und freundlich. Später kann von Westen her wieder so ein bisschen Regen kommen. 13 bis 20 Grad haben wir aktuell, noch 5 Grad in Metzingen bei euch. In Heilbronn haben wir 6 Grad und in Boppard, da sind es gerade 8 Grad.
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4: Mit Sophie. Hello, ich wünsche euch einen ganz tollen Dienstag. Ihr kriegt hier gleich neu Mr. Know-It-All, Teddy Swims und jetzt erstmal At the Party with the MC.
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0: James Hype, Waterfalls by The Sting.
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0: Es gab gestern ganz viel Liebe für Benny aus Sonthofen und Lisa aus Stuttgart. Wenn ja? Du und der Tobi, ihr dürft zum World Club Dome fahren.
3: Perfekt, danke, sehr geil. Danke. Geil.
0: Ich schenke euch die Tickets für die Giant Rooks.
4: Wow. Cool, danke schön.
0: Für Benny, da gab es Tickets für den World Club Dome und für Lisa Tickets für die Giant Rooks. Aber wir haben noch ganz viel Liebe und vor allem ganz viele Tickets für euch. 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

Bowser kennt ihr ja so. Wichtig, der ist absolut nicht zu verwechseln mit The Bowser. Die klingen nämlich so. The Bowser ist eine norwegische Musikgruppe. Magnetic habt ihr hier gerade gehört und kriegt ihr ja auch gleich bei das Ding. Kennengelernt haben sich die drei Norweger, Edward, Frederik und Philipp, 2021 nämlich in der Schule, haben dann angefangen, so ein bisschen zusammen Musik zu machen. Damals noch als Brodrene Bowser, also Gebrüder Bowser. Die drei haben dann erstmal ein bisschen norwegische Partymusik gemacht und dann im Jahr 2022, also das ist jetzt auch schon 4 Jahre her, haben sie dann die ersten Charterfolge gehabt und jetzt haben sie hier mit Magnetic auch so ein bisschen Social-Media-Hit gelandet. Lieb vor allem auch so ein bisschen diesen Klavierteil. Habt ihr bestimmt auch schon mal irgendwo gesehen? Ja, drehen wir jetzt hier zusammen auf. Die drei Boys aus Norwegen. The Bowser, nicht Bowser. Hier ganz, ganz neu mit Magnetic bei das Ding.

Love You Anyway. Benno ist es hier bei Das Ding. Wir haben es jetzt 7:08. Weiter geht's mit Ian Dior und Let You. Ich bin Sophie und wünsche euch einen ganz tollen Dienstag. Startet gut rein.

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0: Hello, ihr hört das Singen, wir haben es gleich 7 Uhr. Ihr kriegt dann gleich I Just Might, Bruno Mars, in ganzer Länge. Davor schauen wir jetzt aber erstmal in die Welt und das machen wir mit Lilia Kockler.
1: Hello, guten Morgen.
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1: In München wird heute eine Sammelklage gegen Amazon Prime Video verhandelt. Es geht darum, dass der Streamingdienst möglicherweise Vertragsbedingungen geändert hat, ohne es zu dürfen. Im Februar 2024 hatte Prime Video zusätzlich Werbung eingeführt und gleichzeitig die Qualität von Bild und Ton runtergefahren. Wer das nicht wollte, musste zahlen. SWR-Reporterin Jutta Kaiser über den Fall.
3: Die Verbraucherzentrale Sachsen sagt, die geschätzt 17 Millionen Kundinnen und Kunden hätten keine Möglichkeit gehabt, die Änderung abzulehnen. Um die gewohnte Leistung zu bekommen, hätten sie ein zusätzliches Abo abschließen müssen für 2,99 Euro pro Monat. Die Verbraucherschützer wollen, dass Amazon allen Betroffenen einen Teil ihrer monatlichen Gebühren zurückzahlt.
1: Ab heute kann die staatliche Förderung für E-Autos beantragt werden. Wer sich eins kaufen oder leasen will, kann den Antrag für die bis zu 6.000 Euro Förderung über ein Online-Portal stellen. Das wird heute im Lauf des Morgens freigeschaltet. Details kommen von SWR-Reporterin Caroline Dünnebier.
4: Wichtig ist, gefördert werden nur neue Fahrzeuge, die seit Anfang des Jahres zugelassen wurden. Ziel ist es, mehr Menschen den Umstieg auf klimafreundlichere Autos zu erleichtern. Die Bundesregierung rechnet damit, in den nächsten 3 bis 4 Jahren rund 800.000 Fahrzeuge zu fördern. Insgesamt werden dafür rund 3 Milliarden Euro bereitgestellt.
1: Bei einem Angriff auf eine Moschee in San Diego in den USA sind 3 Menschen erschossen worden. Die beiden 17- und 18-jährigen Verdächtigen haben sich kurz danach selbst getötet. Einsatzkräfte haben sie ein Stück entfernt vom Tatort tot in einem Auto gefunden. Der Polizeichef sagt, es werde noch zu Hintergründen ermittelt, es gebe aber Hinweise auf ein Hassverbrechen. KI-Programme verstehen den Mainzer Dialekt nicht so gut. Das hat ein Forschungsteam von der Johannes-Gutenberg-Uni in Mainz herausgefunden. Anscheinend verstehen aktuelle KI-Modelle Wörter des sogenannten Mainzerich häufig gar nicht oder deuten sie falsch. Eine der Studienleiterinnen hat gesagt, Dialekte seien ein wichtiger Teil kultureller Identität, würden aber auch aus dem Alltag verschwinden. Deswegen müsste man KI besser auf Dialekte trainieren. 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
0: Kurz nach 7 haben wir es. Wir schauen auf die Straßen. Fühlt sich langsam, bisher aber trotzdem nur 4 Meldungen für euch. A8 Karlsruhe Richtung Stuttgart zwischen Pforzheim West und Pforzheim Süd. Hier haben wir gerade 8 Kilometer Stau. Ihr steht 20 Minuten länger. A81 Singen Richtung Stuttgart zwischen Rottenburg und Herrenberg 4 Kilometer Stau. Hier braucht ihr gerade 20 Minuten länger. A81 Singen Richtung Stuttgart zwischen Böblingen-Hulb und Sindelfingen Ost 5 Kilometer. Immer wieder Stau, Viertelstunde plus. Und A81 Heilbronn Richtung Stuttgart zwischen Stuttgart-Zuffenhausen und Engelberg-Tunnel. Da sind 7 Kilometer Stop and Go und ihr braucht eine Viertelstunde länger. Das, was von den Straßen kommt, gut an, falls ihr unterwegs seid. Wetter ist heute Morgen nochmal sehr freundlich und man denkt, oh, es geht so langsam aufwärts. Täuscht eher an, gegen später wird es vom Westen her nochmal nass und regnerisch, aber erst am Nachmittag. Und heute sind so 13 bis 20 Grad drin. Aktuell noch frisch in Ravensburg, bei euch sind es 3 Grad, in Trier 9 Grad und in Hasloch habt ihr hier gerade 7 Grad.
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0: Und mit Sophie und vor allem mit Vorfreude Richtung Donnerstag. Das Wetter wird besser und ihr habt uns schon mal in Offenburg gesagt, worauf ihr euch dann freut.
5: Dass man wieder draußen sein kann und die Sonne genießen, ins Wasser gehen.
6: Paddel draußen zu spielen, weil ich es bisher immer nur in der Halle gespielt habe.
0: Bei mir persönlich sind es ja die ganzen Festivals und Konzerte, die dann Open Air stattfinden. Und das bei schönem Wetter, das ist ja gleich doppelt toll. Wird big, wir alle.

Deutschland bald raus aus dem Boys Aquarium oder was? Ja, gefreut hab ich mich. Gerade ist ja die Eishockey-WM in der Schweiz. Und irgendwie Eishockey ist ja so die Sportart gerade. Wird vor allem auch von uns Girls gehypt, weil hotte Spieler, ihr checkt. Das Problem nur, die deutsche Eishockey-Nationalmannschaft

0: A, also ist ein härter Gegner. Das heißt, an der Stelle wünschen wir am besten einfach Glück. Und das hat William letztens auch mal beim Handballteam gemacht. Vielleicht hilft es ja nochmal.
1: Brauche ich jetzt hier einen Teller.
2: Weil wir wissen ja, Scherben bringen Glück.
3: Treten Sie zurück.
2: Mehr Glück geht nicht. Wir haben keine Kosten und Mühen gescheut und haben eine Runde Fett-Hundescheiße besorgt. Wir müssen uns hier irgendwo ein bisschen in die Natur gehen.
3: Alles fürs Team.
2: Und da werde ich jetzt mit meinem rechten Fuß ordentlich einmal reinsteppen. Oh, ist vollbracht.
0: Ja, wenn das nichts wird, müssen wir halt wieder Heated Rivalry schauen.

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2: Und wir haben heute Morgen wieder ganz schön viel Liebe für euch am Start. In Form von Tickets für eure Lieblingsartists und Festivals. Das Ding wird nämlich größer. Und das feiern wir zusammen mit euch. Immer wenn ihr Liebe bei uns im Radio hört, dann ruft ihr an 07221 303 mal die 5. Das hat auch der Louis aus Esslingen gemacht. Hi, Louis.
3: Hi.
2: Hast du was gehört?
3: Ich habe Liebe gehört.
2: Ja, heute geht's um Tickets für An Mai Kanterei. Die kommen nach Ludwigsburg. Warum musst du dahin?
3: Ich habe damals, also was heißt damals, vor 2-3 Jahren mit meinen Jungs in den Jungsurlaub gefahren nach Kroatien und dann nachts Autobahn leer und wir alle zusammen Tommy geschrien im Auto. Zu fünf, das ist einfach unvergesslich geil.
2: Tommy, also Song von An Mai Kanterei und da hast du dich dann in die verliebt quasi.
3: Ja, und ich muss auch sagen, also die Stimme von Henning, der wird sogar ich als Typ jetzt schwach.
2: Da wird jeder schwach. Da sind wir in einem Boot. Wie textsicher bist du dann?
3: Bei Tommy?
2: Ja, oder bei An Mai Kanterei im Allgemeinen.
3: Also, ja, ich muss zugeben, An Mai Kanterei so 80-90%. Bei Tommy bin ich voll dabei.
2: Okay, das ist eine stabile Quote. Ich sag's jetzt ganz schnell. Louis, du bekommst 2 Tickets für An Mai Kanterei.
3: Oh mein Gott, geil! Was? Dankeschön.
2: Sehr gerne. Und für die anderen. Die nächste Chance gibt's heute im Vormittag bei Sarah. Da würde ich dranbleiben. Da gibt's nämlich Tickets für den World Club Dome. Und An Mai Kanterei gibt's jetzt für euch auch hier im Radio.
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4: Hey, ihr hört Das Ding. 7:30 haben wir's. Und es ist Lilia Kockler mit den News.
5: Hi, guten Morgen.
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4: Das Bayerische Oberste Landesgericht verhandelt heute eine Sammelklage gegen Amazon Prime Video. Der Streamingdienst hat möglicherweise unerlaubt Vertragsbedingungen geändert. Im Februar 2024 hatte Prime Video zusätzliche Werbung eingeführt und gleichzeitig die Qualität von Bild und Ton verschlechtert. Wer das nicht wollte, musste zahlen. Die Kläger fordern jetzt, dass Amazon allen Betroffenen einen Teil ihrer Gebühren zurückbezahlt. Wen das alles betreffen könnte, erklärt SWR-Reporterin Jutta Kaiser.
6: Wichtig ist der Stichtag 5. Februar 2024. Das ist der Tag, an dem Amazon die zusätzliche Werbung für den Streamingdienst angekündigt hat. Wer vor dem 5. Februar 2024 ein Prime-Abo hatte, kann sich laut Verbraucherzentrale der Sammelklage anschließen und mögliche Ansprüche geltend machen. Die Anmeldung ist noch kurze Zeit möglich und kostenlos.
4: Den deutschen Wäldern geht es immer schlechter. Das steht im Waldzustandsbericht, den Bundeslandwirtschaftsminister Alois Rainer von der CSU heute vorstellen will. Die Erhebung bezieht sich auf das Jahr 2025. SWR-Reporterin Ann-Kathrin Mellmann über die Details des Berichts.
7: Den deutschen Wäldern ging es in den vergangenen Jahren zunehmend schlechter. Nur noch jeder fünfte Baum gilt als gesund. Das belegen auch Satellitendaten des Deutschen Zentrums für Luft- und Raumfahrt. Zwischen 2017 und 2024 gingen danach etwa 900.000 Hektar Wald verloren.
4: Das Bundesumweltministerium schaltet heute das Online-Antragsportal für die Förderung von E-Autos frei. Wer plant, sich eins zu kaufen oder zu leasen, kann vom Start bis zu 6.000 Euro dazu bekommen. Die deutsche Eishockey-Nationalmannschaft hat bei der WM in der Schweiz das dritte Spiel verloren. Am Abend haben sie in Zürich 1:6 gegen den Gastgeber gespielt. Damit könnten sie, wie bei der letzten WM, in der Vorrunde rausfliegen. Mehr News gibt's auf dasding.de.
8: Wir schauen auf die Straßen. Um kurz nach 7:30 ist ein bisschen was los. 5 Meldungen habe ich für euch. A60 Mainz Richtung Rüsselsheim zwischen Mainz-Laubenheim und Rüsselsheimer Dreieck. 4 Kilometer Stau, 1/4 Stunde plus. A8 Karlsruhe Richtung Stuttgart zwischen Pforzheim West und Pforzheim Süd. 8 Kilometer immer wieder Stau, 20 Minuten plus. A81 Singen Richtung Stuttgart zwischen Böblingen-Hulb und Sindelfingen-Ost. 6 Kilometer Stau, 20 Minuten plus. A81 Heilbronn Richtung Stuttgart zwischen Stuttgart-Zuffenhausen und Engelbecktunnel. Da ist ein langsames Fahrzeug im Engelbecktunnel. Das heißt 8 Kilometer Stau, ihr braucht eine halbe Stunde länger. Und die letzte kommt von der B10 Ulm Richtung Stuttgart zwischen Deizesau-West und Esslingen-Zentrum. Da ist ein Unfall mit 6 Kilometern Stau, halbe Stunde plus. Da ist gerade auch die Aufnahme, das heißt Gefahr. Passt auf euch auf, kommt gut an, falls ihr unterwegs seid. Heute, es ist erstmal richtig sonnig, das heißt, wir können ganz motiviert früh aufstehen. So ab dem Mittag, Nachmittagsstunden, da wird es immer wolkiger. Spätnachmittag braucht er dann leider wieder den Regenschirm. Hier haben wir nämlich dann öfter Regen. 13 Grad haben wir höchstens in Prüm, bis zu 20 Grad werden es in Ladenburg. In Grünstadt bei euch gerade 9 Grad, in Freiburg am Bertholdsbrunn 8 Grad und in Bendorf, da haben wir auch noch 8 Grad.
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8: Ich bin Sophie, hello.
9: Hi, ich bin Nina.

0: Gleich bekommt er hier Ray, Where is my husband? Gestern haben wir für euch mal die Serie hier gecheckt.
1: Oh mein Gott, da ist Justin.
2: Jetzt kommt der Teil, wo ich dir alles beschreibe, was ich mit dir machen will. Jetzt fair? Rot werden okay.
0: Ja, okay. Off-Campus ist ja gerade so der Shit bei Prime. Das Ganze basiert auf einem Buch von Elle Kennedy und heißt The Deal. Thomas von Thomas Book Club ist da. Thomas, du hast das Buch gelesen und die Serie geschaut. Was sagst du? Gibt es da große Unterschiede?
3: Also jetzt pass auf, für alle, die erstmal keinen Plan haben, um was wir jetzt reden. Mhm. Es geht um Hannah, die ist Streberin, und Garrett, der ist Eishockey-Profi.
0: Klar.
3: Und er droht durchzufallen und sie soll ihm helfen, macht es aber nur, wenn er so eine Fake-Beziehung mit ihr eingeht, weil sie eigentlich auf einen anderen Typen steht, weißt du?
0: Ja,
3: 1, 2, 3. Ja.
0: Die sind da ja wirklich auf eine ganz einmalige Idee gekommen. Was ist denn da jetzt so anders zur Serie?
3: Also es gibt Unterschiede und wirklich die Buch-Ultras, die sind auch ziemlich stinkig. Mhm. Will da jetzt aber nicht ins Detail gehen, weil die Änderungen, über die sich alle aufregen, die würden ziemlich viel spoilern jetzt an der Stelle, falls ihr es weder gelesen noch gesehen habt. Das ist ein bisschen doof. Aber die Änderung in der Serie macht meiner Meinung nach schon ein bisschen Sinn, zumindest eine der Änderungen, weil das Buch vor 10 Jahren geschrieben wurde und da sich eben ein paar Sachen geändert haben. Das klingt jetzt kryptisch, aber Spoiler ist doof, wissen wir mal.
0: Ja, okay. Du bist ja jetzt auch gar nicht so die Romance-Maus, nee, wissen wir ja alle.
3: Nee, gar nicht.
0: Aber du hast das Buch am Wochenende quasi weggeatmet. Wie kommt's?
3: Ja, ich bin selber über mich überrascht, muss ich ganz ehrlich sagen. Ja, also seitdem die Serie so wieder gegangen ist, musste ich ja das Buch lesen und ich war echt gut unterhalten. Es ist so moderat spicy, was ich ja gut finde, weil sonst bei den Eishockey-Dating-Büchern,
0: ja,
3: Heated Rivalry, da ist immer untenrum richtig Alarm. Hier eher so Vanilla. Gell? Mhm. Und ich feier's, dass das Girl da die Hosen anhat und den Eishockey-Muskel-Wachstreck-Typen da so ein bisschen an der langen Leine hält. Das finde ich gut.
0: Ah ja, The Deal ist die Romanvorlage zur neuen Off-Campus-Serie. Könnt ihr euch reinfahren, solange das Wetter jetzt noch nicht so ganz prickelnd ist, ist es doch eine gute Zeit für ein Buch.

0: Geburt fürs schlechte Wetter. Heute nochmal Regen gegen Nachmittag, morgen auch nochmal wolkig und wechselhaft. Und dann ab Donnerstag, Leute, da geht's los mit dem Sommer. Könnte man sagen, so über 20 Grad und Sonne in Baden-Württemberg und Rheinland-Pfalz sind dann da drin. Das bedeutet im Umkehrschluss aber auch, jetzt müssen wir uns ranhalten, alle Dinge nochmal schnell erledigen, für die wir beim guten Wetter einfach keine Zeit und auch keine Lust mehr haben. Wir haben hier heute Morgen unsere Schlechtwetter-To-Do-List, WhatsApp 0172 10 10951. Was muss denn da drauf auf die Schlechtwetter-To-Do-Liste? Timo aus Nonnenhorn, er ist am Telefon. Hello.
1: Guten Morgen.
0: So, was steht bei dir jetzt aktuell an drinnen To-Dos gerade an?
1: Also drinnen To-Dos im Endeffekt viel aufräumen, viel sortieren, viel Papierkram einordnen. Alles, was so liegen bleibt, wenn man bei schönem Wetter lieber rausgeht im Endeffekt.
0: Was hast denn du für Papierkram zu tun?
1: Ja, ich habe so dieses Talent, dass ich viel Ordner habe, wo ich dann im Endeffekt die Schreiben nur oben drauf leg oder alles in eine Mappe reinmache, aber den abheften, also das ist im Endeffekt geordnet abheften. Das ist der Papierkram, den ich da zu erledigen habe.
0: Das heißt, überall fliegen Blätter rum auf dem Schreibtisch und du möchtest die jetzt gerne schön ordentlich machen.
1: Genau.
0: Wie sieht's denn bei dir gerade aus von wegen Frühjahrsputz? Hast du das schon erledigt?
1: Da sind wir stetig dran. Er war stets bemüht, sag ich da immer.
0: Okay, also das könnten wir auch noch quasi reinschieben jetzt.
1: Auf jeden Fall.
0: Also Papierkram und Frühjahrsputz ist drauf auf unserer Schlechtwetter-To-Do-List für heute Morgen. Was muss jetzt noch drauf, bevor das Sommerwetter kommt? 0172 10 10 951. Welche Dinge erledigen wir hier jetzt noch zusammen? Dürft ihr euch gerne mal melden. 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

0: Versprich mir, Fabian und Dalton ist hier neu bei das Ding. Gleich haben wir es 8 Uhr. Dann kriegt ihr Self-Aware Temper City. Davor schauen wir jetzt aber erstmal noch in die Welt. Das heißt, News Update kommt von Lilia Kockler.
1: Hello, guten Morgen.
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1: Ab heute um 9.30 Uhr kann man die staatliche Förderung für E-Autos beantragen. Dann schaltet Umweltminister Schneider das Online-Portal frei, über das der Antrag eingereicht werden kann. Wer sich ein E-Auto leasen oder kaufen will, kann dann bis zu 6.000 Euro vom Staat bekommen. SWR-Reporterin Caroline Dünnebier berichtet.
3: Vor allem Haushalte mit kleinen und mittleren Einkommen sollen profitieren. Wer im Jahr bis zu 80.000 Euro verdient, kann die Förderung bekommen. Familien mit Kindern dürfen etwas mehr verdienen. Wichtig ist, gefördert werden nur neue Fahrzeuge, die seit Anfang des Jahres zugelassen wurden. Gebrauchte E-Autos werden nicht gefördert. Die Förderung kann über ein Online-Portal beantragt werden.
1: Am Bayerischen Obersten Landesgericht geht es heute um eine Sammelklage gegen Amazon Prime Video. Möglicherweise hat der Streamingdienst unerlaubt Vertragsbedingungen geändert. Im Februar 2024 hätte Prime Video extra Werbung eingeführt und gleichzeitig die Qualität von Bild und Ton verschlechtert. Wer das nicht wollte, musste zahlen. SWR-Reporterin Jutta Kaiser sagt, die Kläger wollen erreichen, dass Amazon den Betroffenen einen Teil ihrer Gebühren zurückzahlt.
4: Und zwar nicht nur denjenigen, die das zusätzliche Abo abgeschlossen haben, sondern auch all denen, die das nicht getan haben. Denn die haben seit Februar 2024 ja nicht mehr die Leistung bekommen, für die sie ursprünglich bezahlt haben, als sie das Abo abgeschlossen haben, sondern sie mussten seit der Änderung eine schlechtere Qualität bei Bild und Ton in Kauf nehmen und zusätzlich auch mehr Werbung.
1: Den deutschen Wäldern geht es zunehmend schlechter. Zu dem Thema stellt Bundeslandwirtschaftsminister Alois Rainer von der CSU heute den Waldzustandsbericht vor. Nur noch jeder fünfte Baum in Deutschland gelte als gesund. Das sehe man auch auf Satellitenbildern des Deutschen Zentrums für Luft- und Raumfahrt. Von 2017 bis 2024 sind etwa 900.000 Hektar Wald verloren gegangen. Das sind fast 10% der kompletten deutschen Waldfläche. 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
0: Wir schauen auf die Straßen um 8:01. Hier haben wir gerade 5 Meldungen für euch. A60 Mainz Richtung Rüsselsheim. Zwischen Mainz-Laubenheim und Rüsselsheimer Dreieck 6 Kilometer immer wieder Stau. Viertelstunde plus. A8 Karlsruhe Richtung Stuttgart. Zwischen Pforzheim West und Pforzheim Süd 9 Kilometer immer wieder Stau. 25 Minuten plus. A81 Singen Richtung Stuttgart. Zwischen Böblingen-Hulb und Sindelfingen-Ost 6 Kilometer Stau. 20 Minuten plus. A81 Heilbronn Richtung Stuttgart. Zwischen Stuttgart-Zuffenhausen und Engelbergtunnel. Da ist ein langsames Fahrzeug im Engelbergtunnel. 8 Kilometer staut sich's. Hier steht ihr gerade eine halbe Stunde länger. Und in der B10 Ulm Richtung Stuttgart zwischen Deizesau West und Esslingen Zentrum ist ein Unfall passiert. Hier gerade 6 Kilometer Stau und auch eine halbe Stunde länger. Das was von den Straßen kommt gut an, falls ihr gerade unterwegs seid. Heute ist nochmal ein gutes Homeoffice-Wetter, Leute. Erstmal ist es zwar trocken und freundlich, könnt ihr Käffchen auf dem Balkönchen trinken, falls ihr eins habt. Und später wird es dann nass. So 13 bis 20 Grad von der Westen her. Da kommt der Regen runter. In Reutlingen bei euch gerade 8 Grad, in Kaiserslautern 7 Grad und in Bad Marienberg, da haben wir gerade 8 Grad.
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0: Hello, ich bin Sophie und das ist Temper City mit Self-Aware.

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1: Wir sammeln ja gerade noch Dinge, die wir jetzt hier beim schlechten Wetter heute noch machen müssen. Und morgen, bevor es dann Richtung Donnerstag und Wochenende richtig, richtig toll wird, WhatsApp 0172 1010 951. Und ein bisschen Inspo habe ich hier jetzt auch für euch. Forza Horizon 6 ist raus. Das ist ein Game. Und das den Gamechecker Daniel hat's gezockt. Erzähl mal, wo bist denn du lang gerast?
2: Also in den Forza Horizon Games gibt es ja immer ein riesengroßes Racing Festival und das spielt dieses Mal in Japan. Und oh mein Gott, sieht das geil aus. Wir brettern dort durch die Natur, Alleen mit Kirschblüten am Horizont, Berge mit Schnee oder einfach Drift durch die Innenstadt von Tokio, völlig egal. Spiegelung im Lack der Autos, Regentropfen auf der Kamera, wenn ich durch eine Pfütze fahre. Die Welt und die Grafik bei Forza Horizon 6 ist wirklich das Schönste, was ich bis jetzt gesehen habe.
1: Eieiei, Begeisterung. Höre ich da raus. Und wie läuft das Spiel ab?
2: In der Kampagne geht es um dieses Horizon Festival. Da gibt es verschiedene Renntypen gegen Computergegner. Querfeld ein, Drift, normale Rennstrecke und so weiter. In der offenen Spielwelt fahren wir von Rennen zu Rennen, können aber auch einfach nur rumcruisen und Aufgaben erledigen. Oder ihr spielt online gegen menschliche Gegner. Es gibt abartig viel zu tun. Über 500 verschiedene Autos freizuspielen. Und natürlich gehört zu jedem Festival auch Musik. Verschiedene Radiosender mit fettem Line-Up für jeden Musikgeschmack.
1: Okay, aber gibt es da keine Kritik?
2: Doch, es gibt mal wieder einen Ingame-Shop, wo wir Sachen für echt Geld kaufen können. Ist unnötig und im Vergleich zum Vorgänger gibt es inhaltlich wenig Weiterentwicklung. Das ist aber Meckern auf hohem Niveau, weil Forza Horizon 6 macht schon verdammt viel richtig. Wer Autos mag, was für Japan übrig hat und eher Racing-Simulation als Mario Kart sucht, der kann sich safe ein Ticket fürs Horizon Festival buchen.
1: Na dann, geht für ca. 70 Euro am PC oder der Xbox und PlayStation, das soll noch kommen.
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Der ist neu und heißt Talk to You von Anata und 54 Ultra. Falls ihr jetzt noch nicht wach seid, vielleicht so ein bisschen wie ich, Gehirn noch ein bisschen langsam, da haben wir hier Abhilfe mit The Emptiness Machine von Linkin Park.

0: POV, ihr startet eine neue Serie, habt euch so richtig geil auf die Couch gechillt, einen leckeren Snack gemacht und dann Werbung, obwohl ich für Prime zahle. Ja, vor über 2 Jahren hat der Streamingdienst ja angefangen, trotz Prime-Mitgliedschaft Werbespots zu schalten. Nur wer nochmal mehr zahlt, der guckt eben werbefrei. Und genau darüber wird ab heute vor Gericht gestritten. Die Verbraucherzentrale Sachsen hat nämlich gegen Amazon geklagt. Es ist tatsächlich sehr, sehr big. Über 200.000 Leute machen damit bei dieser Sammelklage. Antonetta aus der Rechtsredaktion, ich bin ja auch Schwab, weißt du? Angenommen, die Verbraucherzentrale, die bekommt recht. Kriegen wir dann alle unser Geld zurück?
1: Nee, wir bekommen jetzt nicht einfach alle Geld zurück, wenn Amazon verliert. Geld gibt's nur, wenn du dich auch der Sammelklage da anschließt. Aber die gute Nachricht ist, wenn du Amazon-Kunde bist oder es zumindest damals warst, dann kannst du dich noch bis Anfang Juni für die Sammelklage anmelden. Man muss nur online ein Anmeldeformular ausfüllen.
0: Wenn Amazon die Sammelklage verliert, dann kannst du für alle, die angemeldet sind, Geld zurückgeben. Wie die Chancen aber stehen, das müssen wir abwarten. Es gab aber schon mal ähnliche Klagen gegen Amazon und Netflix.
1: Amazon und Netflix haben dann immer gesagt, na gut, das steht in ihren AGB drin. Aber damit haben sie tatsächlich vor verschiedenen Gerichten in Deutschland mittlerweile schon verloren.
0: Das heißt vielleicht also bald dann doch.

Run habt ihr hier gehört bei The Sting. Und falls ihr heute eine Runde rennen wollt, vielleicht eher am Vormittag, weil gegen Nachmittag kommt doch mal Regen. Old Town Road gibt's jetzt hier für euch. Yeah.

0: Hello, hello, ihr seid beides Ding. Gleich bekommt ihr Tate McRae, Just Keep Watching. Jetzt aber erstmal um kurz vor 8:30 News Update von Lilia Kockler. Hello. Justing News. Ab 9.30 Uhr heute Morgen kann man die staatliche Förderung für E-Autos beantragen. Wer sich sowas kaufen oder leasen will, kann bis zu 6.000 Euro vom Staat bekommen. Von der Kaufprämie sollen dann vor allem Haushalte mit kleinem und mittleren Einkommen etwas haben. Mit bis zu 80.000 Euro Jahreseinkommen kann man die Förderung bekommen. Gefördert werden nur neue Fahrzeuge, die seit Anfang des Jahres zugelassen wurden. Gebrauchte E-Autos werden nicht gefördert. Die Förderung kann über ein Online-Portal beantragt werden. Die Bundesregierung stellt dafür rund 3 Milliarden Euro bereit. In Europa hat gut die Hälfte der Bevölkerung keinen Zugang zu den öffentlichen Verkehrsmitteln. Das steht in einer neuen Greenpeace-Studie. Fast 20% wären deshalb aufs Auto angewiesen, obwohl sie es sich eigentlich nicht richtig leisten können. In Deutschland fährt fast die Hälfte der Befragten nie Bus oder Bahn, weil die Tickets so teuer sind und die Anbindung auf dem Land so schlecht. Deutschland ist übrigens auch das Land, in dem die meisten Menschen die hohen Preise als Grund nennen, nicht mit den Öffis zu fahren. In München wird heute eine Sammelklage gegen Amazon Prime Video verhandelt. Es geht darum, dass der Streamingdienst möglicherweise Vertragsbedingungen geändert hat, ohne es zu dürfen. Im Februar 2024 hatte Prime Video zusätzliche Werbung eingeführt und gleichzeitig die Qualität von Bild und Ton runtergeschraubt. Wer das nicht wollte, musste zahlen. SWR-Reporterin Jutta Kaiser über den Fall.
1: Die Verbraucherzentrale Sachsen sagt, die geschätzt 17 Millionen Kundinnen und Kunden hätten keine Möglichkeit gehabt, die Änderung abzulehnen. Um die gewohnte Leistung zu bekommen, hätten sie ein zusätzliches Abo abschließen müssen für 2,99 Euro pro Monat. Die Verbraucherschützer wollen, dass Amazon allen Betroffenen einen Teil ihrer monatlichen Gebühren zurückzahlt.
0: 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Wir schauen auf die Straßen um kurz nach 8:30 und da gibt es gerade viele Meldungen für euch, 7 Stück. Gehen wir schnell durch. Die A6 Heilbronn Richtung Mannheim ist zwischen Wiesloch-Rauenberg und Kreuz-Waldorf nach einem Unfall mit mehreren Autos gesperrt. Hier sind aktuell 5 Kilometer Stau. Die B39 ist dadurch auch komplett überlastet. Heißt, letzte staufreie Ausfahrt ist Sinsheim-Steinsfurt. A8 Karlsruhe Richtung Stuttgart zwischen Pforzheim-West und Pforzheim-Süd. Da haben wir gerade 9 Kilometer immer wieder Stau. 25 Minuten braucht ihr da länger. A81 Singen Richtung Stuttgart zwischen Böblingen-Hulb und Sindelfingen-Ost. 7 Kilometer Stau, 20 Minuten plus. A81 Heilbronn Richtung Stuttgart zwischen Stuttgart-Zuffenhausen und Engelberg-Tunnel. Da ist ein langsames Fahrzeug im Engelberg-Tunnel, heißt 9 Kilometer Stau, halbe Stunde länger. B10 Ulm Richtung Stuttgart zwischen Deizisau-West und Esslingen-Zentrum. Unfall, 3 Kilometer Stau, Viertelstunde plus. DB491 Tuttlingen-Engen ist zwischen Emmingen und Engen gerade wegen einem Unfall gesperrt und zwar in beide Richtungen. Und die letzte, die kommt nochmal von der B491 Tuttlingen Richtung Engen. Die ist zwischen Talmühle und Engen auch nach einem Unfall gesperrt. Das war's von den Straßen. Eieiei, kommt gut an, falls ihr unterwegs seid. Heute haben wir es erstmal trocken und schön. Das heißt, es hilft uns, um den Schritt aus dem Haus zu wagen. Aber Leute, Regenjacke oder Schirm oder irgendwas mitnehmen, weil gegen später, da kommen dann viele Wolken. Und Nachmittag, da kann es dann auch nochmal regnen. 13 bis 20 Grad sind heute maximal drin. In Germersheim bei euch gerade 10 Grad Wolken. Esslingen am Neckar auch und

0: willkommen mit das Ding.
1: Ich bin Sophie, hello. Und das Wetter, das wird Richtung Donnerstag dann wirklich richtig gut. Deshalb machen wir hier ja gerade unsere Drinnen-To-Do-List, was wir heute und morgen noch schnell erledigen, bevor es dann richtig geil wird zum Donnerstag. 0172 1010 951. Und David, der hat auch geschrieben, aber der hat sich einfach gefreut. Er schreibt, am Ende der Woche kommt der Sommer. Wie schön, rechtzeitig zum Schlossgrabenfest in Darmstadt, falls du da hingehst. Wünsche ich dir ganz viel Spaß. Und jetzt gibt's hier erstmal noch für euch Tate McRae im Radio mit Just

0: Vielfalt ist ganz wichtig, egal wo. Im Freundeskreis, an der Schule, an der Uni, auch bei der Arbeit. Und um das allen mal ins Gedächtnis zu rufen, gibt es jedes Jahr den Diversity-Tag. Und der ist heute in ganz Deutschland. Und an dem Tag soll es halt darum gehen, Diskriminierung abzubauen und Inklusion im Arbeitsalltag aktiv zu leben. Vorhin hatten wir schon Ange Sophie in der Show. Die ist Model, TikTokerin und spricht auch super viel über ihre Herkunft. Sie ist nämlich deutsch-polnisch aufgewachsen. Sie hat sich ziemlich einfach getan, Deutsch zu lernen, aber ein Akzent bleibt, sowohl im Deutschen als auch eben im Polnischen.
1: Also okay, mit dem Polnischen zum Beispiel ist es wirklich so, dass wenn ich Polnisch spreche, habe ich einen leicht deutschen Akzent. Und ich glaube auch jeder, der mit mir halt in Polen spricht, fragt mich auch sofort, oh, woher kommt dein Akzent? Da muss ich auch immer sagen, ja, irgendwie ein bisschen zum Teil Deutsch, zum Teil auch Englisch. Und im Deutschen rolle ich das R. Das ist wirklich einfach bei mir geblieben.
0: Ja, und sie hat einen Tipp für alle, die gerade so eine neue Sprache lernen. Vielleicht sogar Deutsch. Es ist ja nicht ganz so easy.
1: Versuch einfach, wenn du mal zum Beispiel eine neue Sprache lernen möchtest oder in deiner Muttersprache zum Beispiel, ja, die Muttersprache ein bisschen besser beherrschen möchtest, dann trau dich einfach, die Sprache auch wirklich zu sprechen. Und dann ist das auch egal, was irgendwie, keine Ahnung, Leute sagen oder wie die dich dann angucken. Trau dich einfach, weil am Ende des Tages, wenn du es halt nicht übst, wirst du es wirklich nicht lernen.
0: Also, wir nehmen uns vor und nicht nur am Diversity-Tag, dass wenn wir jemanden im Büro, in der Schule oder an der Uni haben, der oder die nicht so gut Deutsch kann, dass wir da einfach ein bisschen achtsam und rücksichtsvoll sind, weil das oft einfach viel Überwindung kostet.

45 heißt About Damn Time von Lizzo. Und About Damn Time heißt ja auch sowas. Es wird verdammt nochmal Zeit oder höchste Zeit für, ja, wir sind die Morning Show, also erzählen wir darüber. Den Kaffee Nummer 2 oder 3. Let's go.

0: Want It Back von den Giant Rooks bekommt ihr hier gleich bei Das Ding. Die sind live wirklich sauschön. Ich habe die auch gesehen, als sie mal auf dem Southside waren. Und Lisa aus Stuttgart, die wird sie noch sehen. Die hat nämlich gestern bei Sarah Tickets fürs Konzert im September in Stuttgart gewonnen. Und was Lisa besonders an den Giant Rooks mag, hat sie auch gesagt.
1: Ich finde, die haben so eine besondere Stimme. Und mir gefällt es einfach so, wie die einfach noch selber noch Musik produzieren. Also ich bin großer Fan.
0: Ich schenke euch die Tickets für die Giant Rooks.
1: Cool, danke schön.
0: Die haben, by the way, auch ein heftiges Programm, die Giant Rooks. Erstmal klappern die gefühlt alle Festivals ab. Und danach haben die noch ihre eigene Tour. Also an der Stelle wünsche ich auf jeden Fall gutes Durchhaltevermögen. Und ihr könnt hier bei Das Ding, by the way, auch noch Tickets gewinnen. Immer schön aufmerksam zuhören. Want It Back von den Giant Rooks kriegt ihr jetzt aber erstmal hier bei Das Ding. Hi,

0: 9 Uhr haben wir's. Ihr hört das Ding Hello. Das kriegt ihr hier gleich um kurz nach 9. Tame Impala und Jenny in Dracula. Davor schauen wir jetzt in die Welt mit Lilia Kockler.
1: Hallo, guten Morgen.
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1: In einer halben Stunde will Bundesumweltminister Schneider die Plattform für die E-Auto-Förderung der Bundesregierung freischalten. Wer so ein Auto kaufen oder leasen will, kann über die Plattform einen Antrag einreichen und bis zu 6.000 Euro Zuschuss bekommen. SWR-Reporter Jan-Frederik Willems erklärt, wer die Prämie bekommen kann.
3: Die Prämie richtet sich vor allem an Menschen mit kleinem oder mittlerem Einkommen und an Familien. Wer also eh schon viel auf der hohen Kante hat, geht bei diesem Förderprogramm leer aus. Bei mehr als 90.000 Euro zu versteuerndem Haushaltseinkommen im Jahr ist Schluss mit der Förderung. Ansonsten kann sie jeder beantragen, der in diesem Jahr sein E-Auto gekauft hat, also auch rückwirkend bis zum 1. Januar.
1: In Reis, Tee und bestimmten Gewürzen sind oft Rückstände von verbotenen Pestiziden. In einer Untersuchung wurden in 43 von 63 Supermarktstichproben Stoffe gefunden, die in Europa nicht zugelassen sind. Das hat die Verbraucherschutzorganisation Foodwatch mitgeteilt. Am häufigsten belastet sind importierte Produkte wie Kreuzkümmel, Paprikapulver, grüner Tee und Basmati-Reis. Foodwatch kritisiert die Importregeln der EU. Eigentlich hatte die EU-Kommission schon Pläne gemacht, diese Regeln zu überarbeiten. Bundeslandwirtschaftsminister Rainer lehnt die Pläne aber bisher ab. KI-Programme verstehen den Mainzer Dialekt nicht so gut. Das hat ein Forschungsteam von der Johannes-Gutenberg-Universität in Mainz rausgefunden. Anscheinend verstehen aktuelle KI-Modelle Wörter des sogenannten Mainzerisch häufig gar nicht oder deuten sie falsch. Eine der Studienleiterinnen hat gesagt, Dialekte seien ein wichtiger Teil kultureller Identität, würden aber auch aus dem Alltag verschwinden. Deswegen müsste man KI besser auf Dialekte trainieren. 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
0: Hello, ihr hört Sing. Um 9.02 Uhr schauen wir hier mal zusammen auf die Straßen. Da sind gerade 6 Meldungen für euch am Start. Die A6 Heilbronn Richtung Mannheim ist zwischen Wiesloch-Rauenberg und Kreuzwaldorf nach einem Unfall mit mehreren Autos gesperrt. Aktuell sind da gerade 10 Kilometer Stau. Die B39 ist dadurch auch komplett überlastet. Heißt, letzte freie Ausfahrt ist Sinsheim-Steinsfurt. A8 Karlsruhe Richtung Stuttgart zwischen Pforzheim-West und Pforzheim-Ost. 8 Kilometer stocken, 20 Minuten plus. A81 Sing Richtung Stuttgart zwischen Böblingen-Holb und Sindelfingen-Ost. 7 Kilometer Stau, 20 Minuten plus. A81 Heilbronn Richtung Stuttgart zwischen Stuttgart-Zuffenhausen und Engelberg-Tunnel. Langsames Auto im Engelberg-Tunnel. Hier sind es aktuell 9 Kilometer Stau, halbe Stunde plus. Die B10 Ulm Richtung Stuttgart zwischen Deitz-Sau-West und Esslingen-Zentrum. Da ist ein Unfall, 3 Kilometer Stau, Viertelstunde plus. Und B491 Tuttlingen Richtung Engen. Die ist zwischen Talmühle und Engen nach einem Unfall gesperrt. Das war es aber sonst von den Straßen. Da, wo es geht, wünsche ich euch eine gute Fahrt. Kommt gut an. Erst haben wir es heute Morgen noch so ein bisschen freundlich. Das trägst uns aus, das Wetter. Gegen Nachmittag kommen dann nämlich die Wolken ums Eck und es wird regnen bei 13 bis 20 Grad. In Bad Dürkheim haben wir gerade 11 Grad bedeckt. In Tübingen bei euch 12 Grad bedeckt. Und in Wittlich, da haben wir bedeckte 11 Grad.
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0: Mit Sophie, hello. Morgens gibt's erstmal Kaffee, danach gibt's bei mir Tee. Und Lilia hatte ja gerade hier in den News, dass irgendwie Tee, was Basmati-Reis und so weiter auch, aber oft mit Pestiziden belastet ist. Das habe ich letztens auch schon mal mitgekriegt. Dachte ich mir so, dann gehe ich jetzt mal in so einen Teeladen und hole mir da diesen Tee mit aus so wirklich, den man dann selber brüht, also mit so Blättern und Kräutern und so weiter, was da drin ist. Also nicht die Beutel, sondern so losen Tee. Toll ist, das ist ein Lifehack. Das macht auch gleich viel mehr Spaß. Man fühlt sich direkt super healthy.

0: Jeden Tag wird es jetzt sommerlicher die Woche. Heute Morgen war es jetzt noch ein bisschen frisch, aber hier Richtung Wochenende, da soll es über 20 Grad geben bei uns in Baden-Württemberg und Rheinland-Pfalz. Hier und da sogar über 25 Grad, also warten wir mal ab. Deswegen, jetzt wenn es sommerlicher wird, was müssen wir da alles vorbereiten? Quatschen wir heute Morgen drüber. Dominik hat sich hier gemeldet über die 0172 10 10 951. Wie bereitest du dich aufs sommerliche Wochenende vor?
1: Ja, Matten aus dem Keller holen zum Draufliegen für den See oder Freibad. Und dann natürlich einkaufen gehen, Tiefkühlbeeren und ganz wichtig, Eiswürfel vorbereiten im Tiefkühler.
0: Habt ihr denn einen See irgendwo in der Nähe, wo du dann hingehst?
2: Freibad haben wir bei uns tatsächlich. Ich wohne jetzt in der Nähe von Stuttgart, da sind jetzt nicht so viele Seen direkt.
0: Welches ist dein Lieblingsfreibad in Stuttgart?
2: Tatsächlich gehe ich gerne nach Wernau.
0: Und bist du schon ready für Freibad? Hast du schon hier dein Summer Buddy?
2: Noch nicht ganz. Ich bin dran tatsächlich. Ich gehe dreimal die Woche ins Gym und mache jetzt nochmal so eine kleine Diät. Aber wenn ich ehrlich bin, muss ich auch gar nicht, weil ich habe so eine tolle Freundin und die nimmt mich, wie ich bin. Von daher gesehen ist alles gut.
0: Das ist der Spirit. Das finde ich sehr gut. Dann sage ich viel Spaß in Wernau im Freibad. Ab Donnerstag dann, gell?
2: Danke, du auch. Ciao.
0: Ciao, ciao.

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0: Deutschland bald raus aus dem Boy Aquarium oder was? Ja, gefreut habe ich mich eigentlich. Gerade ist ja die Eishockey-WM in der Schweiz. Und das ist ja gerade so die Sportart, wird vor allem von uns Girls gehypt, weil heute Spieler, ihr checkt. Problem nur, die deutsche Eishockey-Nationalmannschaft hat gestern auch das dritte WM-Gruppenspiel verloren gegen den Gastgeber Schweiz. Am Ende stand es in Zürich 1:6. Autschi. Stürmer Freddy Tiffels hat das einzige deutsche Tor geschossen.
1: Manchmal gibt es so Tage, wo, wie gesagt, ich weiß nicht in wie vielen Minuten, aber wir haben einen Faden verloren und dann ging es natürlich ratzfatz.
0: Jetzt aber die Mini-Good News. Wir sind noch nicht ganz raus. Aber wir brauchen jetzt halt 4 Siege in den kommenden Spielen. Das heißt, es gibt noch so eine ganz kleine Chance aufs Viertelfinale. Am Mittwoch spielt dann unser Team gegen Titelverteidiger und Olympiasieger USA. Also es ist schon ein krasser Gegner. Das heißt, an der Stelle wünschen wir jetzt am besten auch einfach Glück. Und das hat William ja auch letztens schon mal fürs Handballteam gemacht. Vielleicht bringt es ja was.
2: Brauche ich jetzt hier einen Teller.
3: Weil wir wissen ja, Scherben bringen Glück.
4: Drehen Sie zurück!
2: Mehr Glück geht nicht. Wir haben keine Kosten und Mühen gescheut und haben eine Runde Fett-Hundescheiße besorgt. Wir müssen jetzt hier irgendwo bis in die Natur gehen.
4: Alles fürs Team.
2: Und da werde ich jetzt mit meinem rechten Fuß ordentlich einmal reinsteppen.
4: Oh,
2: ist vollbracht.
0: Wenn das nix wird, müssen wir halt weiter Heated Rivalry schauen.
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0: Hello, wir haben es jetzt kurz vor 9:30 und schauen mal schnell auf die Straßen. Da ist inzwischen super viel los. 8 Meldungen habe ich für euch. A5 Karlsruhe Richtung Frankfurt zwischen Zwingenberg und Darmstadt-Eberstadt. 7 Kilometer stockt es da gerade. Die A6 Heilbronn Richtung Mannheim ist zwischen Wiesloch-Rauenberg und Kreuzwaldorf nach einem Unfall mit mehreren Autos gesperrt. Aktuell sind da gerade 10 Kilometer Stau. Die B39 ist dadurch auch komplett überlastet. Heißt, letzte staufreie Ausfahrt ist Sinsheim-Steinsfurt. A8 Karlsruhe Richtung Stuttgart zwischen Pforzheim West und Pforzheim Ost, 8 Kilometer stockt da, 20 Minuten plus. Die A81 Sing Richtung Stuttgart zwischen Empfingen und Horb, da ist ein Unfall im Baustellenbereich, 2 Kilometer staut sich, 10 Minuten plus. A81 Sing Richtung Stuttgart zwischen Böblingen-Hulb und Sindelfingen Ost, 7 Kilometer staut sich, 20 Minuten plus. A81 Heilbronn Richtung Stuttgart zwischen Stuttgart-Zuffenhausen und Engelberg-Tunnel, 4 Kilometer Stau, hier Viertelstunde plus. B10 Ulm Richtung Stuttgart zwischen Deizesau West und Esslingen Zentrum. Auch hier ist ein Unfall passiert, 3 Kilometer Stau, Viertelstunde plus. Und die B491 Tuttlingen Richtung Engen ist zwischen Talmühle und Engen gesperrt. Auch da ist ein Unfall passiert. Das war's von den Straßen. Kommt gut an, falls ihr unterwegs seid. Wettertechnisch haben wir es heute Morgen noch freundlich. Hilft uns, aus dem Haus rauszugehen. Dann gegen Nachmittag, da kommt Wolken kommen ums Eck. Und am späten Nachmittag dann auch öfter Regen in Baden-Württemberg und Rheinland-Pfalz. 13 bis maximal 20 Grad sind heute drin. In Filderstadt bei euch gerade 12 Grad, in Mannheim 13 Grad und in Ida-Oberstein haben wir 11 Grad.
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0: Hello, ich bin Sophie und das nächste Lied ist von Sarah Larson und Pink Panthers. Stateside.
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0: gleich für euch. Joe mit End of Beginning. Seid ihr bereit für ein bisschen spicy Highschool Romance auf euren Dienstagmorgen?
1: Wenn wir jemanden überzeugen wollen, dass hier was läuft, darfst du nicht rot werden, sobald ich dir näher komme.
2: Du hast ein krasses Selbstbewusstsein.
3: Was ist denn, Graham? Wir müssen noch üben, deine Worte.
0: Alle Off-Campus-Fans flippen gerade aus. Ja, es ist die neue Serie bei Prime Video und das Ganze basiert eben auf einem Buch von Elle Kennedy und das heißt The Deal. Thomas von Thomas Book Club ist da. Thomas hat das Buch gelesen und die Serie geschaut. Was sagst du? Große Unterschiede?
4: Also jetzt pass auf, für alle, die erstmal keinen Plan haben, um was wir jetzt reden. Mhm. Es geht um Hannah, die ist Streberin, und Garrett, der ist Eishockey-Profi.
0: Klar.
4: Und er droht durchzufallen und sie soll ihm helfen. Macht es aber nur, wenn er so eine Fake-Beziehung mit ihr eingeht, weil sie eigentlich auf einen anderen Typen steht. Weißt du? So,
0: ja,
4: 1, 2, 3. Ja.
0: Die sind da ja wirklich auf eine ganz einmalige Idee gekommen. Was ist denn da jetzt anders zur Serie?
4: Also es gibt Unterschiede und wirklich die Buch-Ultras, die sind auch ziemlich stinkig. Ich will da jetzt aber nicht ins Detail gehen, weil die Änderungen, über die sich alle aufregen, die würden ziemlich viel spoilern jetzt an der Stelle, falls ihr es wieder gelesen noch gesehen habt. Das ist ein bisschen doof.
0: Du bist ja jetzt auch gar nicht so die Romance-Maus.
4: Nee.
0: Wissen wir ja alle.
4: Nee, gar nicht.
0: Aber du hast das Buch am Wochenende quasi weggeatmet. Wie kommt's?
4: Ja, ich bin selber über mich überrascht. Und ich war echt gut unterhalten. Es ist so moderat spicy, was ich ja gut finde, weil sonst bei den Eishockey-Dating-Büchern,
0: ja,
4: Heated Rivalry, da ist immer untenrum richtig Alarm. Hier eher so Vanilla, gell?
0: Mhm.
4: Und ich feier's, dass das Girl da die Hosen anhat und den Eishockey-Muskel-Wachsbrett-Typen da so ein bisschen an der langen Leine hält. Das finde ich gut.
0: Ah ja, The Deal ist die Romanvorlage zur neuen Off-Campus-Serie. Könnt ihr euch reinfahren, solange das Wetter jetzt noch nicht so ganz prickelnd ist, ist es doch eine gute Zeit für ein Buch.
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2: 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Und vorher, da hat Louis aus Esslingen Liebe gehört und einfach mal Tickets für An Mai Kantereit gewonnen. Louis, du bekommst 2 Tickets für An Mai Kantereit.
3: Oh mein Gott, geil! Was? Dankeschön.
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0: Das ist Billie Eilish. Und gleich gibt's ein bisschen Disco. Nach ein bisschen News, würde ich mal sagen, oder? Und zwar mit Lilia Kockler.
1: Hello, guten Morgen.
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0: Am Bayerischen Obersten Landesgericht geht es heute um eine Sammelklage gegen Amazon Prime Video. Möglicherweise hat der Streamingdienst unerlaubt Vertragsbedingungen geändert. Im Februar 2024 hatte Prime Video extra Werbung eingeführt und gleichzeitig die Qualität von Bild und Ton verschlechtert. Wer das nicht wollte, musste zahlen. SWR-Reporterin Jutta Kaiser sagt, die Kläger wollen erreichen, dass Amazon den Betroffenen einen Teil ihrer Gebühren zurückzahlt.
3: Und zwar nicht nur denjenigen, die das zusätzliche Abo abgeschlossen haben, sondern auch all denen, die das nicht getan haben. Denn die haben seit Februar 2024 ja nicht mehr die Leistung bekommen, für die sie ursprünglich bezahlt haben, als sie das Abo abgeschlossen haben, sondern sie mussten seit der Änderung eine schlechtere Qualität bei Bild und Ton in Kauf nehmen und zusätzlich auch mehr Werbung.
0: Seit einer halben Stunde ist die E-Auto-Förderung der Bundesregierung an den Start gegangen. Auf einer Online-Plattform können dann Leute, die ein E-Auto oder einen Hybrid kaufen oder leasen wollen, einen Antrag einreichen. Von der Bundesregierung gibt es dann einen Zuschuss von bis zu 6.000 Euro. Die bekommen aber nur Haushalte mit zwei oder mehr Kindern und einem Einkommen von unter 45.000 Euro im Jahr. Die Prämie kann sich aber auch für andere lohnen, erklärt SWR-Reporter Jan-Frederik Willems.
4: Wer zum Beispiel keine Kinder hat und nicht mehr als 80.000 Euro bekommt, hat immerhin noch Anspruch auf 3.000 Euro für ein E-Auto und 1.500 Euro für einen Hybridwagen. Das Ganze soll komplett online möglich sein, und zwar über die Webseite des Bundesamts für Wirtschaft und Ausfuhrkontrolle, kurz BAFA. Für den Antrag sollte man vor allem zwei Dinge schon mal bereitlegen. Einmal die zwei aktuellsten Steuerbescheide und seine Bund-ID-Zugangsdaten. Das ist der Online-Account, der mit dem Perso verknüpft ist.
0: In Europa hat gut die Hälfte der Bevölkerung keinen Zugang zu den öffentlichen Verkehrsmitteln. Das steht in einer neuen Greenpeace-Studie. Fast 20% wären deshalb aufs Auto angewiesen, obwohl sie es sich eigentlich nicht richtig leisten können. In Deutschland fährt fast die Hälfte der Befragten nie Bus oder Bahn, weil die Tickets so teuer sind und die Anbindung auf dem Land so schlecht. Deutschland ist übrigens auch das Land, in dem die meisten Menschen die hohen Preise als Grund nennen, nicht mit den Öffis zu fahren. In Markdorf im Bodenseekreis hat ein Unbekannter vermutlich absichtlich ein Haus mit dem Gartenschlauch geflutet. Der oder die Verantwortliche habe den Schlauch voraussichtlich gezielt auf die Haustür gerichtet, sagt ein Polizeisprecher. In der Nacht sei dann über zwei Stunden lang Wasser ins Haus gelaufen. Mehrere Zimmer sind beschädigt und der Schaden wird auf 20.000 Euro geschätzt. Mehr News gibt's auf dasding.de. Hallo zu euch ins Auto. Um 3:03 habe ich die A6 für euch. Heilbronn in Richtung Mannheim. Da wird der Verkehr zwischen Wiesloch-Raunberg und dem Kreuz Walldorf einspurig an der Unfallstelle vorbeigeführt. Aktuell hier 18 Kilometer Stau und eine knappe Stunde braucht ihr da länger. Dann die 8 Karlsruhe in Richtung Stuttgart. Zwischen Pforzheim-West und Pforzheim-Süd 8 Kilometer stockender Verkehr bis zu einer Viertelstunde länger. A81 Heilbronn in Richtung Stuttgart. Zwischen Stuttgart-Zuffenhausen und dem Engelberg-Tunnel 4 Kilometer Stau bis zu einer Viertelstunde länger. Wir bleiben auf der A81, Stuttgart in Richtung Singen, zwischen Gärtringen und Herrenberg. 4 Kilometer Stau, bis zu einer Viertelstunde hier länger. Und dann noch die B491, Tuttlingen in Richtung Engen. Da ist zwischen Talmühle und Engen nach einem Unfall aktuell gesperrt. Egal, wo ihr unterwegs seid, gute Fahrt! Und die Wettersituation ist heute folgende. Jetzt noch Sonne. Genießen. Dann kommen immer mehr Wolken zu uns nach Baden-Württemberg und Rheinland-Pfalz. Am Abend gibt es dann teilweise wieder Regen. Erstmal von der Eifel bis zur Saar und dann auch im Westerwald, der Vorderpfalz und in Baden, in Filderstadt. Sieht es aktuell so aus. 12 Grad und klarer Himmel. Mannheim am Wasserturm, da messen wir 13 Grad ohne Wolken. Und in Idar-Oberstein, da sind es 10 Grad und da sind ein paar Wolken unterwegs.
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0: Sarah und ich habe gerade zu Lilia aus den News gesagt. Also gut, können wir in den Start tagen. Leute, ich würde mal sagen, ich kann noch nicht in den Tag starten. So. Oh, ich muss erstmal ein bisschen sammeln hier. Disco Line, Snow Brook Boys gibt's jetzt hier für euch. Ich hoffe, euer Dienstag läuft besser.

Ed Sheeran. Zusammen mit Stormzy und Own It hier für euch bei Das Ding. Und jetzt gibt's Benson Boone mit seiner wundervollen Stimme und Beautiful Things für euren Dienstag.

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0: Young St. Paul zusammen mit Anaïs für euren Dienstag. 17 nach 10 haben wir jetzt.
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0: Also anscheinend machen die ernst, ne? GTA 6 könnt ihr offiziell vorbestellen. 19. November, da ist es dann wohl wirklich soweit und es kommt endlich raus. Müssen wir uns die Zeit also irgendwie mit anderen Games vertreiben. Forza Horizon 6 zum Beispiel könnt ihr ab heute zocken. Das ist ein Rennspiel. Und das Ding Gamechecker Daniel hat es für euch getestet. Daniel, sag mal bitte, wie ist es?
2: Also in den Forza Horizon Games gibt es ja immer ein riesengroßes Racing-Festival und das spielt dieses Mal in Japan. Und oh mein Gott, sieht das geil aus. Wir brettern dort durch die Natur, Alleen mit Kirschblüten am Horizont, Berge mit Schnee oder einfach schön. Drift durch die Innenstadt von Tokio, völlig egal. Spiegelung im Lack der Autos, Regentropfen auf der Kamera, wenn ich durch eine Pfütze fahre. Die Welt und die Grafik bei Forza Horizon 6 ist wirklich das Schönste, was ich bis jetzt gesehen habe.
0: Okay, nice. Was können wir denn da so machen?
2: In der Kampagne geht es um dieses Horizon Festival. Da gibt es verschiedene Renntypen gegen Computergegner. Querfeldein, Drift, normale Rennstrecke und so weiter. In der offenen Spielwelt fahren wir von Rennen zu Rennen, können aber auch einfach nur rumcruisen und Aufgaben erledigen. Oder ihr spielt online gegen menschliche Gegner. Es gibt abartig viel zu tun, über 500 verschiedene Autos freizuspielen. Und natürlich

0: Gehört zu jedem Festival auch Musik, verschiedene Radiosender mit fettem Line-Up für jeden Musikgeschmack.
1: Ja, das hört sich doch gut an. Aber gibt's keine Kritik von dir?
0: Doch, es gibt mal wieder einen In-Game-Shop, wo wir Sachen für echt Geld kaufen können. Ist unnötig und im Vergleich zum Vorgänger gibt's inhaltlich wenig Weiterentwicklung. Das ist aber Meckern auf hohem Niveau, weil Forza Horizon 6 macht schon verdammt viel richtig. Wer Autos mag, was für Japan übrig hat und eher Racing-Simulation als Mario Kart sucht, der kann sich safe ein Ticket fürs Horizon Festival buchen.
1: Also gut, dann ganz viel Spaß beim Zocken. Gibt's jetzt für 70 € auf der Xbox oder dem PC.
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0: Halb elf haben wir jetzt. Und da gucken wir mal zu euch auf die Straßen. Habe ich die A6 Heilbronn in Richtung Mannheim. Da wird der Verkehr zwischen Wiesloch-Raunenberg und dem Kreuz Walldorf einspurig an der Unfallstelle gerade vorbeigeführt. Deshalb hier jetzt 20 Kilometer Stau und stockender Verkehr auf dem gesamten Abschnitt. Eine knappe Stunde braucht ihr da länger. Dann die A643 Wiesbaden in Richtung Mainz. Zwischen Wiesbaden-Dotzheim und Mainz-Gonsenheim eine Baustelle. 4 Kilometer Stau, 25 Minuten länger. Die A7 Würzburg in Richtung Ulm. Zwischen dem Finngrundtunnel und der Jagsthalbrücke. 5 Kilometer Stau, 25 Minuten, auch hier länger. Zu euch auf die A81 Stuttgart in Richtung Singen, zwischen Gärtringen und Herrenberg. 4 Kilometer Stau, Viertelstunde länger. Die B28 Bad Urach in Richtung Reutlingen, zwischen Bad Urach und Dettingen an der Erms. 4 Kilometer Stau, 40 Minuten müsst ihr da länger einplanen. Und dann noch die B491 Tuttlingen Richtung Engen. Da ist zwischen der Talmühle und Engen nach einem Unfall aktuell gesperrt. Egal, wo ihr unterwegs seid, natürlich gute Fahrt. Und jetzt holen wir uns noch ein kleines Update mit der Ida Amini.
1: Hi zusammen.
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1: Spätestens nach diesen bodenlosen Benzinpreisen sind jetzt für einige Leute E-Autos wieder attraktiver geworden. Aber die Dinger sind einfach auch schon teurer, ne? Von der Bundesregierung startet deshalb heute eine neue E-Auto-Förderung. SWR-Reporter Jan in Berlin hat sich diese Förderung mal genauer angeschaut.
4: Also im besten Fall gibt es 6.000 Euro Zuschuss vom Staat. Die gibt es aber nur für reine E-Autos. Aber auch Plug-in-Hybride oder E-Autos mit Range-Extender werden gefördert. Bei denen ist nur wichtig, dass sie gewisse Abgaswerte und Batteriereichweiten einhalten. Wenn da alles passt, gibt es aber auch für die maximal noch 4.500 Euro.
1: Welche Voraussetzungen man haben muss, hat er auch mal zusammengefasst.
4: Am meisten Geld gibt es für Haushalte mit 2 oder mehr Kindern und einem gemeinsamen zu versteuernden Jahreseinkommen von maximal 45.000 Euro. Wer in die Kategorie fällt, kann die vollen 6.000 Euro für einen reinen Stromer abgreifen und für einen Hybriden immer noch die 4.500 Euro. Wer zum Beispiel keine Kinder hat und nicht mehr als 80.000 Euro bekommt, der hat immerhin noch Anspruch auf 3.000 Euro für ein E-Auto und 1.500 Euro für einen Hybridwagen. Bei mehr als 90.000 Euro zu versteuerndem Haushaltseinkommen im Jahr ist allerdings Schluss mit der Förderung.
1: Man muss das Auto übrigens dieses Jahr gekauft haben, geht also auch noch rückwirkend bis zum 1.1. Und Leasing geht auch.
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0: Hi, hier ist das Ding. Am 19. Mai heute, das ist kein normaler Dienstag. Heute ist der Deutsche Diversity-Tag. Bei uns ein Aktionstag, um auf Vorurteile aufmerksam zu machen und ein Zeichen zu setzen für mehr Gleichberechtigung. Und Max ist LGBTQ-Aktivist und ist selbst trans. Er hat uns erzählt, wie er deshalb von anderen im Alltag diskriminiert wird.
1: Ich krieg's halt jeden Tag auf Social Media immer wieder mit, dass sich eben Leute darüber echauffieren, was ich mit meinem eigenen Leben mache. Und vor allem natürlich auch im medizinischen System. Also gerade für mich als Transperson, viele ÄrztInnen wissen einfach gar nicht, wie man mich behandeln soll. Also die wissen überhaupt nicht, was in meinem Körper passiert. Und das gibt mir natürlich dann einfach auch kein gutes Gefühl, mich irgendwo behandeln zu lassen.
0: Also es gibt ja auch immer noch ganz viele Vorurteile gegenüber queeren Menschen und viele Floskeln, die vielleicht sogar nett gemeint sein könnten, aber eigentlich total falsch sind. Max hat ein gutes Beispiel, was er da oft erlebt.
1: Also gerade ich als Transperson, ich krieg's immer wieder gesagt, ja, du siehst ja gar nicht trans aus. Und ja, ich weiß, es ist als Kompliment gemeint in erster Linie oder es ist nett gemeint, aber das basiert halt einfach auf einem sehr stereotypen Bild, wie Transmenschen scheinbar auszusehen haben. Aber wir sehen aus wie jede, ich sag mal, x-beliebige Person und gerade solche Sachen eben halt sich einfach von diese gesellschaftlich sehr stark geformten Bilder, die aber einfach nicht häufig der Realität entsprechen, sich davon ja einfach ein bisschen loszumachen.
0: Also Max wünscht sich da auf jeden Fall einen sensibleren Umgang damit, wenn man queere Menschen drauf anspricht. Und ganz wichtig, ne? Jeden Tag ist Diversity-Tag.
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0: Sido.
1: Mit 1000 Tattoos hier an diesem Dienstag und morgens im Spiegel angucken. Na, immer so.
2: Ich kann das wirklich nicht mehr sehen. Ich kann das wirklich nicht mehr sehen.
1: Ja gut, oder vielleicht nicht immer, aber oft. Sehr oft. Augenringe, geschwollene Augen, alles ist irgendwie so puffy. Checkt ihr? Ja, bitte, oder? Dann, aber nicht schlimm. Also wenn wir hier auf Eli Oaks hören, lieb ich ja wirklich sehr. Dieser neue Song von ihm heißt nämlich I Look Shit and I'm Fine With It. Ja, keine Ahnung, sehen wir halt auch, weiß ich nicht, aus wie Scheiße. Aber dann können wir uns wenigstens denken, egal, ist trotzdem ein guter Tag. Sehr, sehr wichtig. Und fühlen können wir das jetzt auf jeden Fall zu dem Song hier. Hier ist Eli Oaks mit I Look Shit and I'm Fine With It für euch bei Das Ding.

0: Natasha Bedingfield mit Unwritten und gleich gibt's den hier. Das ist The Days, gibt's für euch nach dem News Update jetzt um 11 mit Lilia Kockler.
1: Hi, guten Morgen.
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1: Das Bayerische Oberste Landesgericht verhandelt heute eine Sammelklage gegen Amazon Prime Video. Der Streamingdienst hat möglicherweise unerlaubt Vertragsbedingungen geändert. Im Februar 2024 hatte Prime Video zusätzliche Werbung eingeführt und gleichzeitig die Qualität von Bild und Ton verschlechtert. Wer das nicht wollte, musste zahlen. Die Kläger fordern jetzt, dass Amazon allen Betroffenen einen Teil ihrer Gebühren zurückbezahlt. Wen das alles betreffen könnte, erklärt SWR-Reporterin Jutta Kaiser.
3: Wichtig ist der Stichtag 5. Februar 2024. Das ist der Tag, an dem Amazon die zusätzliche Werbung für den Streamingdienst angekündigt hat. Wer vor dem 5. Februar 2024 ein Prime-Abo hatte, kann sich laut Verbraucherzentrale der Sammelklage anschließen und mögliche Ansprüche geltend machen. Die Anmeldung ist noch kurze Zeit möglich und kostenlos.
1: Der Chef der Weltgesundheitsorganisation WHO, Tedros, macht sich Sorgen wegen der Zahl der Ebola-Infektionen im Kongo. In Genf hat er gesagt, es gäbe mindestens 500 Verdachtsfälle und 130 mutmaßliche Todesfälle. Dazu kämen auch aus anderen Regionen noch Fälle. Eine Expertengruppe soll unter Leitung der WHO über mögliche Impfstoffe für die neue Ebola-Variante beraten. Bisher gibt es noch keine, die zugelassen sind. Ebola ist eine seltene, aber lebensbedrohliche Infektionskrankheit. Die Sterblichkeitsrate liegt bei dieser Variante bei fast 40%. Im letzten Jahr gab es verstärkt Angriffe auf Parteimitglieder. Das geht aus einer Anfrage der AfD-Fraktion an die Bundesregierung hervor. Aus dem ARD-Hauptstadtstudio Maximilian Ulrich.
4: Die Zahl der Angriffe auf CDU-Mitglieder hat sich im letzten Jahr nahezu verdreifacht. Der Großteil der Angriffe sind sogenannte Äußerungsdelikte. Dazu zählen unter anderem Volksverhetzung, Verleumdung und Beleidigung. Solche Straftaten können auch online begangen werden. Im vergangenen Jahr wurden aber auch 193 Gewaltdelikte registriert. Die meisten davon richteten sich gegen Vertreter der AfD.
1: Mehr als jeder fünfte Mensch in Deutschland kann sich eine erotische und romantische Beziehung mit einem KI-Chatbot vorstellen. On top zu einer Partnerschaft oder sogar stattdessen. Das geht aus einer repräsentativen Befragung der Pronovo BKK hervor. Vor allem unter 30-Jährige würden schon jetzt KI-Bots für Dirty Talks über Wünsche oder Vorlieben benutzen, die in echten Beziehungen schwer anzusprechen sind. Fast jeder zweite Mann und jede dritte Frau ist außerdem der Meinung, dass man mit einem Bot offener über Beziehungsprobleme sprechen kann als mit dem Partner oder der Partnerin. Mehr News gibt's auf dasding.de.
0: Hallo zu euch auf die Straßen um 11:02 gibt's die A6 Heilbronn in Richtung Mannheim. Da wird der Verkehr zwischen Wiesloch-Raunberg und dem Kreuz Waldorf einspurig gerade an der Unfallstelle vorbeigeführt. Deshalb 20 Kilometer Stau und stockender Verkehr auf dem gesamten Abschnitt. Deshalb hier 45 Minuten länger. Die A643 Wiesbaden in Richtung Mainz. Zwischen Wiesbaden-Dotzheim und Mainz-Gonsenheim eine Baustelle. 4 Kilometer Stau, 25 Minuten länger. Zu euch auf die A7 Würzburg in Richtung Ulm. Zwischen dem Firngrundtunnel und der Jagd 5 Kilometer Stau, 20 Minuten länger. A8 Karlsruhe in Richtung Stuttgart, zwischen Pforzheim West und Pforzheim Süd, 4 Kilometer stockender Verkehr. Dann A81 Stuttgart in Richtung Singen, zwischen Gärtringen und Herrenberg, 4 Kilometer Stau, Viertelstunde müsst ihr da länger einplanen. Und dann noch die B28, das ist Bad Urach in Richtung Reutlingen, zwischen Bad Urach und Dettingen an der Erms, 4 Kilometer Stau, 30 Minuten dauert es da länger. Und gerade aktuell, das Wetter ist noch sehr, sehr nett zu uns, weil ein bisschen Sonne ist unterwegs. Gegen Nachmittag wird es dann immer wolkiger und dann gegen Abend kommt auch noch Regen mit dazu. Aber gut, 13 bis 20 Grad heute sind drin. Koblenz am Münzplatz aktuell 14 mit ein paar Wolken, genauso wie in Göppingen sind auch Wolken unterwegs bei 16 Grad. Und in Schwetzingen, da sind es 15 und da ist klarer Himmel, keine Wolken.
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0: Ich wünsche euch einen ganz, ganz tollen Dienstag jetzt mit Crystal und The Days.
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0: Wir hören mal ganz kurz, wie euer erstes Juni-Wochenende so klingen könnte. Jawohl! Das ist James Hype, den hört ihr auch gleich hier. Und ihr seht ihn auf dem World Club Dome, 4., 5., 6. Juni in Frankfurt. Mega-Festival. Wir schenken euch ja die ganze Woche Tickets für die besten Events in Baden-Württemberg, Rheinland-Pfalz und dem Saarland. Und eben auch in Hessen, weil das Ding wird größer. Und das müssen wir feiern. Und feiern auf dem World Club Dome wird Julia aus Stühlingen.
1: Woo, yeah, das ist richtig cool. Vielen Dank.
0: Herzlichen Glückwunsch.
1: Dankeschön.
0: Richtig cool. Ich freue mich richtig doll
1: Fall.
0: Mit dir. Herzlichen
1: danke,
0: Glückwunsch.
1: Danke.
0: Ich schenke dir die Tickets. Aber sag mal kurz, 3 Tage feiern auf einem Festival. Wie schaffst du das?
1: Ich würde mal sagen, mit einem gewissen Punsch, ein bisschen Alkohol und mit den gewissen Freunden kriegt auf jeden Fall einfach hin.
0: Okay, und 2 Wochen hast du jetzt ja noch ungefähr Zeit für ein Festival-Outfit. Bekommst du das hin?
1: Ja, ich glaube, ich bin schon irgendwas noch im Schrank, aber spätestens in Frankfurt kann man auf jeden Fall sonst auch noch was einkaufen.
0: Okay, da wird noch was geshoppt. Sehr, sehr cool. Also herzlichen Glückwunsch, liebe Julia.
1: Vielen Dank. Vielen Dank, ich freue mich.
0: Ich freue mich sehr, sehr mit dir. Und eure Tickets for free für das nächste Event dann heute Nachmittag. Bye, Nico.
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0: Sabrina Carpenter. Um ganz genau 11:30 jetzt. Gucken wir mal, was auf den Straßen so los ist. Und da habe ich die A6 Heilbronn in Richtung Mannheim. Da wird der Verkehr zwischen Wiesloch-Rauenberg und dem Kreuz Walldorf an der Unfallstelle vorbeigeführt. Und zwar einspurig. Deshalb hier 17 Kilometer Stau und stockender Verkehr auf dem gesamten Abschnitt. Deshalb 40 Minuten länger. Die A643 Wiesbaden in Richtung Mainz. Zwischen Wiesbaden-Dotzheim und Mainz-Gonsenheim eine Baustelle. 4 Kilometer Stau, 25 Minuten länger. Zu euch auf die A7 Würzburg in Richtung Ulm. Zwischen dem Firngrundtunnel und der Jagsthalbrücke. 5 Kilometer Stau. 20 Minuten länger. Die A8 Karlsruhe in Richtung Stuttgart zwischen Pforzheim West und Pforzheim Süd, 4 Kilometer stockender Verkehr. A81 Stuttgart in Richtung Singen zwischen Gärtringen und Herrenberg, 4 Kilometer Stau, bis zu einer Viertelstunde dauert es da länger. Dann die B28, das ist Bad Urach in Richtung Reutlingen zwischen Bad Urach und Dettingen an der Erms, hier 4 Kilometer Stau, 30 Minuten länger. Und noch ganz aktuell jetzt die A8 Stuttgart in Richtung Karlsruhe zwischen dem Dreieck Leonberg und Rutesheim, 5 Kilometer Stau, bis zu einer Viertelstunde dauert es da länger. Und jetzt gucken wir nochmal in die Welt und zwar mit Aida Amini.
1: Hi zusammen.
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1: Streaming ist auch nicht mehr das, was es mal war. Oma Alarm, aber ist halt wirklich so. Es wird andauernd teurer und jetzt gibt's auch noch Werbung. Vor über 2 Jahren hat der Streamingdienst Prime trotz Mitgliedschaft angefangen, Werbespots zu schalten und auch noch die Qualität zu verschlechtern. Nur wer noch mehr zahlt, guckt werbefrei und in besserer Quali. Darüber wird heute vor Gericht gestritten. Die Verbraucherzentrale Sachsen hat gegen Amazon geklagt. Robert vom 630 Podcast hat mal zusammengefasst, worum es bei der Klage geht.
4: Das Argument: einfach in einem Tarif, der schon läuft, die Leistungen verschlechtern, das ist nicht erlaubt. Man hätte die Kundinnen und Kunden vorher um Einverständnis fragen müssen. Und Amazon sagt, wir haben die Leute ja vorher angeschrieben und gesagt, dass der Tarif sich ändern wird. Und da hätte man ja kündigen können. Aber das war eben nur eine Info und keine Frage, ob man einverstanden ist. Und darum gibt es jetzt diese Sammelklage, bei der schon um die 220.000 Prime-Kunden mitmachen.
1: Man kann auch mitmachen, wenn...
4: wenn ich irgendwann zwischen Anfang 24, wo das losging, und heute Kunde war oder noch bin, und wenn die Klage gewonnen wird, dann bekomme ich die 2,99 für jeden Monat, in dem ich das Abo hatte, zurück. Und zwar nicht nur, wenn ich sie bezahlt habe, sondern auch, wenn ich sie nicht bezahlt habe und dann die schlechtere Streamingleistung hatte.
1: Bis Anfang Juni könnt ihr euch auf sammelklage.de anmelden, wenn ihr wollt. Und Geduld ist auch wichtig, weil der Prozess kann noch lange gehen.
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0: 11.41 Uhr.
1: Ihr habt das Ding und wir packen jetzt mal unsere Tasche fürs Freibad. Was brauchen wir da alles? Handtuch, Bikini-Badehose, Sonnencreme, hallo, wichtig. Geld für Freibad-Pommes und unser Bronzeabzeichen. Ja, braucht man jetzt in Freibädern in NRW. Unter 16 kommt ihr da wirklich nur noch mit Bronze oder einer erwachsenen Begleitperson rein. Hintergrund ist Safety First, ne? Super viele junge Leute können nicht gut oder sogar gar nicht schwimmen. Aber jetzt mal kurz for real. Wer weiß, wo sein Bronzeabzeichen ist? Elena ist bei der DLRG in Rheinland-Pfalz. Sag mal bitte, wer hat denn bitte noch sein Schwimmabzeichen? Also früher haben wir die doch hier an unserem Badeanzug irgendwie gehängt.
2: Das macht man noch heute noch. Also es gab durchaus die Möglichkeit, die noch an den Badeanzug dran zu nähen oder an die Schwimmhose. Es gibt aber auch so einen kleinen Pass, den man dann ausgestellt bekommt.
1: Also den muss man dann gut aufheben, diesen Pass.
2: Genau, beziehungsweise man kann auch den sich nochmal neu ausstellen lassen und man hat ja auch immer die Möglichkeit, das Bronze einfach nochmal zu wiederholen.
1: Wo kann ich den Pass dann noch beantragen?
2: Bei der jeweiligen Ortsgruppe der DLRG, wenn man das dort gemacht hat oder halt im Schwimmbad.
1: Ah, okay. Kannst du uns vielleicht noch mal kurz sagen, was muss man denn noch mal genau können, um Bronze zu bekommen?
2: Es gibt eine theoretische Prüfung in Anführungszeichen, wo halt die Baderegeln abgefragt werden. Und in der praktischen Prüfung muss man einen Sprung kopfwärts vom Beckenrand machen und 15 Minuten sicher schwimmen können. Und in diesen 15 Minuten muss man 200 Meter mindestens zurücklegen. Und es muss vor allem eine erkennbare Schwimmart sein. Also man kann sich nicht einfach nur über Wasser halten, sondern man muss auch wirklich erkennen können, was man da tut. Dann gibt es noch einmal Tieftauchen, ungefähr 2 Meter tief, wo man einen Gegenstand hochholt. Und dann gibt es noch einen Paketsprung vom Startblock oder vom 1-Meter-Brett.
1: Bin ja sehr froh, dass du gesagt hast, 15 Minuten schwimmen und nicht 15 Minuten tauchen. 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

0: Viertel vor zwölf jetzt. Und die Badesachen haben wir ja gerade eben schon eingepackt. Gut so, weil am Wochenende, oh, da geht es wieder Richtung 30 Grad in Baden-Württemberg und Rheinland-Pfalz. Also es ist perfektes Freibadwetter. Vielleicht heißt es im Freibad da ja aber, ey, hallo, nein, du kommst ja nicht rein. Quasi wie so ein Türsteher irgendwie, wie im Bergheim oder wie ihr es vielleicht von irgendwelchen Clubs kennt. In der NRW, wirklich, da kommst du unter 16 nur noch mit erwachsener Begleitperson oder mit einem Bronzeschwimmabzeichen rein. Elena ist bei der DLRG in Rheinland-Pfalz. Mit ihr haben wir gerade schon gequatscht. Sie sagt, Bronze heißt nicht immer gleich guter Schwimmer.
1: Jein. Also wir sagen schon, wer Bronze hat, gilt als sicherer Schwimmer. Aber ich glaube, da geht es halt vor allem auch nochmal darum, sich selber zu reflektieren. Wann habe ich denn oder wann hat mein Kind das Bronzeabzeichen gemacht? Ist das viele Jahre her und es hat danach nie wieder ein Schwimmbad besucht? Oder ist es wirklich regelmäßig im Schwimmbad und im Training und es kann wirklich sicher die 15 Minuten schwimmen? Dann gilt er schon als sicherer Schwimmer.
0: Okay. Aber jetzt will ich mal wissen, welches Schwimmabzeichen habt ihr denn so? Schickt mal eine WhatsApp an die 0172 10 10 951. Gerne auch mit Foto, falls ihr es irgendwie noch irgendwo rumfliegen habt. Das will ich gerne mal sehen. Habt ihr Seepferdchen? Vielleicht seid ihr auch irgendwelche Goldmenschen. Habt mal Gold geholt im Schwimmen. 0172 10 10 951. Ich freue mich sehr.

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3: Und um 11.53 Uhr würde ich sagen, es ist der perfekte Zeitpunkt, um Zeitpunkt zu spielen. Ja, so heißt nämlich der neue Song von Raf Camora und Kontra K. Gibt's jetzt hier für euren Dienstag.
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0: Auf die Sekunde genau. 12 Uhr und gleich gibt's den hier. Bisschen Party in der Mittagspause mit Bibi Rexha und New Religion. Vorher gucken wir jetzt mal, was in der Welt los ist. Und zwar mit Selina Haug.
1: Hallo, schönen Mittag euch.
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1: Seit heute Morgen kann die neue Förderung der Bundesregierung für E-Autos beantragt werden. Bundesumweltminister Schneider hat das Online-Portal freigeschaltet. Er hat gesagt, dass jetzt jeder, der will, auf ein E-Auto umsteigen kann. SWR-Reporter Jan Zimmermann.
3: Insgesamt sind 3 Milliarden Euro im Fördertopf. Das Geld soll für geschätzt 80.000 Fahrzeuge reichen. Gefördert wird der Kauf oder das Leasing eines Neuwagens, der entweder vollelektrisch oder mit einem aufladbaren Hybridantrieb fährt. Für reine E-Autos gibt es mehr Geld. Die Förderung kann rückwirkend beantragt werden für Neuzulassungen ab dem 1. Januar 2026.
1: Das Bayerische Oberste Landesgericht verhandelt heute über eine Sammelklage gegen Amazon. Dabei geht es um den Streamingdienst Prime Video und um die Frage, ob Amazon laufende Verträge nachträglich verschlechtern darf. Hintergrund: auf dem Streamingdienst wurde Werbung eingeführt. Kundinnen und Kunden mussten Werbung akzeptieren oder für eine werbefreie Variante 2,99 Euro zusätzlich zahlen. Reis, Tee und bestimmte Gewürze weisen oft Rückstände von verbotenen Pestiziden auf. Eine Untersuchung von Foodwatch zeigt, dass in 43 von 63 Supermarktstichproben Substanzen sind, die in Europa nicht zugelassen sind. Importierte Produkte wie Kreuzkümmel, Paprikapulver, grüner Tee und Basmati-Reis sind häufig belastet. Foodwatch bemängelt die Importregeln der EU. Forschende des Umweltcampus Birkenfeld haben im Nationalpark Hunsrück-Hochschwarzwald mehr als 6000 Insektenarten nachgewiesen. Auch Arten, die vom Aussterben bedroht sind, und Insekten, die in Deutschland lange nicht mehr dokumentiert wurden. Sie untersuchen, wie sich der Klimawandel auf die Insektenwelt im Nationalpark auswirkt. Dafür haben die Fachleute Insekten gefangen und ihre DNA ausgewertet. Am häufigsten wurden Fliegen, Mücken und Schlupfwespen nachgewiesen. Käfer und Schmetterlinge kamen seltener vor. 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
0: Hallo zu euch auf die Straßen. Um 2 nach 12 gibt's die A643 Wiesbaden in Richtung Mainz. Zwischen Wiesbaden-Dotzheim und Mainz-Gonzenheim eine Baustelle. 4 Kilometer Stau, 25 Minuten länger. Dann die A7 Würzburg in Richtung Ulm zwischen dem Firngrundtunnel und der Jagsthalbrücke. 3 Kilometer Stau, 10 Minuten müsst ihr da länger einplanen. A8 Stuttgart in Richtung Karlsruhe zwischen dem Dreieck Leonberg und Rutesheim. 4 Kilometer Stau, auch hier 10 Minuten länger. A81 Stuttgart in Richtung Singen zwischen Gärtringen und Herrenberg. 4 Kilometer Stau, Viertelstunde länger. Und dann noch auf die B28 zu euch, Bad Urach in Richtung Reutlingen, zwischen Bad Urach und Dettingen an der Erms. 4 Kilometer Stau, halbe Stunde da länger einplanen, und egal wo ihr unterwegs seid, gute Fahrt. Ich muss ja ehrlich sagen, ich höre jetzt schon die Leute, ne? Nächste Woche. Oh, mir ist so heiß, bei 31 Grad. Ja, dann würde ich mal sagen, dann jetzt noch genießen. Wolken, Regen, heute ist nochmal alles drin. Kommt dann gegen Abend wieder. Aktuell bei euch in Mannheim 17 Grad, schon klarer Himmel. In Bernkastel-Kues 16 Grad, leichter Regen. Und Ulm vom Münster, da messen wir auch 16 Grad mit ein bisschen Wolken. Bis 20 geht's heute aber noch hoch.
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0: Dienstag mit mir. Hallo, ich bin Sarah und ich habe euch eine kleine Party in der Mittagspause versprochen. Kein Problem, machen wir hier gleich zusammen mit Daddy Yankee. Con Calma gibt's nach Bibi Rexha und New Religion.
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Bei dem Song bin ich immer froh, dass ich eine Sache verstehe und das ist Como te llamas. Das heißt, wie heißt du? Da freue ich mich immer. Serp mit Location. Gibt's jetzt hier für euch beides Ding.

0: Zeile war. Weißt du nicht, hierbei das Ding. Nur wer weint, ist auch während. Mit drin. Für euren Dienstag. Und das hier ist gerade wirklich der Shit bei Amazon Prime.
1: Oh mein Gott, da ist Justin.
2: Jetzt kommt der Teil, wo ich dir alles beschreibe, was ich mit dir machen will. Jetzt fair? Rot werden okay.
0: Oha, Off Campus, die Serie, die haben wir gestern schon für euch gecheckt. Aber das Ganze basiert ja auf dem Buch The Deal von L. Kennedy. Und Thomas von Thomas Book Club, du hast das Buch gelesen und die Serie geschaut. Was sagst du? Gibt's da große Unterschiede?
3: Also guck mal, Sarah, jetzt müssen wir erstmal alle abholen, die jetzt noch gar nicht wissen, um was wir überhaupt quatschen, um was es da geht, Buch/Film. Es geht um Hannah, die Streberin, und Garrett, der Scheißhockey-Profi. Und der droht durchzufallen und sie soll ihm helfen, macht es aber nur, wenn er so eine Fake-Beziehung mit ihr spielt, weil sie nämlich auf einen ganz anderen Typen heiß ist.
0: Ah, ja. Okay, also sind sie auf eine ganz einmalige Idee gekommen. Was ist denn jetzt anders als zur Serie?
3: Also da gibt es Unterschiede. Ein paar Buchfans sind da auch ziemlich stinkig. Ich will jetzt nicht zu sehr ins Detail gehen, was sie geändert haben, weil das würde tatsächlich ziemlich fies spoilern und das wollen wir ja nicht.
0: Okay, gut. Jetzt bist du ja aber nicht so die Romance-Maus eigentlich. Das wissen wir ja. Aber du hast das Buch am Wochenende weggeatmet.
3: Ja.
0: Wie kommt's?
3: Also pass auf. Seitdem die Serie raus ist, ja, muss man ja auch das Buch gelesen haben, um mitreden zu können. Mhm. Und ich war wirklich gut unterhalten. Es ist so moderat spicy, das finde ich gut, weil sonst sind diese Eishockey-Dating-Bücher ja immer voller Untenrum-Szenen. Hier eher Vanilla, wir erinnern uns, die Rivalry, da ist ja richtig Alarm. Und ich feier's, dass das Girl, die Hannah, so ein bisschen die Hosen anhat und den Eishockey-Muskel-Waschbrett-Typen da eher abblitzen lässt.
0: Okay, also The Deal, die Romanvorlage zur Off-Campus-Serie. Kleiner Reminder, ne? Pfingsten jetzt hier, langes Wochenende, perfekte Zeit dann für ein Buch.
4: Jo! Thank you.

Klangkarussell. Mit Sonnentanz haben wir schon mal gemacht fürs Wochenende. Da bist du 30 Grad wieder. Und jetzt gehen wir ein bisschen schwimmen mit den Jungs von BTS. Hier ist Swim für euch.

0: Hallo zu euch ins Auto und hallo zu euch auf die A7 um 12:30 jetzt gleich. Da haben wir die A7, wie gerade schon gesagt. Würzburg in Richtung Ulm. Zwischen dem Firngrundtunnel und der Jagsthalbrücke. 3 Kilometer Stau, 10 Minuten braucht ihr da länger. Dann die 8 Stuttgart in Richtung Karlsruhe. Zwischen dem Dreiglionberg und Rotesheim. 4 Kilometer Stau, hier dauert es auch 10 Minuten länger. Dann die A81 Stuttgart in Richtung Singen. Zwischen Gärtringen und Herrenberg. 5 Kilometer Stau, bis zu einer Viertelstunde müsst ihr da länger einplanen. B28 noch Bad Urach in Richtung Reutlingen. Zwischen Bad Urach und Dettingen an der Erms. Hier sind es 4 Kilometer Stau und ihr braucht 30 Minuten länger. Und jetzt holen wir uns noch ein kleines News-Update mit Aida Amini.
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3: Bundesumweltminister Carsten Schneider von der SPD so.
4: Kann ich aus eigener Erfahrung sagen, so Elektroautofahren macht auch verdammt viel Spaß.
3: Das hat er heute bei der Pressekonferenz zu der E-Auto-Förderung gesagt, weil die geht heute an den Start und kann unter anderem beim Kauf und Leasing von E-Autos und Hybriden beantragt werden. SWR-Reporter Jan in Berlin hat sich diese Förderung mal genauer angeschaut.
5: Also im besten Fall gibt es 6.000 Euro Zuschuss vom Staat, die gibt es aber nur für reine E-Autos. Aber auch Plug-in-Hybride oder E-Autos mit Range-Extender werden gefördert. Bei denen ist nur wichtig, dass sie gewisse Abgaswerte und Batteriereichweiten einhalten. Wenn da alles passt, gibt es aber auch für die maximal noch 4.500 Euro.
3: Welche Voraussetzungen man haben muss, hat er auch zusammengefasst.
5: Am meisten Geld gibt es für Haushalte mit 2 oder mehr Kindern und einem gemeinsamen zu versteuernden Jahreseinkommen von maximal 45.000 Euro. Wer in die Kategorie fällt, kann die vollen 6.000 Euro für einen reinen Stromer abgreifen und für einen Hybriden immer noch die 4.500 Euro. Wer zum Beispiel keine Kinder hat und nicht mehr als 80.000 Euro bekommt, der hat immerhin noch Anspruch auf 3.000 Euro für ein E-Auto und 1.500 Euro für einen Hybridwagen. Bei mehr als 90.000 Euro zu versteuerndem Haushaltseinkommen im Jahr ist allerdings Schluss mit der Förderung.
3: Man muss das Auto übrigens dieses Jahr gekauft haben. Geht also auch rückwirkend zum 1.1.
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2: Also innerhalb von 2 Wochen ein Festival-Outfit finden. Ja, Julia aus Stühlingen, so?
3: Auf jeden Fall. Irgendwas findet man schon im Kleiderschrank. Spätestens in Frankfurt kann man doch auch noch was einkaufen.
2: Okay, super. Und du bist auch eine Festival-Maus, die da schon ein paar Festival-Outfits vielleicht im Kopf hat, so?
3: Mit bisschen Glitzer, Silber und Gold kriegt man doch einiges hin.
2: Ja, gut. Da wünsche ich dir ganz, ganz viel Spaß.
3: Alles klar. Danke dir.
2: Die liebe Julia hat sich vorhin nämlich die Tickets zu den World Club Dome bei mir klar gemacht. 4., 5. und 6. Juni in Frankfurt. So, und jetzt natürlich die Frage, wie hat sie das gemacht? 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

0: feiern diesen Dienstag und wir stellen uns mal kurz den hier in so einem albanischen Remix vor. Also wäre crazy, oder? Aber Gustav von 01099 hat uns im Das Ding Interview das hier gesagt.
1: Ich würde sagen, ich habe ein sehr großes Herz für so die albanisch geprägte Musik. Das gibt mir ganz, ganz viel. Dardan und Hava. Also wirklich der Song Mailbox, das ist einfach Wahnsinn. Das ist extrem geil. Also ich finde das so nice, diese Kombination aus feinstem Deutschrap mit so mega geilen Melodien. Ganz viel Emotion, die darüber kommt. Ich finde das ganz, ganz toll. Sehr herrlich.
0: Also Gustav von 01099 ist Fan von Dardan. Dann kann er jetzt auf jeden Fall mal laut reden und ihr auch. Hier ist nämlich der neue Track von Dardan und AZ. Vermissen für euch. Habt einen schönen Dienstag. Du liebst immer.

0: Doja Cat mit Paint the Town Red. Und gleich gibt's die hier. Sind die Jungs von Tampa City mit Self-Aware jetzt um 13 Uhr. Aber erstmal Selina Haug mit den News.
1: Hallo zusammen.
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1: In Deutschland wird wieder mehr gegründet. Eine Umfrage der staatlichen Förderbank KfW zeigt, dass im vergangenen Jahr bundesweit rund 690.000 Menschen sich selbstständig gemacht haben, vor allem neben ihrem Angestelltenjob. Generell gibt es auch mehr junge Gründerinnen und Gründer, berichtet SWR-Reporterin Ursula Meyer.
3: Nach Angaben der KfW waren letztes Jahr 40% der Gründerinnen und Gründer jünger als 30 Jahre. Damit lag die Quote wie schon im Jahr davor weiter auf Rekordniveau. Oft hätten die Jüngeren in den sozialen Medien Vorbilder, beispielsweise Influencer. Bei fast der Hälfte der Gründungen geht es laut KfW mittlerweile um digitale Produkte.
1: Die staatliche Förderung von E-Autos kann seit heute beantragt werden. Insgesamt sind 3 Milliarden Euro dafür eingeplant. Das soll nach Angaben des Bundesumweltministeriums für rund 800.000 Autos reichen. Die Zuschüsse kann man rückwirkend bis zum 1. Januar beantragen für reine Elektroautos und Plug-in-Hybride. Die Höhe ist zum Beispiel abhängig von der Art des Fahrzeugs und vom Einkommen. Der Zustand der Wälder in Deutschland hat sich im letzten Jahr insgesamt nicht verschlechtert. Einzelnen Bäumen wie der Fichte und der Buche geht es sogar etwas besser. Das zeigt der neue Waldzustandsbericht. Die Zahl neu abgestorbener Bäume ist auch weiter zurückgegangen, aber nur jeder fünfte Baum hat laut Bericht eine volle, gesunde Krone. Besonders schlecht ist demnach der Zustand von Kiefern und Eichen. Deutschland ist zu fast einem Drittel mit Wald bedeckt. In Markdorf im Bodenseekreis hat ein Unbekannter vermutlich absichtlich ein Haus mit dem Gartenschlauch geflutet. Der oder die Verantwortliche habe den Schlauch voraussichtlich gezielt auf die Haustür gerichtet, sagt ein Polizeisprecher. In der Nacht sei dann über 2 Stunden lang Wasser ins Haus gelaufen. Mehrere Zimmer sind beschädigt, der Schaden wird auf 20.000 Euro geschätzt. 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
0: 2:01 und ich habe die A5 für euch. Karlsruhe in Richtung Basel. Zwischen Karlsruhe Süd und Rastatt Nord eine Baustelle. 4 Kilometer stockender Verkehr. Die rechte Spur ist da gesperrt. Dann die A8 Stuttgart in Richtung Karlsruhe. Zwischen Heimsheim und Pforzheim Ost. 6 Kilometer stockender Verkehr. Bis zu einer Viertelstunde braucht ihr da länger. A81 Stuttgart in Richtung Singen. Zwischen Gärtringen und Herrenberg. 5 Kilometer Stau. Bis zu einer Viertelstunde länger. B28 noch. Bad Urach in Richtung Reutlingen. Da ist zwischen Bad Urach und Dettingen an der Erms 4 Kilometer Stau. Und bis zu einer halben Stunde braucht ihr da länger. Und gerade da wechseln sich so ein bisschen Sonne und Wolken ab. Aktuell ein paar Wolken bei euch in Leonberg bei 17 Grad. Heidelberg in der unteren Straße, da sind schon 19 Grad auch mit ein paar Wolken. Und in Schweich, da ist schon ein bisschen Regen unterwegs bei 16 Grad. Aber im Laufe der nächsten Stunden, da werden die Wolken vom Westen her immer dichter. Zuerst beginnt es irgendwie von der Eifel bis zur Saar ein bisschen zu regnen. Und bis zum Abend erreicht dann der Regen auch den Westerwald, die Vorderpfalz und Baden. Ab morgen dann aber auf jeden Fall wieder ein bisschen besser.
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0: Mittagspause haben wir rum. Oh, schade. Naja, eine kleine Kaffeepause später ist bestimmt nochmal drin. Oder vielleicht startet ihr jetzt in eine späte Mittagspause. Geht zusammen mit Jazik. My Baby gibt's hier gleich nach Tampa City mit Self-Aware.
4: Los,

0: Ist bei der Kontrolle, das zu richtig hundertprozentig zu kontrollieren?
1: Ja, das frage ich mich ja auch. Also ist es dann, wenn ich ins Schwimmbad reinkomme oder wenn ich ins Becken will?
0: Also ich denke mal im Eingangsbereich. Das ist ein bisschen mehr Arbeit für die Kassierer, weil man muss sich vorstellen, jedes Kind muss Schülerausweise mit sich führen, dieses vorzeigen. Und wenn er dann Pech hat oder von diesen Regeln, sage ich mal, noch nichts gehört hat oder keine Eltern mit dabei hat, dann darf er in diesen Freibad nicht reingehen. Das Positive, was ich daran sehe, ist vielleicht, also motivieren sich, eine Bronzeabzeichen zu machen, dementsprechend richtig schwimmen zu lernen.
1: Ja gut, das checke ich natürlich auch, aber ich frage mich zum Beispiel, ich bin so eine Freibadgängerin, ich will dann auch nur auf der Wiese chillen.
0: Also erfahrungsgemäß sind Kinder, die in Freibad gehen und nur auf der Liegewiese chillen möchten, eher seltener.
1: Okay.
0: Aber tatsächlich gibt es sowas auch.
1: In NRW ist dann der typischste Freibadsatz ever: Bronzeabzeichen bitte, was ist es aktuell für dich?
0: Nicht von der Beckenseite reinspringen, weil es da verboten ist. Und es ist auch gut so. Natürlich, ein paar Regeln müssen auch da sein und verfolgt werden.

Leute, ich bleibe dabei, wirklich. Solltet ihr mal die Möglichkeit haben, 50 Cent live zu sehen, macht das unbedingt. Was so ein cooles Konzert letztes Jahr beim World Club Dome war er mit dabei. Und ich sage aber ehrlich, ihn hier würde ich mir auch mal live angucken. Tame Impala mit Dracula. Jetzt hier für euren Dienstag bei Das Ding.

0: 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Ach nee, das geht auch besser.
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4: Um 13:30 jetzt gucken wir zu euch auf die A5, Karlsruhe in Richtung Frankfurt, zwischen dem Kreuz Walldorf und Heidelberg-Schwetzingen. Da ist ein Unfall passiert auf dem Standstreifen, deshalb hier 4 Kilometer stockender Verkehr. Dann bleiben wir auf der A5, Karlsruhe in Richtung Basel, aber zwischen Karlsruhe Süd und Rastatt Nord eine Baustelle auf der rechten Spur, 8 Kilometer stockender Verkehr, bis zu einer Viertelstunde dauert es hier länger. Dann die A8, Stuttgart in Richtung Karlsruhe, zwischen Heimsheim und Pforzheim Ost eine Baustelle, 10 Kilometer stockender Verkehr, hier auch bis zu einer Viertelstunde länger. Und dann noch die B28, Bad Urach in Richtung Reutlingen, zwischen Bad Urach und Dettingen an der Erms, eine Baustelle, 3 Kilometer Stau und da dauert es 20 Minuten länger. Und jetzt holen wir uns ein kleines Update und zwar mit Aida Amini.
5: Hi zusammen.
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5: Wieso ist Diversität überhaupt wichtig und was soll das überhaupt bringen? Darum und auch um die Sichtbarkeit in der Arbeitswelt geht es heute beim bundesweiten Aktionstag. Wir hatten mal mit Jan-Boris Ann-Kathrin Retz zum Vielfaltsbarometer gesprochen. Jan-Boris Ann-Kathrin ist Teil der queeren Community und auch aktivistisch unterwegs. In den letzten Jahren sind laut Umfragen nämlich Akzeptanz und Toleranz gesunken. Jan-Boris Ann-Kathrin merkt das auch.
6: Ja, auf jeden Fall. Also Toleranz und Akzeptanz, das kann ich total spüren, dass es nachlässt. Und übrigens auch Respekt wird irgendwie weniger, habe ich das Gefühl. Aber dann halt aus einer Angst heraus, andere Menschen auszugrenzen und zu sagen, nee, das möchte ich jetzt nicht, das geht jetzt zu weit. Trans, inter und nicht binär, nee, das brauchen wir alles nicht. Da habe ich ein Problem mit und das finde ich auch keine gute Entwicklung.
5: Jan-Boris Ann-Kathrin hat uns auch erklärt, wieso Diversität was Gutes sein kann.
6: Wir nehmen niemandem etwas weg, egal ob das queere Menschen sind oder Menschen aus anderen marginalisierten Gruppen. Es geht ja auch um Menschen mit Behinderungen oder um Schwarze oder Menschen mit Migrationshintergrund. Wir machen unsere Gesellschaft alle reicher. Und das zu verstehen ist, glaube ich, ein wichtiger Punkt, dass die vermeintliche Mehrheitsgesellschaft keinen Nachteil durch uns hat, sondern einen Vorteil durch uns hat. Das müssten wir uns wieder bewusst machen. Wie wir das machen? Keine Ahnung.
5: Sagt Jan-Boris Ann-Kathrin.
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zusammen mit Sarah Larsen und She Did It Again. Und ich sag ehrlich, wenn ich twerken könnte, ich hätte es gemacht jetzt zu dem Song. Bei dem hier ist eher so ein leichtes Hin und Her wippen und vielleicht mal aufstehen vom Bürostuhl oder wo auch immer ihr hockt. Keine Ahnung, am Schreibtisch vielleicht irgendwas für die Uni vorbereiten. Jetzt gibt's Kygo zusammen mit den Imagine Dragons und Stars Will Align.

0: 13.43 Uhr ist es jetzt. Und warum haben wir eigentlich diese ganzen hotten Boys gerade auf unserer For You? Auf TikTok wirklich hier einer nach dem anderen. Und nein, ich bin nicht auf dem Account von den Elevator Boys, sondern das ist ein Trend gerade. Fabian aus dem Dusting Online Team, was ist da los?
1: Ja, die Leute machen den Biergoggles-Trend. Ich übersetze mal frei als Bierbrillentrend. Da geht es darum, wie hauptsächlich Frauen manche Dudes wahrnehmen, wenn sie eben betrunken sind.
0: Also es gibt mir so ein bisschen Vibes von, geh mal Bier holen, du bist schon wieder hässlich. Also nur eben aus Frauensicht.
1: Ja, genau. Also der Trend läuft so. Erst sieht man ein KI-Bild von den CreatorInnen mit richtigen Hotties, wie sie sich eben umarmen oder halt irgendwie close sind. Dann kommt so ein Brilleputzen-Bild und danach die harte Realität. Und girl, manche von den Bildern sind wirklich ganz, ganz schlimm. Also Real Talk, bei manchen frage ich mich echt, ob die gar nichts mehr sehen, wenn sie sich einen reindübeln.
0: Also da tut's wirklich weh, Leute. Deswegen trinkt verantwortungsvoll, ne? Damit ihr noch klar sehen könnt.
1: Und wenn ihr eure Freunde seht und wisst, dass da gerade einfach eine betrunkene Entscheidung getroffen wird, gebt denen vielleicht mal so einen kleinen Reality-Check.
0: Also habt ihr gehört. Dankeschön, Fabienne.
1: Bitte.

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4: Ja, und da bringen wir jetzt Sommer zu euch ins Radio. Ich liebe diesen Song wirklich sehr. The Second Voice mit Let Me Be. Und damit sage ich jetzt Tschüssi. Ich bin Sarah. Wir hören uns morgen ab 10 Uhr wieder. Ab 2 ist Nico für euch da. Habt einen ganz, ganz tollen Dienstag. Tschüssi. 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

0: Joe, End of Beginning, habe ich gleich für euch. Davor gibt's ein News-Update, das kommt jetzt von Selina Haug.
1: Hallo zusammen.
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1: Vor allem junge Menschen in Deutschland machen sich selbstständig. Eine Umfrage der staatlichen Förderbank KfW zeigt, dass es letztes Jahr 40% der Gründerinnen und Gründer jünger als 30 Jahre waren. Insgesamt gab es 690.000 Neugründungen, 100.000 mehr als im Jahr davor. Vor allem haben sich mehr Männer als Frauen selbstständig gemacht. Oft waren es Menschen mit Einwanderungsgeschichte. In Deutschland werden langsam wieder stillgelegte Regionalbahnstrecken reaktiviert. Eine Auswertung des Bahnverbands Allianz pro Schiene zeigt, dass seit vergangenem Jahr auf 22 Kilometern wieder Züge fahren. Bis 2035 sollen sogar mehr als 50 Strecken reaktiviert werden. Die meisten davon in Niedersachsen, Nordrhein-Westfalen und Bayern. In den nächsten 10 Jahren sollen aber auch Regionalbahnstrecken in Rheinland-Pfalz und Baden-Württemberg dabei sein. Im letzten Jahr gab es mehr Angriffe auf Parteimitglieder. Das geht aus einer Anfrage der AfD-Fraktion an die Bundesregierung hervor. Aus dem ARD-Hauptstadtstudio Maximilian Ulrich.
3: Die Zahl der Angriffe auf CDU-Mitglieder hat sich im letzten Jahr nahezu verdreifacht. Der Großteil der Angriffe sind sogenannte Äußerungsdelikte. Dazu zählen unter anderem Volksverhetzung, Verleumdung und Beleidigung. Solche Straftaten können auch online begangen werden. Im vergangenen Jahr wurden aber auch 193 Gewaltdelikte registriert. Die meisten davon richteten sich gegen Vertreter der AfD.
1: Die thailändische Regierung kürzt den visumsfreien Aufenthalt für Touris. Reisende aus mehr als 90 Ländern, darunter auch aus Europa, dürfen in Zukunft nur noch einen Monat statt 60 Tage ohne Visum in Thailand bleiben. Damit soll die Kriminalität bekämpft werden, sagt die Regierung. Thailändische Medien hatten in den vergangenen Monaten über Drogenmissbrauch und sexuelle Eskapaden von Touris berichtet. In diesem Jahr sind bis jetzt schon mehr als 33 Millionen Menschen nach Thailand gereist. 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
0: Dann schauen wir einmal zu euch auf die Straßen. Da ist gerade ein bisschen was los. 4 Meldungen habe ich aktuell. A5, Karlsruhe Richtung Basel, zwischen Karlsruhe Süd und Rastatt Nord. Da ist eine Baustelle auf der rechten Spur. 5 Kilometer stockend, eine Viertelstunde mehr. Dann gehen wir auf die 8, Stuttgart Richtung Karlsruhe, zwischen Heimsheim und Pforzheim Ost. Baustelle 9 Kilometer stockend, Viertelstunde plus. B10 in Stuttgart statt einwärts aus Richtung Schwieberdingen kommend, zwischen Dreieck Stuttgart-Zuffenhausen und Stuttgart-Feuerbach. Und Feuerbach-Ost, also schon Feuerbach, aber Ost. Unfall, 2 Kilometer Stau, 20 Minuten plus. Die letzte Meldung kommt von der B28. Bad Urach Richtung Reutlingen, zwischen Bad Urach und Dettingen an der Erms. Baustelle, 4 Kilometer Stau, 20 Minuten Zeitverlust. Ansonsten eine gute und sichere Fahrt an euch. Das Wetter heute, ja, so ein bisschen wechselhaft. Wir hatten ja vorhin stellenweise ganz schön viel Sonne am Start, deswegen ist es auch muckelig warm geworden. Wir haben aktuell zum Beispiel in Trier an der Mosel 17 Grad, 17 Grad auch in Ludwigsburg, in Hockenheim sind wir bei 19 aktuell. Heute auf dem Nachmittag wird es insgesamt ein bisschen trüber, aber dann aufs Wochenende hin, da wird ja richtig Sommer, kann man eigentlich schon so sagen. Also wir knacken die 20 Grad voraussichtlich ab Donnerstag, Freitag, dann auf jeden Fall und schwitzen wahrscheinlich auch wieder ein bisschen. Ob das jetzt gut oder schlecht ist, müsst ihr selber wissen, gell? Der Dienstagnachmittag. Und ich bin Nico. Guten Tag, Joe. End of Beginning habe ich jetzt für euch. Schönen Tag.

0: aus. 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
1: Aber gibt es auch Kritik?
0: Doch, es gibt mal wieder einen Ingame-Shop, wo wir Sachen für echt Geld kaufen können, ist unnötig und im Vergleich zum Vorgänger gibt es inhaltlich wenig Weiterentwicklung. Das ist aber Meckern auf hohem Niveau, weil Forza Horizon 6 macht schon verdammt viel richtig. Wer Autos mag, was für Japan übrig hat und eher Racing-Simulation als Mario Kart sucht, der kann sich safe ein Ticket fürs Horizon Festival buchen.
1: Forza Horizon 6 gibt's auf der Xbox und für den PC und kostet rund 70 Euro. Get

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1: Hey, Mila hier. Ich hatte letztens einen perfekten Geschwistertag. So einen haben mein Bruder und ich nicht mehr so oft, weil wir 5 Stunden Zugfahrt auseinander wohnen. Vor kurzem hat's dann aber doch geklappt und er hat mich übers Wochenende besucht. Wir haben richtig viel erlebt. Bouldern in der Kletterhalle, um die Wette rutschen im Schwimmbad, Sightseeing in der Stadt und leckeres Essen. Ein richtig geiles Wochenende also. Mir war vorher gar nicht bewusst, wie dringend ich so ein Geschwisterwochenende mal wieder gebraucht habe. Mein Bruder ist schließlich der Mensch, mit dem ich meine ganze Kindheit verbracht habe. Bei ihm habe ich ein ganz besonderes Zuhausegefühl. Wir kennen uns gut. Wir wissen, wie wir uns richtig sticheln können, aber auch, was uns gut tut. Ich finde es wichtig, dass mein Bruder und ich eine gute Beziehung haben, obwohl wir sehr verschiedene Menschen sind. Wir haben andere Lebenspläne und ganz verschiedene Ziele in Sachen Beruf. Aber wenn was mit unserer Familie ist, wenn unsere Eltern mal alt sind oder irgendwas Schlimmes im Leben passiert, dann wissen wir, dass wir uns aufeinander verlassen können. Und damit wir nicht nur in solchen schweren Phasen Zeit füreinander haben, ist es umso wichtiger, dass wir das jetzt immer wieder machen. Ein Geschwistertag, an dem wir einfach nur eine gute Zeit haben.
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0: Dennis. Marco Mixo und MacLeod Streit. Beides Ding vom SWR. Jetzt haben wir es genau 14:30. Wir schauen kurz auf die Straßen. A8 Stuttgart Richtung Karlsruhe braucht da länger. Zwischen Heimsheim und Pforzheim-Ost, da ist die Dauerbaustelle. 7 Kilometer stockender Verkehr. Dann gehen wir in Stuttgart auf die B27 aus Richtung Ludwigsburg kommend. Zwischen Zuffenhausen-Nord und Zuffenhausen-Süd-Friedrichswahl. Da die Straße gesperrt, das betrifft auch die B10. Der Verkehr wird da über Stammheim abgeleitet. Und dann gehen wir noch auf die B28 Bad Urach Richtung Reutlingen. Deutlich muss man sprechen im Radio. Zwischen Bad Urach und Dettingen an der Erms Baustelle 4 Kilometer Stau, 20 Minuten plus. Ansonsten eine gute und auch sehr sichere Fahrt. Hier gibt es jetzt noch ein News-Update und das kommt von Aida Amini.
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3: Streaming ist auch nicht mehr das, was es mal war. Oma Alarm. Aber ist halt wirklich so, es wird andauernd teurer und jetzt gibt's auch noch Werbung. Vor über 2 Jahren hat der Streamingdienst Amazon Prime trotz Mitgliedschaft angefangen, Werbespots zu schalten und auch noch die Qualität zu verschlechtern. Nur wer noch mehr zahlt, guckt werbefrei und in besserer Quali. Darüber wird heute vor Gericht gestritten. Die Verbraucherzentrale Sachsen hat gegen Amazon geklagt. Robert vom 630-Podcast hat mal zusammengefasst, worum es bei der Klage geht.
4: Das Argument, einfach in einem Tarif, der schon läuft, die Leistungen verschlechtern, das ist nicht erlaubt. Man hätte die Kundinnen und Kunden vorher um Einverständnis fragen müssen. Und Amazon sagt, wir haben die Leute ja vorher angeschrieben und gesagt, dass der Tarif sich ändern wird. Und da hätte man ja kündigen können. Aber das war eben nur eine Info und keine Frage, ob man einverstanden ist. Und darum gibt es jetzt diese Sammelklage, bei der schon um die 220.000 Prime-Kunden mitmachen.
3: Man kann auch bei der Sammelklage mitmachen, wenn?
4: Wenn ich irgendwann zwischen Anfang 24, wo das losging, und heute Kunde war oder noch bin, und wenn die Klage gewonnen wird, dann bekomme ich die 2,99 für jeden Monat, in dem ich das Abo hatte, zurück. Und zwar nicht nur, wenn ich sie bezahlt habe, sondern auch, wenn ich sie nicht bezahlt habe und dann die schlechtere Streaming-Leistung hatte.
3: Wenn ihr wollt, könnt ihr euch bis Anfang Juni einfach auf sammelklage.de anmelden. Und Geduld ist hier auch wichtig, weil der Prozess noch sehr lange dauern kann.
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0: Rihanna on the replay. Bei das Ding vom SWR. Schönen Dienstag euch. Und es ist kein gewöhnlicher Dienstag. Es ist der 19. Mai in Deutschland. Und in Deutschland ist der 19. Mai der Diversity Day. Ist ein Aktionstag, um auf Vorurteile aufmerksam zu machen und Gleichberechtigung zu fördern. Den ganzen Tag sprechen wir bei das Ding deswegen schon mit Menschen drüber und auch mit euch. Und wir sprechen auch mit Max und haben mit Max gesprochen. Er ist Aktivist in der queeren Community und selber trans. Max hat uns erzählt, welche Bedeutung Vielfalt in der Gesellschaft für ihn hat.
1: Also ich sage immer wieder ganz gerne, dass Vielfalt für uns in der Gesellschaft einfach eine wahnsinnige Bereicherung ist. Und auch einfach zu erkennen, was ich mit meinem Leben mache, dass ich nehme niemandem was weg, ich tue niemandem weh, ich schränke niemanden irgendwie in der eigenen Entfaltung irgendwo ein. Und solange das eben nicht passiert, sollte man die Menschen auch einfach so sein lassen, wie sie sind und akzeptieren, dass einfach nicht jeder Lebensentwurf dem anderen gleicht und wir, wie gesagt, als Gesellschaft davon aber am Ende wirklich nur profitieren können.
0: Als Transperson erlebt Max oft, dass Gespräche zum Thema Transsein nicht leicht sind. Er würde sich deswegen wünschen, dass zu Beginn des Gesprächs so ein bisschen vorsichtigere Fragen gestellt werden.
1: Also wenn Leute mich kennenlernen, ich höre das ganz oft, dass sie sagen, ja, oh, ich habe ja noch nie eine Transperson getroffen. Und ich denke halt so, Moment mal, aber das weißt du ja nicht. Also du hast garantiert schon mit ganz vielen Transmenschen gesprochen. Und man kann dann in so einem Moment einfach fragen, so, hey, wow, das ist das erste Mal, dass sich eine Transperson mir gegenüber öffnet. Ist es okay, wenn ich dir dazu eine Frage stelle? Wenn ich vorher eben um Zustimmung frage, gibt das mir auch natürlich ein ganz anderes Gefühl, weil ich dann auch ja, das Gefühl habe, dass die Person nicht nur mein Transsein sieht, sondern mich auch als Mensch sieht.
0: Wenn ihr von Max noch mehr sehen und hören wollt, checkt sein Insta @maxappenroth. 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

Neue Musik gibt's gleich von Asaki. Worship zusammen mit DJ Snake. Und Asaki, der macht ja schon seit 6 Jahren jetzt erfolgreich Musik, hatte 2020 seinen Durchbruch in Nigeria, da seine ersten Erfolge in seinem Heimatland gefeiert. Aber eigentlich ist er gar kein Sänger, sondern ausgebildeter Tänzer. Ist ja jetzt aber gut für uns wieder, weil die Shows von ihm, die lohnen sich dann ja wahrscheinlich doppelt quasi. Also er singt, Gesang und wahrscheinlich tanzt er auch noch sehr cool dazu. Also irgendwie zwei Skills zum Preis von einem oder sowas in der Richtung. Wenn ihr mittanzen wollt, ein bisschen Zeit zum Vorbereiten und Üben habt ihr noch. Im Oktober spielt er eine Show in Berlin. Der Vorverkauf, der ist noch nicht gestartet. So, und wir fangen jetzt aber schon mal ein bisschen an, ein bisschen Warm-up. Ganz neu für euch bei Das Ding, Asaki und DJ Snake. Worship. 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

0: Wir bei das Ding vom SWR. Gleich mit Samba. Um 15 Uhr. Aber erstmal noch ein News-Update. Und das kommt von Selina Haug.
1: Hallo, schönen Nachmittag euch.
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1: Der Zustand der Wälder in Deutschland hat sich im letzten Jahr insgesamt nicht verschlechtert. Einzelnen Bäumen wie der Fichte und der Buche geht es sogar etwas besser. Das zeigt der neue Waldzustandsbericht. SWR-Reporterin Isabel Karras mit den Details.
3: Insgesamt trägt aber weiterhin nur jeder fünfte Baum in Deutschland eine volle, gesunde Krone. Besonders schlecht ist der Zustand von Kiefern und Eichen. Bei den Kiefern gelten nur noch 13% der Bäume als gesund, bei den Eichen sind es 16%. Gleichzeitig ist die Zahl neu abgestorbener Bäume weiter zurückgegangen. Laut Ministerium verjüngen sich viele Wälder inzwischen langsam wieder.
1: In Deutschland wird wieder mehr gegründet. Eine Umfrage der staatlichen Förderbank KfW zeigt, dass im vergangenen Jahr bundesweit rund 690.000 Menschen sich selbstständig gemacht haben, vor allem neben ihrem Angestelltenjob. Generell gibt es auch mehr junge Gründerinnen und Gründer, berichtet SWR-Reporterin Ursula Mayer.
4: Nach Angaben der KfW waren letztes Jahr 40% der Gründerinnen und Gründer jünger als 30 Jahre. Damit lag die Quote wie schon im Jahr davor weiter auf Rekordniveau. Oft hätten die Jüngeren in den sozialen Medien Vorbilder, beispielsweise Influencer. Bei fast der Hälfte der Gründungen geht es laut KfW mittlerweile um digitale Produkte.
1: Die ehemalige Bundeskanzlerin Angela Merkel hat den Europäischen Verdienstorden bekommen. Die Auszeichnung wurde erst vergangenes Jahr geschaffen. Das EU-Parlament ehrt damit Menschen, die einen wichtigen Beitrag zur europäischen Integration und zum Erhalt der europäischen Werte geleistet haben. Merkel wurde für ihre Führung und fürs Brückenbauen zwischen Ost- und Westeuropa gewürdigt. 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
0: Der Blick auf die Straßen, 2:02 haben wir es und er tut ein bisschen weh, weil was ich habe, das hat es leider heute Nachmittag in sich. Wir haben die A8 München Richtung Stuttgart zwischen Leipheim und Ulm Westen, Unfall, 11 Kilometer Stau und stockender Verkehr, 30 Minuten braucht er da mehr und die A8 ist gesperrt, A8 Karlsruhe Richtung Stuttgart und Stuttgart Richtung Karlsruhe zwischen Pforzheim Nord und Pforzheim Süd in beide Richtungen nach einem Unfall. Aus Richtung Karlsruhe kommend Richtung Stuttgart haben wir 8 Kilometer Stau, die letzte freie Ausfahrt ist Karlsbad. Aus Richtung Stuttgart kommend Richtung Karlsruhe, 9 Kilometer Stau, da ist die letzte freie Ausfahrt Heimsheim. Das bei der Reiseplanung beachten. Dann gehen wir nach Stuttgart rein, auf die B27 aus Richtung Ludwigsburg kommend, zwischen Zuffenhausen Nord und Zuffenhausen Süd, Friedrichswahl. Da ein Unfall passiert, deswegen auch da die B27 gesperrt. Das betrifft auch die B10. Der Verkehr wird da über Stammheim abgeleitet. B28 Bad Urach Richtung Reutlingen. Zwischen Bad Urach und Dettingen an der Erms Baustelle 4 Kilometer Stau, 20 Minuten plus. Das war's. Zum Glück eine gute und sichere Fahrt an euch trotzdem natürlich. Im Laufe der nächsten Stunden werden die Wolken von Westen her immer dichter. Es kann auch regnen wieder mehr im Laufe des Nachmittags und Abends dann auf jeden Fall. In Wörth haben wir dazu gerade 19 Grad und leichten Regen schon. In Stuttgart auf dem Killesberg 19 Grad, dazu noch Wolken. Worms leichter Regen bei 18 Grad. Morgen ist es insgesamt wolkig mit ein bisschen Sonne. Vor allem in Baden-Württemberg fallen noch mal ein paar Schauer bei 16 bis 22 Grad. Der Dienstagnachmittag mit Nico, hallo. Und ich würde an eurer Stelle das Radio lauter machen. Just saying.

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2: Ja, wir spreaden ein bisschen Liebe und das ist ja auch sehr wichtig. Aber sind wir mal realistisch, wir spreaden ja vor allem an dieser Stelle in dieser illustren Sendung Festival-Tickets für die Nature One. Ihr habt eben unseren Sound gehört, unsere Telefonanlage einmal sauber auseinandergenommen, das ist sehr gut. Und jetzt wollen wir doch gemeinsam mal schauen, wer sich diese Tickets vielleicht gönnen könnte. Wir gehen rein in Leitung 3. Tobi aus Hachenburg sollte da sein. Bist du da, Tobi?
3: Ja, ich bin da. Hallo.
2: Du bist da. Bist du ein bisschen aufgeregt, Tobi?
3: Ja, ich bin aufgeregt.
2: Weil du
3: was
2: möchtest?
3: Ich habe noch nie was gewonnen.
2: Ja?
3: Genau, ich möchte die Tickets haben.
2: Tobi, dann gratuliere ich dir zu deinem ersten Gewinn.
3: Ja, ja, super. Ja, ich freue mich richtig. Ich freue mich richtig, richtig. Alter.
2: Tobi, du gehst zur Nature One.
3: Geil, wie geil ist das denn? Wie geil ist das denn? Ey, ich danke euch. Ich danke euch vielmals.
2: So gerne, Tobi. So gerne. Warum willst und musst du unbedingt zur Nature?
3: Ja, weil ich schon immer mit dieser Musik verbunden bin und diese Musik ist einfach die beste Musik, die man hören kann. Also wer was anderes sagt, ich weiß auch nicht.
2: Oh. Okay, Tobi, super, dann haben wir ja den richtigen erwischt. Ich bin sehr, sehr glücklich, dass ich dir die Tickets schenken darf. Du bleibst noch ganz kurz bei mir in der Leitung und die nächste Chance auf Tickets bei Das Ding gibt's morgen dann wieder ab 6 bei Sophie.
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Waterfalls habt ihr gehört bei Das Ding vom SWR. Ich bin Nico, gleich haben wir es 15.30 Uhr, davor aber nochmal Musik von Shawn Mendes. Und gleich haben wir Shawn Mendes und wenn wir jetzt noch ein bisschen weiter in die Zukunft schauen, dann haben wir 30 Grad. Das hängt jetzt zwar nicht miteinander zusammen, aber ich wollte das an dieser Stelle einfach nochmal ganz kurz loswerden. Am Montag wird es wieder brutal heiß. Und ich muss zugeben, ich freue mich ein bisschen drauf.

0: Shawn Mendes bei Das Ding vom SWR. 15.29 Uhr, gleich 30. Wir schauen ganz kurz zu euch auf die Straßen. Da haben wir die A8 München Richtung Stuttgart. Braucht da länger zwischen Leipheim und Ulm West. Baustelle 9 Kilometer, stockt 20 Minuten, kommen obendrauf. Dann gehen wir auf die A8 Karlsruhe Richtung Stuttgart, zwischen Karlsbad und Pforzheim Süd. Da läuft die Unfallaufnahme. Die rechte Spur ist jetzt wieder frei. Das ist die gute Nachricht. Die schlechte, 13 Kilometer Stau haben wir trotzdem noch. Und auch in der Gegenrichtung braucht er noch länger. Ab Heimsheim, da haben wir 10 Kilometer Stau. Da wird die Fahrbahn dann aber bald wieder freigegeben. In Stuttgart, die B27 ist gesperrt aus Richtung Ludwigsburg kommend zwischen Stuttgart-Zuffenhausen Nord und Zuffenhausen Süd-Friedrichswahl nach einem Unfall. Das betrifft auch die B10, der Verkehr wird ab Stammheim abgeleitet. Und dann haben wir noch einen Stau auf der B28 Bad Urach Richtung Reutlingen zwischen Bad Urach und Dettingen an der Erms. Baustelle 4 Kilometer Stau, Verzögerung 20 Minuten, ansonsten eine gute und sichere Fahrt. Für uns gibt's jetzt noch ein News-Update und das kommt von Aida Amini.
1: Hi zusammen.
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1: Über was kann man sich immer aufregen? Bus und Bahn. Eine neue Studie von Greenpeace gibt auch wieder Grund dafür. Die haben sich nämlich den öffentlichen Nahverkehr in ganz Europa angeschaut. In Deutschland soll fast die Hälfte der Befragten nie Bus und Bahn nehmen, weil es zu teuer ist und die Anbindung auf dem Land so schlecht sei. Alexander ist Sprecher zu ÖPNV vom Verband Ökologische Verkehrsclub Deutschland, kurz VCD, und hat mir erklärt, woran letzteres liegt.
4: Das liegt auch daran, dass ÖPNV keine Pflichtaufgabe ist. Man kann ihn machen, man muss ihn aber nicht machen. Bis auf Rheinland-Pfalz gibt es keine Landesgesetzgebung. Und damit steht und fällt der ÖPNV eben auch mit dem Haushalt, den die Kommunen und Länder bereitstellen, um gute Bus- und Bahnanbindungen zu schaffen. Das sieht in Städten besser aus, aber auch hier hören wir mittlerweile, dass das Geld fehlt, dass das Personal fehlt und damit die dichten Takte nicht so gefahren werden und es sogar eher diskutiert wird, ÖPNV auszudünnen oder gar in Randzeiten abzubestellen.
1: Ja, das klingt jetzt nicht so gut, aber was wir uns alle fragen ist doch, wie kommt man am besten weg vom Dorffest oder der Hausi?
4: Kommt eben auch darauf an, ob eine Kommune oder eine Region bereit ist, dann Rufbusverkehre oder Taxis bereitzustellen, die dann auch bis spät abends fahren. Und das ist eine ziemlich große Herausforderung und es jetzt nach 22 Uhr ist, muss man eigentlich in der Regel vorher immer schauen, wie komme ich nach Hause, wie organisiere ich mir das.
1: Und das ist auch wieder von Kommune zu Kommune unterschiedlich, hat mir Alexander vom VCD gesagt.
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0: bisschen Tee.
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0: 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Also hier so Gossip-Tee und so. Mark Foster im Blazer mit ARD-Mikro geht gerade komplett viral. What the fuck, habe ich mir da gedacht. Julia aus dem Das Ding-Team, weil er weiß, was da los ist.
4: True Crime bei Mark Foster. Sein Song, ja, Chöre, ne?
5: Und die Chöre singen für dich.
4: Der ist plötzlich weg von Spotify und YouTube. Mark hat dann in seiner Insta-Story so im Reporter-Style reacted und bittet die Bevölkerung doch einfach mal zu chillen.
6: Wir bitten die Bevölkerung bis auf Weiteres um Ruhe und Zusammenhalt. Bitte seht von Panik ab, wir finden eine Lösung.
4: Und weil er dabei ständig nach rechts schaut, schreiben Leute jetzt schon sowas wie: Blinzel dreimal, wenn du Hostage gehalten wirst.
0: Könnte vielleicht auch ein bisschen Promo sein. Mhm. Und du hast noch jemanden dabei, nämlich Shakira. Für die gab es ein bisschen Cash.
4: Yes, nach jahrelangem Steuerstress in Spanien bekommt sie jetzt über 55 Millionen Euro zurück, plus Zinsen. Das Gericht sagt, ah nee, doch kein Steuerbetrug.
0: Ach, das ist aber nett von dem Gericht. Ja, 55 Millionen einfach mal so back auf dem Konto. Die Post würde ich auch nehmen auf jeden Fall. Die Kardashians, die haben ja ungefähr diese Kohle auch pro Tag zur Verfügung. Zahlen dann wahrscheinlich auch bei Dates.
4: Ja, wäre mal spannend zu wissen. In L.A. wurde jetzt das Kardashian-Doppelte des Jahres gespottet. Kendall Jenner zusammen mit Jacob Elordi unterwegs und hinten im Auto einfach Kylie Jenner und Timothy Chalamet. Und die Leute sind im Netz natürlich komplett obsessed. Auf den Paparazzi-Bildern versuchen sie sich noch irgendwie zu verstecken, müssen aber komplett lachen dabei. Und online sagen viele jetzt schon, das Bild hat irgendwie so komplette Lindsay Lohan, Paris Hilton, Britney Spears 2000er-Energy. Iconic.
0: Ja, auf jeden Fall. Komplettes Celebrity-Carpool da einfach am Start.

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3: Und da habe ich I Look Shit. And I'm fine with it. Vielleicht auch so ein neuer Song, den wir uns reinfahren können, wenn wir sonntags aufwachen und dann einfach direkt auf die Couch fallen. Ich meine, duschen. Warum? Für wen? I look shit and I'm fine with it. Lavinia und Eli Oaks jetzt ganz neu bei Das Ding.

0: Nach 16 Uhr und einem News-Update, das kommt jetzt von Selina Haug.
1: Hallo, schönen Nachmittag.
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1: Der Zustand der Wälder in Deutschland ist im vergangenen Jahr nicht schlechter geworden. Das zeigt der Waldzustandsbericht. Einzelnen Bäumen geht es sogar etwas besser, zum Beispiel der Fichte und der Buche. Trotzdem ist jeder fünfte Baum nicht gesund. Die Bundesregierung setzt auf Mischwälder, also Wälder mit verschiedenen Baumarten, berichtet SWR-Reporterin Isabel Karras.
3: Die kommen besser mit Hitze und Trockenheit klar. Dafür gibt es Förderprogramme von Bund und Ländern, zum Beispiel für die Aufforstung oder für die Pflege junger Bäume. Und allein dafür stehen in diesem Jahr bis zu 100 Millionen Euro bereit. Außerdem will Landwirtschaftsminister Rainer vor allem junge Menschen wieder stärker für den Wald begeistern, zum Beispiel mit Schulprojekten oder gemeinsamen Aufforstungsaktionen.
1: Die staatliche Förderung für E-Autos kann seit heute beantragt werden. Insgesamt sind 3 Milliarden Euro dafür eingeplant. Das soll nach Angaben des Bundesumweltministeriums für rund 800.000 Autos reichen. Die Zuschüsse kann man rückwirkend bis zum 1. Januar beantragen für reine Elektroautos und Plug-in-Hybride. Die Höhe ist zum Beispiel abhängig von der Art des Fahrzeugs und vom Einkommen. Im vergangenen Jahr gab es mehr als 15.000 Verstöße gegen den Jugendschutz im Internet. Die wurden auf der staatlichen Plattform jugendschutz.net registriert. In 93% der Fälle ging es um sexualisierte Gewalt. In fast allen Fällen konnten die Verstöße entfernt werden. Mehr als jeder fünfte Mensch in Deutschland kann sich eine erotische und romantische Beziehung mit einem KI-Chatbot vorstellen. On top zu einer Partnerschaft oder sogar stattdessen. Das zeigt eine repräsentative Befragung der Pronova BKK. Fast jeder zweite Mann und jede dritte Frau ist außerdem der Meinung, dass man mit einem Bot offener über Beziehungsprobleme sprechen kann, als mit dem Partner oder der Partnerin. Mehr News gibt's auf dasding.de.
0: Wir schauen einmal auf die Straßen. 4:02 haben wir es. A6 Heilbronn Richtung Nürnberg braucht da länger. Zwischen Crailsheim und Kreuz Feuchtwangen-Crailsheim. Ein Unfall passiert, die rechte Spur ist blockiert. 6 Kilometer stockt, Viertelstunde kommt da oben drauf. Dann haben wir die A8 dabei, Karlsruhe Richtung Stuttgart. Das ist so ein bisschen unser Sorgenkind heute Nachmittag, ja leider. Zwischen Pforzheim West und Pforzheim Süd, da läuft die Unfallaufnahme auf der linken Spur im Tunnel. 8 Kilometer Stau, rund 1,5 Stunden braucht ihr gerade mehr. Und auch in der Gegenrichtung haben wir noch eine Verzögerung, da sind es 9 Kilometer stockend. B10 in Stuttgart stadteinwärts von Schwieberdingen kommend zwischen Dreieck Stuttgart-Zuffenhausen und Zuffenhausen-Südfriedrichswahl. Ein Unfall auf der rechten und mittleren Spur, 3 Kilometer Stau, 1/2 Stunde Zeitverlust. B27 Bad Urach Richtung Reutlingen zwischen Bad Urach und Dettingen an der Erms. Baustelle 5 Kilometer Stau, da 1/2 Stunde drauf. Und in der Gegenrichtung braucht er länger ab Metzingen. Da haben wir 3 Kilometer Stau, 1/4 Stunde plus. Ansonsten eine gute und sichere Fahrt an euch. Vor allem im östlichen Baden-Württemberg, da haben wir gerade noch ein bisschen mehr Sonne dabei. Ansonsten haben die Wolken sich die Länder Baden-Württemberg und Rheinland-Pfalz quasi schon so ein bisschen einverleibt. Im Laufe des Abends kommt dann auch noch Regen dazu. Das Ganze aber bei ordentlichen Werten schon mal. In Ingelheim am Rhein haben wir gerade 18 Grad. In Karlsruhe am Schloh, im Schloh sind es 19, genauso wie in Schorndorf. Morgen wird es noch mal ein bisschen wärmer, aber auch ein paar letzte Regenschauer sind möglich bei 16 bis 22 Grad. Mit Nico, schönen Dienstag. Und Bruno Mars zählt uns jetzt einen Feierabend ein. Ah!

0: Es ist gefühlt so ein kleines bisschen Zeitreise, was gerade so abgeht, weil überall sind irgendwelche Videos von Angela Merkel. Ja, Mutti ist mittlerweile einfach eine richtige Icon geworden und geht gerade ein bisschen viral nach einem Interview beim ARD-Podcast 0630. Da hat sie nämlich ganz schön witzige Sachen auch rausgehauen teilweise. Zum Beispiel beim Thema Wohnungsnot bei jungen Leuten. Ist ja schwierig, was Bezahlbares zu finden. Und als Merkel damals selber jung war, damals vor langer, langer Zeit, da hat sie eine ganz freche Lösung gefunden. Sie hat nämlich einfach unbewohnte Wohnungen besetzt.
1: Ich glaube, heute würden die privaten Eigentümer das nicht mehr so einfach zulassen. Das war eben eine sozialistische kommunale Wohnungsverwaltung und die war froh, wenn sie von irgendjemandem Miete bekommen hat und hat sich nicht gekümmert. Und deshalb kann ich das als Konzept jetzt nicht empfehlen. In einem Rechtsstaat kann ich jetzt nicht zum Häuserbesetzen aufrufen. Da muss man sich anders die Sache lösen.
0: Ja, nee, kann man nicht machen, nein. Viele feiern Merkel aber jetzt richtig und wünschen sich auch so ein bisschen, dass sie in die Politik zurückkommt. Es gab neulich sogar Gerüchte, sie könnte Bundespräsidentin werden. Da hat sie aber gesagt, das kriegt sie nicht mehr hin.
1: Dieses Amt braucht wirklich jemanden, der mehr Kraft hat. Das kann ich jetzt nicht mehr. Ich war 16 Jahre Bundeskanzlerin. Wissen Sie, was das heißt? Das ist echt permanent am Krisentisch sitzen.
0: Ja, so in der Art. Ne? Nach 16 Jahren als Bundeskanzlerin, da würde ich auch sagen, nee, es reicht jetzt wirklich. Das ganze Interview mit Angela Merkel hört ihr im ARD-Podcast 0630.

0: Sheeran, Cross Me, bei das Ding. Vom SWR 16:30 haben wir es. Wir schauen ganz kurz auf die Straßen. A6 Heilbronn Richtung Nürnberg. Zwischen Neuenstein und Schwäbisch Hall ein Unfall auf der rechten Spur. 5 Kilometer Stau macht 20 Minuten plus. A60 Mainz Richtung Rüsselsheim. Zwischen Mainz-Laubenheim und Bischofsheim 3 Kilometer Stau. A643 Wiesbaden Richtung Mainz. Zwischen Schiersteiner Kreuz und Dreieck Mainz ein Unfall passierte. 6 Kilometer streckenweise Stau haben wir da. Dann gehen wir auf unser Sorgenkind, die A8 Karlsruhe Richtung Stuttgart. Zwischen Pforzheim West und Pforzheim Süd, da läuft die Unfallaufnahme immer noch. Auf der linken Spur im Tunnel 10 Kilometer Stau und 2 Stunden, die ihr da gerade mehr braucht. Noch in der Gegenrichtung braucht er leider immer noch länger zwischen Heimsheim und Pforzheim Ost. Da mal 10 Kilometer stockenden Verkehr und bis zu 30 Minuten plus. Die B28 Bad Urach Richtung Reutlingen zwischen Bad Urach und Dettingen an der Erms. Ein Unfall, 4 Kilometer Stau, da 20 Minuten mehr. Und in der Gegenrichtung, da braucht er auch länger, 3 Kilometer Stau, macht eine Viertelstunde plus. Ansonsten eine gute und sichere Fahrt an euch. Und jetzt gibt's noch ein News-Update. Das kommt von Aida Amini.
1: Hi, schönen Nachmittag euch.
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1: Diversity ist ja so ein Buzzword, ne? Überall. Aber was heißt es überhaupt? Und wieso ist es wichtig? Darum soll es heute beim bundesweiten Aktionstag gehen. Wir hatten mal mit Jan-Boris Ann-Kathrin Retz zum Vielfaltsbarometer gesprochen. Jan-Boris Ann-Kathrin ist Teil der queeren Community und auch aktivistisch unterwegs. In den letzten Jahren sind laut Umfragen Akzeptanz und Toleranz gesunken. Das merkt auch Jan-Boris Ann-Kathrin.
3: Ich als trans-nicht-binäre Person muss mir jeden Tag überlegen, wenn ich aus dem Haus gehe, wie gehe ich denn aus dem Haus? Und ist das für mich unter Umständen gefährlich, wie ich aus dem Haus gehe? Du hörst es an der Stimme, ich habe eine männlich gelesene Stimme, aber wenn ich jetzt einen hohen Schuh, ein Kleid, eine Bluse oder so anziehe und ich gehe auf die Straße, ja, dann wird es unter Umständen unangenehm für mich. Und das erlebe ich jeden Tag. Auf der Straße, aber auch im Internet, bei Social Media, der Hass da ist schon krass, was da abgeht.
1: Jan-Boris Ann-Kathrin hat aber auch erklärt, wieso Diversität was Gutes sein kann.
3: Wir nehmen niemandem etwas weg, egal ob das queere Menschen sind oder Menschen aus anderen marginalisierten Gruppen. Es geht ja auch um Menschen mit Behinderungen oder um Schwarze oder Menschen mit Migrationshintergrund. Wir machen unsere Gesellschaft alle reicher. Und das zu verstehen ist, glaube ich, ein wichtiger Punkt, dass die vermeintliche Mehrheitsgesellschaft keinen Nachteil durch uns hat, sondern einen Vorteil durch uns hat. Das müssen wir uns wieder bewusst machen.
1: Und genau deshalb gibt es ja auch solche Tage, um über verschiedene Erfahrungen und Geschichten von Menschen zu sprechen.
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0: Wir erinnern uns mal ganz kurz zurück an Samstagabend, letzten Samstagabend in Wien, wegen diesen Ohrwurm, den wir da seitdem haben. Bangaranga hat sich reingebrannt in unsere Köpfe. Das ist ja der Gewinnersong von Dara aus Bulgarien. Und deswegen findet der ESC nächstes Jahr im Mai dann auch in Bulgarien statt. Und in der Hauptstadt Sofia, da gehen die Preise für die Unterkünfte aber jetzt gerade schon, aber sowas von Turbo durch die Decke. Teilweise müssen wir da bis zu 17.000 Euro für eine Woche latzen auf den Buchungsplattformen. Felix ist am Start, der ist ESC-Fan und Mitglied des offiziellen Fanclubs OGAE Germany. Felix, müssen wir jetzt schon irgendwie Sorgen machen über irgendwelche Schlafplätze, dass wir keine bekommen dann? Oder was kostet der Spaß dann?
1: Zuerst muss man überhaupt schauen, in welcher Stadt das Ganze überhaupt stattfindet. Und auch natürlich zu welchem Datum. Ich war jetzt bei 5 Live-ESCs dabei. Ich habe teilweise bei den letzten ESCs noch relativ kurzfristig was bekommen. Da muss man sich, glaube ich, überhaupt keine Sorgen machen. Letztes Jahr, ich habe dann für 7 Tage Basel 1.200 gezahlt. Und es war okay.
0: Was ist denn für dich bei dem ESC so generell so der schönste ESC-Moment?
1: Ich finde tatsächlich eher so kleinere Vorentscheide oder auch wirklich die Fanveranstaltungen in anderen Ländern eigentlich fast schon bereichernder. Man kommt einfach auch viel mehr in Kontakt mit Leuten, man spricht mit Leuten. Ich bin beispielsweise jedes Jahr zum finnischen Vorentscheid und mein Finnisch ist jetzt nicht so gut, aber ja, ich kann durchaus auf Finnisch gewisse Lieder mitgrüllen und Okay. Man kann so viel anders finden, in andere Länder zu fahren, kulturellen Austausch und ja, das begeistert mich.
0: Das hört man raus, das ist wirklich, wirklich schön. Felix, vielen, vielen Dank für deine Zeit und allzeit schöne ESC-Vorentscheide, Pre-Partys, After-Partys,
1: ja, gerne,
0: und
1: gerne.
0: Natürlich Finals.
1: Ja,
0: tschüss.
1: Dann vielen Dank. Ciao, ciao.
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5-Hydroxytryptamin. Gleich ganz neu für euch bei das Ding. James Hype mit Serotonin. Unter diesem Namen kennen wir dieses Hydro-Dingsbums-Gedönsi ein bisschen besser. Serotonin haben wir ja alle nämlich im Körper, ist zuständig für die Spannung der Blutgefäße und auch die Blutgerinnung. Hier hat den Bildungsauftrag einmal ganz kurz erfüllt. Aber Serotonin kennen wir besser als Glückshormon. Und ich glaube, da will James Hype in seinem neuen Song auch so ein bisschen drauf raus. Also wir ballern jetzt ein bisschen Serotonin, machen uns ein bisschen glücklich. Unsere Daily Dose of Glücksgefühle jetzt ganz neu bei das.

0: Teddy Swims Bad Dreams. Und während der eine schlechte Träume hat, hat der andere fiebrige Träume. Alex Warren gibt's auch gleich bei Das Ding nach einem News-Update jetzt um 17 Uhr. Und das kommt von Selina Haug.
1: Hallo zusammen.
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1: Der baden-württembergische Ministerpräsident Özdemir will die umstrittene Palantir-Software GoFIM in Betrieb nehmen, auch wenn seine Partei dagegen ist. Für die Landesregierung würden geschlossene Verträge gelten, hat Özdemir gesagt. Hintergrund ist eine Urabstimmung der Grünen im Land, berichtet SWR-Reporter Ruben Moratz.
3: Dabei geht es um die Frage, ob die Inbetriebnahme der Palantir-Software sofort gestoppt werden soll. Innenminister Hagel von der CDU kündigte an, dass das Programm GoFIM von Palantir noch vor der Sommerpause bereit für den Einsatz sein soll. An den Vertrag sei man gebunden. Das Unternehmen steht unter anderem in der Kritik, weil der Trump-Unterstützer Peter Thiel einer der Gründer und Großaktionär der Firma ist.
1: Im Prozess um einen großen Führerscheinbetrug hat das Landgericht Heilbronn die 5 Angeklagten zu mehrjährigen Haftstrafen verurteilt. Die Männer haben Fahrschülern Menschen vermittelt, die für sie die theoretische Prüfung geschrieben haben. Das haben die Männer auch gestanden. Dafür haben sie knapp 18.000 Euro kassiert. Vom Betrug getroffen waren 2 Fahrschulen, einmal in Heilbronn und einmal in Göppingen. Der Zustand der Wälder in Deutschland hat sich im letzten Jahr insgesamt nicht verschlechtert. Einzelnen Bäumen wie der Fichte und oder der Buche geht es sogar etwas besser. Das zeigt der neue Waldzustandsbericht. SWR-Reporterin Isabel Karras mit den Details. Okay, da ist der Ton abgebrochen. Ich mache einfach weiter. Die ehemalige Bundeskanzlerin Angela Merkel hat den Europäischen Verdienstorden bekommen. Die Auszeichnung wurde erst vergangenes Jahr geschaffen. Das EU-Parlament ehrt damit Menschen, die einen wichtigen Beitrag zur europäischen Integration und zum Erhalt der europäischen Werte geleistet haben. Merkel wurde für ihre Führung und fürs Brückenbauen zwischen Ost- und Westeuropa gewürdigt. 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
0: Dann schauen wir einmal ganz kurz auf die Straßen. Da ist immer noch viel los heute Nachmittag. Leider 8 Meldungen habe ich. A5 Basel Richtung Karlsruhe zwischen Freiburg Nord und Rust. Da ist ein Unfall passiert. 8 Kilometer Stau haben wir, eine halbe Stunde plus. Dann gehen wir auf die A6 Heilbronn Richtung Nürnberg zwischen Neuenstein und Schwäbisch Hall. Ein defekter PKW auf der rechten Spur. 6 Kilometer Stau, halbe Stunde mehr. A6 Nürnberg Richtung Heilbronn zwischen Crailsheim und Ilshofen-Wolpertshausen. Unfall, 7 Kilometer Stau, dreiviertel Stunde kommt da gerade oben drauf für euch. A643 Wiesbaden Richtung Mainz zwischen Schiersteiner Kreuz und Dreieck Mainz. Unfall, 6 Kilometer Stau, halbe Stunde plus. A8 Karlsruhe Richtung Stuttgart zwischen Karlsbad und Pforzheim Süd. Eine Unfallaufnahme auf der linken Spur im Tunnel. 13 Kilometer Stauverzögerung ist eine Stunde gerade und auch in der Gegenrichtung braucht er länger. Zwischen Heimsheim und Pforzheim Ost 8 Kilometer stockend, bis zu 20 Minuten mehr. A81 Würzburg Richtung Heilbronn zwischen Möckmühl und Kreuz Weinsberg 3 Kilometer Stau, Viertelstunde mehr. A81 Heilbronn Richtung Stuttgart zwischen Stuttgart-Zuffenhausen und Dreieck-Leonberg Baustelle 7 Kilometer Stau, 30 Minuten plus. Und dann noch die B28 Bad Urach Richtung Reutlingen zwischen Bad Urach und Dettingen. Ein Unfall passiert, 4 Kilometer Stau, 20 Minuten mehr. Und da auch in der Gegenrichtung ein Stau ab Metzingen, 3 Kilometer, Viertelstunde plus. Ansonsten eine gute und sichere Fahrt. Das Wetter. Wir schauen einfach direkt auf morgen. Heute noch die Wolken und der Regen auf den Abend. Das im Morgen ähnlich. Wechselhaft geht's durch den Tag. Da mal schauen, einzelne Gewitter mit dabei. Aber die Sonne schafft's irgendwie. Das ist ganz schön muckelig warm. Wird bei 16 bis 22 Grad. Aber Werte aktuell können wir noch machen. Weiblingen haben wir 20 Grad. Mainz in der neuen Mitte 19. Und in Ettlingen, da haben wir auch 19 Grad. Mit Nico. Guten Tag. Und das ist Alex Warren.

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2: Das Ding ist hier, der Dienstagnachmittag. 17:08 Uhr haben wir's.

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2: 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Heute zum Beispiel dabei die Nature One. Tobi aus Hachenburg hat noch nie was gewonnen und das haben wir heute gemeinsam geändert. Tobi, dann gratuliere ich dir zu deinem ersten Gewinn.
3: Ja, ja, super, ja, ich freue mich richtig, Alter.
2: Tobi, du gehst zur Nature One.
3: Geil, wie geil ist das denn? Ich danke euch vielmals.
2: muss ich tatsächlich immer noch so ein bisschen grinsen. Ja, für Tobi geht's also auf die Nature One. 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

Das Ding ist hier. Und falls es euch heute noch niemand gesagt hat, ihr seid alle Superstars. Ist wichtig, auch mal ein bisschen positive Energie. David Prentice, Superstar jetzt.

0: gleich halb sechs. Wir schauen einmal ganz...
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0: Da war der Wurstfinger wieder ein bisschen zu schnell. Jetzt schauen wir zusammen auf die Straßen. 7 Meldungen habe ich da für euch. Und eigentlich ist es gar nicht so zum Lachen, was da gerade abgeht. Es ist viel los leider. A5 Basel Richtung Karlsruhe braucht da länger. Zwischen Freiburg Nord und Rust die Unfallstelle geräumt. Trotzdem noch 12 Kilometer Stau. A6 Heilbronn Richtung Nürnberg. Zwischen Neuenstein und Schwäbisch Hall. Defekter LKW auf der rechten Spur. 6 Kilometer Stau, 30 Minuten plus. A6 Nürnberg Richtung Heilbronn. Zwischen Crailsheim und Kirchberg. 4 Kilometer Stau, 20 Minuten mehr. A8 Karlsruhe Richtung Stuttgart, zwischen Karlsbad und Pforzheim Süd, Reinigungsarbeiten, die linke Spur ist noch blockiert, 8 Kilometer Stau, eine Dreiviertelstunde mehr. In der Gegenrichtung zwischen Heimsheim und Pforzheim Ost, 8 Kilometer stockender Verkehr, 20 Minuten plus. Dann gehen wir auf die A81 Würzburg Richtung Heilbronn, zwischen Möckmühl und Kreuz-Weinsberg, 3 Kilometer Stau, Viertelstunde plus. A81 Heilbronn Richtung Stuttgart. Zwischen Stuttgart-Zuffenhausen und Dreieck-Leonberg Baustelle, 6 Kilometer Stau haben wir da, 20 Minuten mehr. Und dann noch die B28 Bad Urach Richtung Reutlingen. Zwischen Bad Urach und Dettingen Unfall, 4 Kilometer Stau, 20 Minuten mehr. Und die 20 Minuten braucht er auch in die Gegenrichtung ab Metzingen, auch 4 Kilometer Stau. Ansonsten wünsche ich euch eine gute und sichere Fahrt. Jetzt haben wir noch ein News-Update. Das kommt von Aida Amini.
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4: Jetzt so gegen Feierabend sind ja ein paar von euch gleich unterwegs. Vielleicht auch mit Bus und Bahn. Ist ja auch total chillig. Man kann lesen, TikToks gucken, ein bisschen Insta scrollen. Aber manchmal ist es ja auch nervig, wenn es dann nicht so läuft. Eine neue Studie von Greenpeace hat sich den öffentlichen Nahverkehr in ganz Europa angeschaut. In Deutschland soll fast die Hälfte der Befragten nie Bus und Bahn nehmen, weil es zu teuer und die Anbindung auf dem Land zu schlecht sei. Alexander ist Sprecher zu ÖPNV vom Verband VCD und hat mir mal erklärt, wie es so bei uns in Baden-Württemberg und Rheinland-Pfalz läuft.
5: In Städten ist der ÖPNV besser, im ländlichen Raum eher schlechter. Das liegt auch daran, dass ÖPNV keine Pflichtaufgabe ist. Man kann ihn machen, man muss ihn aber nicht machen. Bis auf Rheinland-Pfalz gibt es keine Landesgesetzgebung. Baden-Württemberg hat sich so ein bisschen jetzt auf den Weg gemacht, Regionalbuslinien eingestellt, die jetzt fahren, aber auch die würden gerne mehr machen und sagen aber auch, uns fehlt das Geld dafür, um das fahren zu können. Es ist also nach wie vor allen Dingen eine finanzielle Herausforderung.
4: Wo läuft es gut? Für Alexander ist die Schweiz ein Vorbild, weil...
5: Weil da beteiligt sich der Bund auch an den Busverkehren eines Kantons. Das ist vergleichbar zu einem Bundesland. Wenn also ein Bundesland Verkehre bei sich bestellt, dann fördert die Schweiz das mit 1,5 Milliarden Franken bundesweit. Und wenn man sich dann die Karte anguckt, wie dicht die Verkehre sind, es ist in vielen Schweiz öfter grün zu sehen. Und das sieht in Deutschland leider noch ziemlich mau aus.
4: Um das nochmal genauer zu analysieren, gibt es den Mobilitätscheck vom VCD. Da kann man mitmachen und eintragen, wie der ÖPNV bei einem so läuft.
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0: Ryan Drooks bei Das Ding vom SWR und Stammzellenspende, da reden wir ja hier bei Das Ding häufiger mal drüber. Und auch morgen gibt es wieder so eine Registrierungsaktion für die DKMS an der Uni Hohenheim ab 14 Uhr an der Thomas-Mützer-Scheuer. Tobi ist von der DKMS und ist jetzt bei mir. Tobi, Stammzellenspende, Stammzellenregistrierung an der Uni ist schon gewagt, weil Unileben kann schon auch special sein. Ich habe ein paar Situationen mal mitgebracht. Bei denen würde ich gerne von dir mal wissen und mit dir mal checken, ob das vielleicht ein Grund ist, morgen nicht dahin zu kommen.
1: Da bin ich gespannt.
0: Also, was ist denn, wenn ich am Abend vorher, also heute Abend vielleicht ein bisschen zu viel Spaßgetränk getrunken habe? Kann ich trotzdem bei euch vorbeikommen?
1: Spaßgetränke sind wichtig, da könnt ihr natürlich trotzdem vorbeikommen. Wichtig ist einfach, dass ihr am Morgen der Spende, sage ich, oder dieses Abstriches nüchtern seid. Also das wäre schon ganz gut. Ihr solltet zurechnungsfähig sein, aber ansonsten könnt ihr euch da einen hinter die Rüstung römern, wie ihr wollt.
0: Okay, wenn ich jetzt in der Mensa schon war und vielleicht ein bisschen zu viel Tabasco auf mein Essen gemacht habe und mein Mund ist ein bisschen, ja, kontaminiert, ist das ein Problem?
1: Das kann höchstens in deinem eigenen Mund brennen, aber für die DKMS ist das egal.
0: Auch gut, okay. Jetzt gehen wir nochmal zu der Party von heute Abend zurück. Wenn ich da vielleicht mit 1, 2, 3, 4, 5, 6 Leuten rumgeknutscht habe, ist das ein Problem?
1: Nee, also auch alles kein Thema. Ihr solltet einfach, wie gesagt, gesund sein. Und ansonsten gibt es eigentlich gar nicht so extrem viel zu beachten.
0: Also es gibt quasi keine Gründe, nicht bei euch vorbeizukommen, Tobi, oder?
1: Genau. Solange ihr gesund seid, ist das gar kein Thema. Und Wunderbar. Ihr solltet zwischen 17 und 55 Jahre alt sein. Aber ich glaube, das sind die meisten von euch ja sowieso.
0: Sollte machbar sein. Tobi, vielen, vielen Dank dir für die Aktion und gutes Gelingen.
1: Vielen Dank dir, Nico.

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0: Fauntleroy.
1: Pieces habe ich gleich für euch. Davor gibt es jetzt um 18 Uhr aber nochmal ein News-Update. Und das kommt von Selina Haug.
2: Hallo, schönen guten Abend euch.
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2: Der Ministerpräsident von Baden-Württemberg, Özdemir, will die umstrittene Palantir-Software GoFem in Betrieb nehmen, selbst wenn seine Partei dagegen ist. Die will im Juli nochmal abstimmen. Özdemir sagt, dass für die Landesregierung geschlossene Verträge gelten. Die KI-Software soll Behörden bei der Kriminalitätsbekämpfung helfen, indem sie Infos über Menschen sammelt und auswertet. Kritiker sagen, dass sie dabei gegen den Datenschutz verstößt. In Deutschland wird wieder mehr gegründet. Eine Umfrage der staatlichen Förderbank KfW zeigt, dass sich im vergangenen Jahr bundesweit rund 690.000 Menschen selbstständig gemacht haben. Die meisten neben ihrem Angestelltenjob. Und sie sind jung, berichtet SWR-Reporterin Ursula Mayer.
4: Nach Angaben der KfW waren letztes Jahr 40% der Gründerinnen und Gründer jünger als 30 Jahre. Damit lag die Quote wie schon im Jahr davor weiter auf Rekordniveau. Oft hätten die Jüngeren in den sozialen Medien Vorbilder, beispielsweise Influencer. Bei fast der Hälfte der Gründungen geht es laut KfW mittlerweile um digitale Produkte.
2: Ein mit dem Ebola-Virus infizierter US-Amerikaner soll in Deutschland behandelt werden. Die Behörden in den USA haben die Bundesregierung um Hilfe gebeten. Der Mann ist ein Arzt und hat sich offenbar in der Demokratischen Republik Kongo angesteckt. Hintergrund ist, dass die deutschen Ärzte Erfahrung im Umgang mit dem Ebola-Virus haben und man kürzer nach Deutschland fliegt als in die USA. In Berlin ist heute die Flamme der Hoffnung entzündet worden, 4 Wochen vor Beginn der Special Olympics im Saarland. Bei dem großen Sportevent für Menschen mit geistiger Behinderung werden Mitte Juni mehr als 4000 Athletinnen und Athleten in mehr als 20 Sportarten an den Start gehen. Die Fackel wird jetzt über Hamburg, Sachsen, Nordrhein-Westfalen und Rheinland-Pfalz ins Saarland getragen. Mehr News gibt's auf dasding.de.
1: Dann schauen wir noch mal ganz kurz auf die Straßen. 6:02 haben wir es. 5 Meldungen noch. A5 Basel Richtung Karlsruhe. Zwischen Freiburg-Nord und Herbolzheim. Da ist die Unfallstelle geräumt. Trotzdem haben wir da gerade noch 8 Kilometer streckenweise Stau. Also da Stop and Go. A6 Heilbronn Richtung Nürnberg. Zwischen Neuenstein und Schwäbisch Hall. Defekter LKW auf der rechten Spur. 7 Kilometer Stau. Noch 35 Minuten plus. A8 Karlsruhe Richtung Stuttgart. Zwischen Pforzheim-West und Pforzheim-Süd. Da laufen die Reinigungsarbeiten. Sind aber fast beendet. 5 Kilometer Stau haben wir, 20 Minuten mehr. Und in der Gegenrichtung braucht er noch länger zwischen Heimsheim und Pforzheim-Ost. 5 Kilometer stockend, 10 Minuten plus. Dann gehen wir auf die 81 Würzburg Richtung Heilbronn. Zwischen Möckenmühl und Kreuz-Weinsberg 2 Kilometer Stau. Und die 81 Heilbronn Richtung Stuttgart haben wir noch. Zwischen Stuttgart-Zuffenhausen und Dreieck-Leonberg. Baustelle 6 Kilometer Stau, 20 Minuten mehr. Ansonsten eine gute und auch sehr sichere Fahrt. Da gibt's jetzt neue Musik für euch. Dabei wünsche ich euch ganz viel Spaß und einen schönen Abend.

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5: Hello, hello, hello. Ey, wie schön, dass ihr dabei seid. Was habt ihr durchs Internet gelernt? Das ist heute meine Frage an euch. Und ich hoffe, dass ich ganz viele spannende, super interessante Antworten bekomme. Und vielleicht auch Antworten, wo man sich einfach an den Kopf fässt, wenn man denkt so, ah, okay, du weißt also, wie du jetzt eine Dosen-Ravioli-Dose öffnen kannst. Durchs Internet, weil du es irgendwie vorher nicht wusstest. Aber sowas liebe ich. Aber kommen wir erstmal zurück. Wie komme ich überhaupt auf das Thema? Ich bin so halb umgezogen und habe überlegt, okay, wie will ich mich einrichten? Und habe dann festgestellt, ganz schön teuer, diese Schränke, die ich haben möchte. Also baue ich mir das einfach. Und habe jetzt im Internet gefunden, dass es so Schränke von dieser schwedischen Marke gibt. Und die kann man dann, ich glaube, erstmal grundieren, mit Farbe drauf machen. Dann hat man so eine Holzkugeln, die in der Mitte sozusagen nochmal durchgeschnitten sind. Die klebt man dann da drauf. Dann braucht man auch noch Füße. Und ich habe jetzt ungefähr mir wahrscheinlich 20 Videos dazu angeguckt, weil ich gar nicht so richtig weiß, wie man Füße in so einen Schrank bekommt. Also was braucht man dafür? Wie lang dürfen die Schrauben sein? Natürlich nicht zu lang, aber sie müssen ja auch halten. Und ich habe mir so viele Tutorials dazu angeguckt, dass ich das jetzt vielleicht sogar noch diese Woche ausprobieren werde. Ich habe schon alles bestellt, muss nur noch einmal zum Baumarkt und einmal zu diesem Möbelhersteller. Und dann möchte ich das probieren und habe irgendwie schon ein bisschen Sorge, weil es klingt total easy. Aber ich habe sowas noch nie gemacht und das ist für mich wirklich challenging und deshalb hoffe ich einfach, dass ich das jetzt durch diese Tutorials gut genug gelernt habe. Und da habe ich mir gedacht, ey, eigentlich mega geil. Was habt ihr denn für Internetgold? Wovon könnt ihr erzählen? Was habt ihr übers Internet mal gelernt? 0331 70 97 110. Sei es, dass ihr vielleicht eure Sprache ein bisschen besser irgendwie aufpoliert habt. Oder vielleicht habt ihr gelernt, wie ihr eurem Hund ein paar Tricks beibringen könnt. Ne? Als wir uns Penny geholt haben, unsere Cavapoo-Hündin, habe ich so viel darüber gelernt, dass ich ja einfach dachte so, okay, jetzt kann ich wenigstens irgendwie so ein bisschen abschätzen, wie die Leinenführigkeit ist und ja, zum Beispiel irgendwelche kleinen Tricks so, ne? Wir üben immer noch die Rolle, das habe ich immer noch nicht drauf, aber gut, ich habe ja noch ein bisschen Zeit, da muss ich mir noch mal ein paar Tutorials angucken, fällt mir gerade auf. Aber vielleicht habt ihr auch andere Sachen euch darüber reingezimmert, irgendwie wie ihr Gitarre spielt. Das ist auch, glaube ich, wirklich Internetgold. Viele bringen sich da selber bei, wie sie ja irgendwelche Instrumente spielen können. Ich finde das wirklich super beeindruckend, wenn man das übers Internet sich drauf schafft. Oder Rezepte, ne? Rezepte. Ich finde, das Internet ist wirklich Gold, wenn man Rezepte braucht. Da habe ich auch irgendwie echt richtig coole Sachen, auch so für Hundesnacks. Also ich backe sehr gerne. Also habe ich so Rezepte für Hundeleckerlis mir auch daraus gesucht. Oder ich videostreame ja gerade über meinen Instagram-Account claudia.kamit und da schreibt gerade Knülle, Autoreparaturanleitungen. Perfekt! Also, auch ihr seid alle herzlich eingeladen, anzurufen 0331 70 97 110. Und Kater schreibt da, Rolle lernen hat nicht mal 4 Minuten gedauert. Bei seinem Hund, nehme ich an. What? Okay. Ich brauche das Tutorial, wo es so gut erklärt wird, dass ich innerhalb von 4 Minuten schaffe, unserem Hund beizubringen, wie sie eine Rolle macht. Wir haben auch komplett, jetzt hier Side Story, aber ich habe so ein Spielzeug gekauft, ich weiß nicht, ob ihr das kennt, da ist, wie soll ich das am besten beschreiben, wie so ein Plastikding und oben kann man so einen Ball reinwerfen, muss der Hund den Ball reinwerfen, dann klackt der auf was drauf und dadurch kommen dann Leckerlis raus und der Ball auch. Und der Hund soll dann sozusagen lernen, den Ball zu nehmen ins Maul, dann über dieses Ding dann reinwerfen und dann klackt das wieder und dann kommen die Leckerlis raus. Ey, ich habe das so oft versucht, ihr beizubringen, ne? Also ich will nicht sagen, dass unser Hund dumm ist. Ich bin einfach zu dumm, ihr das beizubringen. Ey, ich checke es nicht, wie man das einem Hund beibringen kann. Falls da jemand noch eine gute Anleitung hat, die er im Internet gefunden hat bei sowas, sehr gerne her damit. Also, ich möchte heute von euch wissen, was habt ihr übers Internet gelernt? Seien es irgendwelche Facts, keine Ahnung, Geschichtssachen, die ihr vielleicht auch für die Schule gebraucht habt oder irgendwelche Biologiekenntnisse. Wie funktioniert eine Zelle? Vielleicht habt ihr euch das da richtig oft reingefahren, dass ihr das für die Klausur drauf hattet. Oder was für die Uni habt ihr euch beigebracht? Oder wie man, ich weiß nicht, einen Wasserhahn irgendwie installiert. Meine Schwester hat mir den Tag gesagt, sie hat sich einen Wasserhahn neu gekauft, weil sie den vorigen mit Essig kaputt gemacht habt. Also da nochmal ein kurzer Hack. Macht das Essig, wenn ihr sauber macht, nicht zu lange auf den Wasserhahn. Irgendwann ja, rasiert das komplett den Wasserhahn weg. Deshalb hat sie einen neuen und hat sich dann übers Internet tatsächlich ja einfach angeschaut, wie sie den neuen Wasserhahn installieren muss. Und tada, hat tatsächlich geklappt. Ja, was habt ihr da gelernt? 0331 70 97 110. Also würde mich sehr freuen, wenn ihr mal kurz erzählen würdet, ja, über welche Reels, über welche Tutorials habt ihr etwas gelernt? Und das kann auch wirklich Autos sein, wie ihr irgendwas zusammenbaut, whatever. Also 0331 70 97 110. Oh, Zoe und Emily, hi. Hallo?
2: Sind wir schon dran?
5: Ja, ihr seid schon dran. Tag, ihr beiden.
2: Hallöchen.
5: Sag mal, ist das ein Thema, wo ihr das Gefühl habt, da muss man ein bisschen nachdenken, was man so alles im Internet gelernt hat, weil man das so nebenbei alltäglich benutzt, dass das irgendwie gar nicht so richtig sofort im Kopf aufploppt?
2: Also ich weiß nicht, ob das normal ist, dass man das jeden Tag so alltäglich benutzt.
5: Nee, doch. Internet, bist du ja jeden Tag im Internet, oder nicht?
2: Also das Internet, ja. Ich dachte jetzt, das, was wir gelernt haben durch
5: das Internet. Ach so, nee, aber dass man sich so Wissen aneignet übers Internet, meine ich, das macht man, glaube ich, schon relativ häufig.
2: Na klar, vor allem unbewusst sowieso.
5: Absolut, das stimmt. Das
2: ohne,
5: stimmt.
2: Dass man es merkt, ja. Mhm,
5: ja, safe. Ja, erzähl mal, was habt ihr denn beide so euch angeeignet?
2: Also wir haben uns, wir haben durchs Internet gelernt, dass Alkohol extrem dumm macht. Aber wir trinken es trotzdem jeden Abend.
5: Okay, und was genau habt ihr da gelernt?
2: Dass das Gehirnzellen verbrennt. Aha. Haben wir auf dem TikTok gesehen. Haben wir uns letztens erst unterhalten und da dachten wir uns, das ist sehr interessant für uns, weil wir sehr viel Wein trinken.
5: Okay, immer zusammen oder?
2: Ja, immer zusammen.
5: Also ihr seid beide, trefft euch gerne öfter. Und dann schnackt ihr und trinkt ein Glas Wein. Okay. Ja, ich finde ja vor allem krass, was ich auch, glaube ich, auch wirklich durchs Internet gelernt habe, ist, wie viel Zucker in Alkohol drin ist. Ne? Das ist ja irre.
2: Ja.
5: Also das finde ich auch super crazy. Das hätte ich auch vorher nicht so wirklich gedacht. Aber ja, okay, also ihr habt gelernt übers Internet, dass Alkohol dumm macht, aber ihr trinkt trotzdem weiter. Genehmigt euch trotzdem ab und zu mal ein Glas Wein. Gibt es denn sonst noch irgendwelche Sachen, die ihr beide übers Internet gelernt habt? Sei es irgendwie, keine Ahnung, beim Renovieren oder, ich weiß nicht, eine Sprache, Rezepte. Was für eure Haustiere, irgendein Hobby, ich weiß nicht, stricken oder häkeln oder was es da alles gibt als Hobbys, was man sich so übers Internet aneignen kann?
2: Na, ich würde sagen, unser größtes Hobby ist einfach das Weintrinken.
5: Okay, aber dann könntest du doch da auch noch richtig deep diggen, oder? Im Sinne von Anbauregionen. Wie macht man das eigentlich mit dem Wein? Wie baut man den an? Wie wird der... Keine Ahnung, wie geht das dann weiter mit den Trauben? Habt ihr euch sowas auch schon mal reingefahren oder ist es wirklich nur, Alkohol macht dumm?
2: Ja, es ist wirklich nur, Alkohol macht dumm.
5: Schade, ach schade. Nun gut, sag mal, mit wem rede ich eigentlich, mit Emily oder mit Zoe gerade?
2: Mit Zoe.
5: Ach so, und gib mir doch mal Emily, vielleicht hat die ja noch was irgendwie im Internet schon mal gelernt.
2: Ja, Emily.
3: Nee, ich habe noch nichts anderes im Internet gelernt.
5: Nur das, okay. Ja gut, ja. Leute. Aber du, immerhin eine Sache.
3: Ja, immerhin noch.
5: Immerhin. Und dann brauche ich ja gar nicht fragen, wie euer Abend jetzt weitergeht. Habt ihr morgen nicht irgendwie Uni oder Arbeit oder Ausbildung oder sowas?
2: Na klar, Arbeit. Aber ein Glas schadet ja nicht.
5: Ah, okay, verstehe. Also das genießt ihr jetzt einfach zusammen und lasst den Abend gemeinsam ausklingen.
2: Genau.
5: Okay. Falls euch zwei Cuties doch noch was einfallen sollte, was ihr auch noch gelernt habt im Internet, ich bin mir 1000% sicher, dass es noch wirklich 30 Sachen mehr sind, dann seid ihr hier jederzeit gerne eingeladen anzurufen, okay? Also die Sendung geht ja noch bis Mitternacht. Falls euch noch was einfällt, ich freue mich auf euch.
2: Bis bald, ihr Lieben. Wir denken noch mal nach.
5: Bitte. Ich danke euch. Tschüssi. Aber ey, immerhin eine Erkenntnis. Alkohol macht dumm. Ich meine, man könnte auch dümmere Sachen da gelernt haben. 0331 70 97 110. Erzählt doch mal, was habt ihr übers Internet gelernt? Also ich suche heute Internetgold und ich Videostreame gerade über meinen Instagram-Account claudia.kamieth mit K-A-M-I-E-T-H. Und da schreibt gerade hier der Piddy. Ich persönlich habe mich mehr und mehr ans Kochen gerade rangetraut. Dank des Internets viel nachgemacht und auch oft was geworden, macht mehr und mehr Spaß. Ach ja, das würde ich ja auch gerne können, kochen, ne? Aber man braucht doch da auch ein bisschen die Muße. Und wisst ihr, was ich auch übrigens sehr interessant finde? Ich habe auch so echt einige Sachen übers Internet gelernt, ne? Aber wo meine Grenze ist, merke ich, ist Pony schneiden. Ich überlege die ganze Zeit, ob ich mir einen Pony schneiden lassen sollte, beziehungsweise selber schneide. Und ich habe mir bestimmt 30 Tutorials angeguckt zum, wie schneide ich mir Curtain Bangs und habe gemerkt, nein, das ist meine Grenze. Ich muss zum Friseur gehen. Das muss professionell passieren, das kann ich nicht selber. Also vielleicht habt ihr auch da mal irgendeine Erfahrung, wo ihr gedacht habt, okay, das ist jetzt einfach schief gelaufen oder ihr wart dann schon so vorgewarnt, dass ihr gedacht habt, okay, also kann ich mir zwar noch 3 Tutorials angucken, aber ich traue mich jetzt trotzdem nicht daran, irgendwie die Waschmaschine auszubauen, umzubauen und nochmal zu reparieren. Das gebe ich lieber einem Fachmann. Also 0331 70 97 110. So, wo sind wir denn jetzt hier noch? Ich bin jetzt als erstes bei Jana aus der Nähe von Mönchengladbach. Hi Jana.
4: Hi.
5: Hello, hello, hello. Ich freue mich, dass du anrufst. Wie geht's dir?
4: Mir geht's super und dir?
5: Ah ja, auch gut. Ich freue mich, dass du anrufst.
4: Sehr schön.
5: Ich hoffe ja heute, dass ich einfach über euch alle noch so ein paar wirklich auch wilde Stories höre, im Sinne von, was ihr euch alle so reingezimmert habt übers Internet, dass ich noch ein bisschen Inspiration kriege, was ich auch mal lernen könnte.
4: Checke sehr.
5: Ja.
4: Checke sehr.
5: Erzähl mal, was ist denn bei dir?
4: Ich würde zum einen so kreative Sachen, aber zum anderen Gebärden.
5: Gebärdensprache?
4: Gebärden, ja.
5: Wow, okay, krass. Wie bist du da auf die Idee gekommen?
4: Ich arbeite seit jetzt fast 2 Jahren in einer Förderschule. Habe das ein Jahr als FSJ gemacht und hatte da in Klammern Pflichtunterricht. Der ging aber auch nicht lange und dann hatte ich den Drang, mehr zu lernen. Und bin ehrenamtlich halt auch noch viel mit Menschen mit Behinderung unterwegs und habe da auch schon mal einen gehörlosen Mann betreut. Und das war halt dann super, dass ich irgendwie zumindest so Grundgebärden konnte und mich so dann mit ihm unterhalten konnte. Ja.
5: Und sag mal, ich habe mal eine Frage. Wie gut kannst du das denn? Weil ich hätte jetzt eine Sache, die ich im Internet gelernt habe und die ich jetzt gerne verifizieren würde, ob die stimmt. Mhm. Falls du es nicht weißt, es spricht jetzt nicht unbedingt gegen dich, Jana. Okay?
4: Alles gut.
5: Denn ich habe letztens im Internet ein Video gesehen, wo jemand erzählt hat, dass 6-7, diese Geste kennen wir ja alle, ne? Wie man das macht, 6-7, dass das in der Gebärdensprache das Zeichen sein soll für Hoden.
4: Boah, das weiß ich tatsächlich nicht.
5: Ich dachte, du kennst die Grundlagen. War das nicht eins der ersten 5 Sachen, die du gelernt hast?
4: Nee, tatsächlich nicht.
5: Ah, ja, nee, herrlich. Habe ich jetzt auch ehrlich gesagt nicht mitgerechnet. Aber das würde mich heute auch mal sehr interessieren. Falls jemand da draußen von euch Gebärdensprache kann, vielleicht können wir ja auch mit Internetwissen ein bisschen irgendwie so umgehen, dass wir vielleicht da ja auch mal herausfinden, ob das überhaupt stimmt. Also falls jemand von euch da draußen Gebärdensprache kann, 6-7, diese Bewegung kennen wir ja alle, ist das sozusagen das Zeichen für Hoden? Bitte, sag mir das jemand. 0331 70 97 110. Aber es würde ja gut passen, oder?
4: Würde voll.
5: Ja.
4: Aber Gebärden ist halt auch wieder so wie jede Sprache. Da gibt es halt auch gefühlt Dialekte, da gibt es alles. Also das ist insane.
5: Ja,
4: also du sprichst überall wieder andere Gebärden. Oder?
5: Ach wirklich?
4: Andere Gebärden.
5: Wie, das
4: voll.
5: Das heißt, aber wo endet das denn? Also ist es an der Grenze von einem Land oder... Oder wo?
4: Also es gibt ja beispielsweise in Amerika ganz andere Gebärden als in Deutschland.
5: Das ist ja bescheuert. Ich dachte, das ist einheitlich.
4: Bescheuert. Nein, gar nicht. Und es gibt beispielsweise, aber das habe ich jetzt bei mir in der Schule extrem mitbekommen, wenn Lehrer von anderen Schulen irgendwie zu uns kamen, dass da auch schon andere Gebärden benutzt wurden für die gleichen Sachen.
5: Hä?
4: Und es gibt teilweise auch für die gleichen Sachen total viele Gebärden. Also das ist total verrückt. Ja.
5: Aber es gibt doch auch bei Festivals in den Staaten ganz oft so Gebärden, wie sagt man denn dazu?
4: Ja.
5: Sprachler?
4: So Dolmetscher?
5: Dolmetscher, sagt man Dolmetscher?
4: Ja.
5: Die dann da stehen und dann die Texte sogar übersetzen, was ich echt auch freaky finde.
4: Ja, ja.
5: Aber mega. Und wenn das dann so viele verschiedene Bedeutungen haben kann, wie machen die das denn dann?
4: Das frage ich mich tatsächlich auch sehr oft.
5: Hm.
4: Weil tatsächlich, also, wenn du super ungenau gebärdest, dann kann es auch sein, dass du irgendwas ganz anderes sagst. Genau wie wenn du, keine Ahnung, irgendwie einen Kommata weglässt. Das ist ja dann wieder ein ganz anderer Satz.
5: Mhm.
4: Und das ist bei Gebärden sehr ähnlich. Und keine Ahnung, die Gebärde für gelb ist sehr ähnlich zu der Gebärde für Toilette.
5: Oh,
4: wieder. Also es ist verrückt. Es gibt super viele Gebärden, die sehr, sehr ähnlich sind. Und wenn du da irgendwie...
5: Das heißt, es kann sein, dass irgendwo das Zeichen für 6-7 auch Hoden bedeutet.
4: Ja, safe.
5: Ach, sorry, dass ich mich jetzt daran so ver... Aber das habe ich gesehen und dachte so, das kann doch nicht sein, dass es wirklich so ist. Aber naja, gut.
4: Ich kann es mir vorstellen.
5: Ja, also vielleicht, wenn das jemand weiß, ruft mal an. Also 0331 70 97 110. Ja, wir sind sehr daran interessiert, Jana und ich. Und an alle, die auch gerade im Livestream sind, claudia.kamit heiße ich dabei, Instagram, da Videostream ich. Und die schreiben gerade alle, dass sie auch mal einen PS5-Controller auseinandergenommen haben oder sonst irgendwelches Gedöns sich immer mal wieder anschauen, wenn das kaputt ist. Ihr könnt auch sehr gerne anrufen. Also was habt ihr übers Internet mal gelernt? Welches Wissen habt ihr euch angeeignet?
4: Crazy.
5: Ja, 0331 70 97 110. Aber Jana, jetzt fangen wir nochmal mit dir an. Was hast du denn auch an kreativen Sachen gelernt?
4: War sehr viel tatsächlich. Also ich gehe seit diesem Jahr sehr, sehr häufig auf Konzerte und finde es immer ganz toll, wenn man irgendwie die Artists würdigt, keine Ahnung, wie ich es beschreiben soll.
5: Mhm.
4: Und habe dann angefangen, so Blumen aus Draht und Perlen zu machen. Das habe ich mir im Internet ein paar Mal angeguckt. Jetzt mittlerweile muss ich nur eine Blume sehen und weiß ungefähr, wie ich das machen muss. Aber
5: wow.
4: Das beispielsweise.
5: Und das wirfst du dann auf die Bühne oder wie machst du das?
4: Ich bin auf so kleineren Konzerten, deshalb hat man da eh so recht viel Kontakt zu dem Artist und kann dem das meistens auch irgendwie in einer Pause zwischen Liedern oder sowas geben. Ja, genau.
5: Mhm. Wow. Und wie ist so die Reaktion?
4: Eigentlich immer sehr, sehr süß. Also die freuen sich immer sehr doll.
5: Das glaube ich.
4: Ja.
5: Mega schön.
4: Ich habe eine Sängerin, die hat jetzt schon 3 Blumen von mir bekommen und die ist halt noch sehr klein, die hat 2 Lieder draußen. Ja, die freut sich auch immer wieder.
5: Toll, finde ich echt wunderschön, diese Idee oder überhaupt das dann auch zu machen als Move, weil es ist ja auch für dich Arbeit. Und ja, total toll. Und das hast du dir übers Internet reingezogen?
4: Ja.
5: Wie bist du darauf gekommen?
4: Ich habe das irgendwann mal auf TikTok gesehen.
5: Ah, okay.
4: Auf TikTok. Es wurde mir angezeigt und dachte mir so, boah, cool. Weil man, also oft schenkt man ja Artist eh so Blumen. Ein Blumenstrauß ist ja irgendwie auf fast jedem Konzert mit dabei. Aber die verwelken ja irgendwann. Und dann dachte ich mir, ich möchte irgendwas, was lange hält. Dann gibt es ja auch diese Pfeifenreinigerblumen, aber irgendwie fand ich das zu langweilig.
5: Mhm.
4: Ja, und jetzt bin ich bei Perlen gelandet.
5: Du, Jana, jetzt schreibt hier gerade Tinkerbell, ob du Instagram hast. Sie sucht noch Sachen für ihre Hochzeit. Aber du kannst ja auch einfach mal sagen, wo du das vielleicht gesehen hast, weil vielleicht kann ja Tinkerbell das auch noch nachbasteln. Oder was man da suchen
4: muss.
5: Tatsächlich,
4: wenn man bei TikTok Perlenblumen eingibt, kommt... Einiges schon. Also so Basic-Sachen auf jeden Fall.
5: Ah ja, okay, Perlenblumen. Das ist natürlich auch ein schönes Geschenk, muss ich mal sagen. Hat Tinkerbell recht. Als so Goodie für alle zum Mitnehmen von der Hochzeit.
4: Ja, ich bin auch mit Freundinnen, mache ich ein Musikmagazin. Da waren wir auf so einem kleinen Flinter-Festival und durften da die Artists interviewen. Und da haben wir auch für jeden Artist, den wir interviewen durften, so eine kleine Blume gemacht. Das war irgendwie total süß.
5: Also, sie schreibt jetzt auch mal, sie sucht mal. Danke, Jana. Ich habe mich gerade gefragt, wie lange braucht man denn für so eine Blume?
4: Boah, das ist komplett unterschiedlich. Also wenn man so eine kleine macht, also jetzt mittlerweile brauche ich dann für so kleine nicht mehr so lange. Aber ich habe jetzt letztens auch so Sonnenblumen gemacht. Die dauern dann schon ein paar Stunden.
5: Ah, okay.
4: Und nicht sogar noch ein bisschen länger. Also,
5: aber man könnte jetzt in einer halben Stunde eine Blume schaffen. Eine kleine.
4: Ja, so eine kleine... Könnte man schaffen, wenn man weiß, was man machen muss.
5: Ja, dann soll Tinkerbell das einfach ihrem Zukünftigen noch beibringen oder ihrer Zukünftigen. Und dann machen die da zusammen jetzt hier abends immer, während sie prominent getrennt gucken, einfach in die Perlenblumen.
4: Ich stelle es mir gerade vor. Ja. Das ist sehr wild.
5: Ja, finde ich auch. Aber irgendwie cute auch. Wäre auch sehr, sehr cute.
4: Ja,
5: du, also erzähl mal weiter. Was hast du noch da so gelernt? Du hattest ja ein paar mehr Sachen noch erzählt.
4: Ich würde sagen, generell so einfach kreative Sachen. Ich habe letztens mit Leonie zusammen Feuerzeuge auch beklebt für Artists.
5: Das ist eine Freundin von dir, ne?

0: absolut. Das finde ich auch so beeindruckend. Leonie ist auch gerade im Chat. Leonie, wenn du anrufen magst, du bist auch sehr herzlich eingeladen. 0331 70 97 110. Und auch der Rest von euch. Was habt ihr im Internet mal gelernt? Irgendwelche Sachen, wie man die repariert oder wie man irgendwie die Wohnung, wie heißt das denn so, die Tapete von der Wand kratzt? Da gibt es zwischendurch auch ein bestimmtes Wort dafür. Also erzählt doch mal. Oder eine Sprache, ein Musikinstrument. 0331 70 97 110. Und hier hat gerade Tinkerbell geschrieben, dass sie gerade am Plottern ist, glaube ich. Was ist das denn bitte?
1: Oh, Plotten ist auch cool.
0: Plotten, ich kenne das nur aus England, dass man was aushackt.
1: Also, ich weiß nicht, ob ich das Richtige im Kopf habe, aber ich glaube, Plotten kann man auf so voll verschiedene Sachen, dann hast du da so ein, keine Ahnung, eine Schrift oder so und dann kannst du die auf irgendwelche Sachen drauf plotten. Ich glaube auch auf T-Shirts.
0: Mhm. Ach so.
1: Wenn ich Drucken. Das Richtige im Kopf habe. Ja, nicht direkt.
0: Mhm. Ja, also vielleicht erklärt mir auch nochmal jemand heute, was Plotten ist. Also Leonie ruft auch gleich an, hat sie gerade geschrieben. Dann kann Leonie ja vielleicht vorher sich übers Internet nochmal kurz reinziehen, was Plotten ist. Dann hat sie direkt was Neues gelernt.
1: Und kann sie auch uns erklären, wie jetzt die Gebärde geht.
0: Ja, ich habe das hier schon mal gerade nochmal rausgesucht. Hier steht, es geht in der deutschen Gebärdensprache, obwohl das ja dann auch eigentlich gar nicht so runterzubrechen ist, wie du meintest, wenn schon dein Lehrer mit einer anderen Sprache kommt. Also ich kann mir das nicht so richtig vorstellen. Zeigefinger-Variante steht hier. Der Zeigefinger wird leicht gebeugt und die Fingerspitze zeigt auf die entsprechende Stelle des eigenen Körpers im Bereich des Schrittes. Obwohl ich da denke, woher weiß man denn dann, was man meint? Also da sind ja noch ein paar andere Sachen. Und dann Handflächenvariante. Alternativ kann auch die flache Hand kurz und sanft Richtung des Hodensacks gehalten werden. Aber da weiß man doch. Ach, ich habe immer gedacht, das gibt richtig Zeichen und nicht, dass man immer nur überall hin zeigt an sich selber.
1: Ja, ich habe hier auch was gefunden, tatsächlich. Und das ist ein Video. Ich finde,
0: Videos ist einfach an der Stelle.
1: Eigentlich immer ganz gut. Man hat so die Hände und macht so die Finger hoch, quasi so Kugel. Und dann, ja, das war's auch. Also, ja, so beide Hände so nebeneinander und dann, ich kann schlecht erklären.
0: Ach krass, ich habe hier aber gerade auch ein Video gefunden und da macht man wirklich wie 6-7, nur dass man nur die beiden also den Mittel- und den Zeigefinger nimmt von beiden Händen und macht dann so tatsächlich. Mein Redakteur Jasmin draußen haut sich schon weg. Also, ja, da sagt die, das ist Hoden.
1: Also, ja, ich habe jetzt auch ein Video gefunden noch dazu.
0: Ja, und den Bild. Macht sie dann auch noch den Daumen sprecht sie auch noch. Also macht man nur den Ring und den Kleinfinger, den zieht man sozusagen zur Handfläche ran und den Rest macht man so leicht gekrümmt und macht dann wirklich den 6-7-Move.
1: Wild.
0: Ja.
1: Aber da sieht man wieder, ich habe jetzt, glaube ich, drei verschiedene Varianten dazu gefunden.
0: Ja, ich auch.
1: Auf Deutsch. Also, ja, verrückt.
0: Aber unter anderem auch die 6-7-Sache. Also hatte ja das richtig, Internet nicht richtig. Komplett und unrecht.
1: Nee.
0: Also, ist interessant.
1: Man lernt noch was.
0: Ja, aber ich habe jetzt auch eine gefunden, die macht Hoden einfach. Entschuldige, dass ich so lange bei diesem Thema verweile. Aber wir lernen ja immer alle was. Dass man einfach nur so, als ob man. Wie soll ich denn das hier beschreiben? Stellt euch vor, ich würde. Nee, das kann ich so nicht erklären. Das ist irgendwie nicht so schön, das zu sagen. Naja, so, ich zeige es jetzt. Ich videostreame ja gerade Instagram claudia.kamit. Also einfach so, als ob ich so einen Tennisball in links habe und in rechts. In jeder Hand einen Tennisball. Und den umfasse ich mit der ganzen Hand. Das ist auch Hoden. Also da macht man das bildlich.
1: Das wollte ich eben erklären.
0: Ach so. Ja. Aber das ist ja wirklich wild, dass es irgendwie so viele verschiedene. Ja, Bedeutung gibt. Oh, guck mal, ich habe gerade ein Video gefunden, aber das kann ich jetzt leider nicht anhören, warum 6-7 doch nicht Hoden ist. Ja, also Jasper, ich bin mein Redakteur. Ich schicke das gleich mal Jasper, weil ich kann ja jetzt hier nicht noch ein Minuten-Video nebenbei gucken, während ihr alle anruft. Ich werde das gleich mal Jasper schicken. Dann soll der sich das mal angucken und mir erklären, warum die Bewegung nicht Hoden heißt. Okay? Also dann haben wir auf jeden Fall heute noch was gelernt. Also auch hier im Radio. Nicht nur, das kann nicht nur Internet, sondern auch Radio. Jana, war sehr schön mit dir. Ich hatte sehr, sehr viel Spaß. Und ich liebe
1: ich
0: es.
1: Auch.
0: Also, ihr seid ja so ein Dreier-Team, ne? Ich habe ja letzte Woche Freitag das erste Mal mit euch gequatscht.
1: Ja, stimmt.
0: Und ich finde das so beeindruckend, was ihr alle was ihr so macht, so an Interviews und dann noch so ein Magazin und dann machst du jetzt hier noch Perlen, Blumen und was auch immer, wie das alles ist. Also, ich finde es, und dann lernst du noch selber Gebärdensprache im Internet. Warum?

0: Warum auch nicht? Also Cheerleading, stimmt. Bild. Aber das kann man nicht so gut im Internet lernen, oder?
1: Boah, doch, es kommt drauf an. Also klar, du lernst die Grundlagen so im Training, aber du schaust dir schon bei anderen Teams Sachen ab und lernst irgendwie. Also ob es Tänze sind oder irgendwelche Stunts. Das, also schon so ein bisschen.
0: Okay. Wow, okay. Also ein bisschen kann man immer überall lernen anscheinend. Gut, dann fange ich morgen mit Cheerleading an, alleine übers Internet. Ja. Jana, es war schön, mit dir zu plaudern. Hab einen wunderschönen Abend. Bis ganz bald, du Liebe.
1: Danke gleichfalls.
0: Tschüssi. Ciao.
1: Tschüssi.
0: Jasper, ich schicke dir jetzt mal eine E-Mail. Ich habe so ein Video gefunden, warum 6'7 doch nicht Hoden sein kann, obwohl ich das ja eigentlich gerade anders gefunden habe. Ich schicke dir das mal per Mail. Kannst du dir das mal angucken? Das geht eine Minute. Und wenn du das angeguckt hast, dann nachher musst du irgendwann nochmal reinkommen und das mal erklären, okay? Ja? Daumen hoch. Alles klar. Übrigens, wenn ihr hier anruft, ne, 0331 70 97 110, dann kommt ihr immer genau bei Jasper an und der fragt euch, wie heißt ihr, wie alt seid ihr, wo wohnt ihr? Das heißt, ihr kommt sozusagen darüber erst dann zu mir hier rein. Das ist sozusagen das Warm-up. Also ihr braucht keine Sorge haben, dass wenn ihr anruft, ihr direkt hier bei mir landet, weil ich kann mir vorstellen, dass sich das nicht so schön anfühlt, wenn man denkt, ich rufe an und zack, bumm, geht die Alte ran. So ist es nicht. So, ihr Lieben, also was habt ihr mal übers Internet gelernt? Das möchte ich hier gerne wissen. Und jetzt sind wir bei Younes. Hi, aus Berlin.
2: Hallo Claudia, grüß dich.
0: Hello, hello, hello.
2: Schön, dich zu hören. Ey. Ich habe dich öfter gehört und habe mir überlegt, hey, rufst du an, rufst du nicht? Aber als ich vorhin zufällig das Radio laufen hatte und deine Stimme gehört habe, hab ich mir gedacht, ich rufe sie mal an.
0: Ah, oh, ich liebe es. Das ist wunderschön. Das freut mich richtig doll. Aber ist es das erste Mal, dass wir telefonieren?
2: Ja, das erste Mal, genau.
0: Ah, okay. Also dein Name ist auf jeden Fall, muss ich dir mal sagen, wunderschön, wo auch immer der herkommt.
2: Dankeschön, dankeschön. Aus der Türkei.
0: Ah, traumhaft schön. So würde ich auch gerne heißen. Ich finde, es könnte auch ein Frauenname sein.
2: Ja, also ich glaube, ja, könnte man bestimmt machen, ja.
0: Ja.
2: Aber kommt auf jeden Fall aus dem türkischen Raum, aber ich glaube auch aus dem arabischen Raum.
0: Okay, also ich finde es wunderschön. Aber Younes, jetzt wollen wir ja, guck mal, haben wir ja schon mal wieder was gelernt, wo der Name herkommt. Aber was hast du denn gelernt übers Internet? Ich suche ja heute nach Internetgold.
2: Ja, also ich habe einiges gelernt, aber als ich vorhin mit Jasper geredet habe, und das ist auch der Grund, weshalb ich angerufen habe, ich habe, also jedes Mal, wenn ich meinen Bart geputzt habe, ist so ein, so ein gelber Kreis um den Wasserhahn herum entstanden oder geblieben. Also ich habe geputzt und immer wieder ist dieser gelbe Fleck drumherum geblieben in dem Wasser.
0: Du hast gesagt Bart geputzt, ne?
2: Genau,
0: weißt du, was ich verstanden habe? Ich habe verstanden, Bart geputzt und ich habe gedacht, deinen Bart und habe dann gedacht, wenn du deinen Bart putzt, was bedeutet das erstmal? Und dann kommt immer ein gelber Ring, okay. Aber jetzt habe ich verstanden, dein Badezimmer hast du geputzt und dann ist immer dieser gelbe Ring. Den habe ich auch am Wasserhahn. Ich bin gespannt, was jetzt kommt. Also ich werde jetzt was lernen.
2: Ich bin total verzweifelt und dann habe ich irgendwann, ich habe es mit Essig versucht, mit einem Schwamm und gemacht und getan. Und dann habe ich irgendwann, war ich so verzweifelt, dann habe ich eine KI gefragt und die hat mir einfach, ganz einfach, also du musst einfach ein Küchentuch mit Essig tunken und dann legst du es um den Wasserhahn herum und dann lässt du es ungefähr 15 bis 30 Minuten einwirken. Mhm. Was glaubst du, wie es danach aussah? Es sah aus wie neu, also komplett weiß. Und ich war so begeistert, ich bin dann in die Küche gelaufen und habe es gleich in der Küche gemacht.
0: Ah, mega.
2: Ja.
0: Und das funktioniert, ja?
2: Das funktioniert auf Anhieb. Also es ist Wahnsinn, wirklich.
0: Okay, da muss ich, habe letztens mit Essig auch, das kann ich auch mal verraten, auch ein kleiner Hack, weil ich hatte, also so, ich habe so eine Brause und kennst du das, wenn das dann irgendwann so verkalkt, dass dann so eine Düse irgendwie komplett in die falsche Richtung geht und dann so nach außen strahlt und dann hatte ich das immer im Nacken und dann habe ich auch Essig gemacht in so einen Tupperbeutel, also so eine Tupper mit ein bisschen Wasser noch und dann habe ich das Ding da reingelegt, habe ich auch eine halbe Stunde einwirken lassen oder so und jetzt geht auch dieses Ding wieder, also jetzt ist die Düse wieder alles frei, alles entkalkt, fand ich auch geil.
2: Wahnsinn.
0: Habe ich auch im Internet gelernt.
2: Ja, verrückt. Also manchmal ist Essig wirklich die Lösung für vieles, ne?
0: Ja, voll. Aber ich finde es auch so nice, dass man im Internet so echt viele Sachen auch zum Thema Haushalt lernen kann, ne? Also
2: ja, auf jeden Fall. Also ich habe da schon einiges über Haushalt gelernt und auch übers Kochen zum Beispiel.
0: Oh, erzähl mal, was hast du übers Kochen gelernt?
2: Ja, also ich habe mich nicht immer so an die gesund, also ich habe mich nicht immer so gesund ernährt und hatte dementsprechend auch extreme gesundheitliche Probleme, war dann bei einer Ernährungsberaterin, musste dann meine Ernährung komplett umstellen, aber ich war nur dreimal da und dann habe ich immer wieder eine KI gefragt und ich wusste zum Beispiel auch nie, warum ich morgens immer so müde bin, obwohl ich oft gut geschlafen habe. Und dann hat die KI mir gesagt, ja, iss mal morgens Gemüse, bevor du was Normales in Anführungszeichen isst. Weil wenn es zum Beispiel ein Brötchen ist oder irgendwie ein gezuckertes Müsli, was ich jetzt sowieso nicht mehr esse, dann geht der Blutzucker extrem schnell hoch. Auch wenn, selbst wenn es ein Vollkornbrötchen ist. Also erstmal ein bisschen Gemüse essen, ob es Paprika, Tomate, Gurke ist oder so. Und dann, also dann war ich schlagartig fit. Also es hat natürlich ein paar Tage gedauert, aber dann war ich wirklich total fit morgens, wenn ich erstmal Gemüse gegessen habe und dann mein Brötchen, dann mein Müsli und so weiter und so fort.
0: Und das machst du bis heute?
2: Das mache ich bis heute, ja.
0: Also das heißt, du stehst auf und isst erstmal eine Gurke, ein Stück Gurke.
2: Genau, ich esse ein Stück Gurke oder so eine ganze Spitzpaprika oder auch manchmal irgendwie, keine Ahnung, Hüttenkäse mit Tomaten, Paprika, Gurke. Der Hüttenkäse ist ja, besteht ja größtenteils aus Proteinen, das ist auch kein Problem. Und aber wenn du morgens gleich Kohlenhydrate reinballerst, dann ist es eigentlich vorbei, dann bist du total schlapp.
0: Okay, krasser Hack.
2: Ja, ja, deswegen, das habe ich auch erst im Nachhinein herausgefunden. Deswegen essen ja auch viele Menschen erstmal einen Salat, bevor sie zum Hauptgang kommen und so weiter.
0: Ah, aber das isst man doch abends dann, oder?
2: Ja, aber generell, also bevor du eine Mahlzeit zu dir nimmst, ne, damit der Blutzucker nicht so schnell ansteigt und wieder absinkt, ne? Weil sonst wirst du halt ganz, ganz schnell müde, wenn du dann irgendwie erstmal, keine Ahnung, du hast jetzt, sage ich mal, Salat, dann hast du Bratkartoffeln mit Hähnchenbrustfilet und du fängst aber erstmal mit den Bratkartoffeln an, die ja extrem fettig sind und extrem kohlenhydratreich. Dann steigt der Blutzucker extrem schnell. Wenn du aber erstmal den Salat isst, dann verlangsamt sich der Anstieg des Blutzuckers und dann bist du dementsprechend nicht ganz so schlapp.
0: Okay. Wahnsinn. Das wusste ich auch noch nicht. Ich mache nur gerade Intervallfasten. Ich darf jetzt morgens noch nichts essen, wenn ich aufstehe, aber danach werde ich das auf jeden Fall mal ausprobieren. Finde ich eine sehr schöne Idee. Noch nie gehört von.
2: Ja, mega. Intervallfasten 8, 16 oder wie machst du das?
0: Also ich esse um 12, von 12 bis 18 Uhr esse ich.
2: Ah, 6 Stunden nur, okay. Das ist krass. Und wie funktioniert das? Also ich meine, wie läuft das bei dir? Läuft's gut, oder?
0: Ja, eigentlich läuft's ganz gut. Das Einzige, ich betrüge ein mini bisschen, weil ich morgens trotzdem zum Aufstehen schon mal einen Tee trinke und jetzt nicht nur Wasser. Aber ich muss morgens, wenn ich auch, ich kann nicht bis um 12 nur Wasser trinken. Also das schaffe ich einfach nicht. Deshalb betrüge ich ein bisschen. Also da trinke ich ja dann einen Tee.
2: Ja, aber da kann man ja mal ein Auge zudrücken bei Tee.
0: Finde ich auch. Aber das Problem ist halt, ich muss auch in der Zeit besser essen. Also das merke ich auch. Also ich habe gestern Abend dann trotzdem irgendwie so eine Handvoll Chips gefressen, weil ich so Appetit drauf hatte. Die habe ich dann heute weggeschmissen. Aber ja, dafür hatte ich dann heute Abend auf der Arbeit schon ein Stück Schokolade oder so ein Puffreis mit Schokolade. Habe ich mich auch schon wieder geärgert. Aber naja, du isst, wie es ist, ne?
2: Manchmal hat man es einfach nicht in der Hand. Es ist einfach so.
0: Ja,
2: ne?
0: Manchmal braucht man das auch einfach für die Psyche, finde ich, so ein Good Vibe Essen. Aber
2: auf
0: gut.
2: Auf jeden Fall.
0: Sag mal, Younes, hast du irgendwas noch zum Thema Handwerk da gelernt?
2: Boah, ich habe zwei linke Hände. Nee, aber ich zum Thema Handwerk überhaupt nicht. Aber zum Thema Kreativität vielleicht.
0: Ah ja, sehr gerne, hau raus.
2: Ja. Also ich mache nebenher Schauspiel. Also ich belege manchmal Kamerakurse und so weiter. Ich habe auch mal einen Jahreskurs gemacht, Schauspiel.
0: Aber wo?
2: Also in Berlin an so einer privaten Schule.
0: Achso, du gehst dann auch direkt zur Schule oder wie? Nee,
2: die Schule ist beendet, aber ich belege hin und wieder mal Kurse. Ich bewerbe mich auf Castings und so weiter.
0: Oh wow, nice.
2: Genau. Da muss man natürlich viel Text lernen. Ne?
0: Ja, safe.
2: Und da hat man ja in der Regel nicht so viel Lust drauf. Das ist ja auch nicht so der spannendste Teil am Ganzen. Und dann habe ich mir irgendwann überlegt, machst es dir einfach und fragst wieder KI oder Internet. Und der beste Weg dahin ist, den Text nicht stumpf auswendig zu lernen, sondern den Sinn des Textes zu verinnerlichen und dann eben nach dem Sinn zu gehen. Also wenn man die Szene verstanden hat, dann weiß man ja auch in der Regel, welches Ziel der Charakter verfolgt, wie die Beziehung zum Spielpartner ist. Und wenn man so lernt, also wenn man wirklich nach dem Thema geht, nach dem Sinn geht, dann fällt es einem auch viel, viel einfacher, den Text auswendig zu lernen. Und noch so ein Hack ist zum Beispiel, jetzt nicht irgendwie sitzen und den Text lernen, sondern aufstehen, durch die Wohnung gehen. Mhm. Auch wenn man irgendwie in der U-Bahn ist oder so, ne? Keine Ahnung, man sieht dann irgendwie einen Menschen oder so, der vielleicht so aussehen könnte wie dein Spielpartner oder deine Spielpartnerin. Und dann fokussiert man sich irgendwie so darauf, ohne den jetzt natürlich anzustarren. Und dann, ja, und dann versucht man dann irgendwie mit dem Thema mitzugehen. Ne?
0: Mhm. Und das funktioniert auch?
2: Ja, ja, auf jeden Fall. Also so fiel es mir viel einfacher. Ich habe am Anfang gemerkt, dass ich sehr schwer auswendig lernen kann, wenn ich es stumpf mache. Aber sobald ich den Sinn gecheckt habe und das Ziel, das Szenenziel und so weiter, dann geht es viel, viel einfacher. Macht auch viel mehr Spaß, muss man sagen. Man kann auch zum Beispiel den Text, auch wenn das gar nicht der Sinn dahinter ist, aber in der Übung kann man ja alles machen. Mhm. Man kann den Text auch schreien, man kann den Text auch irgendwie böse sprechen, man kann ihn irgendwie lieb sprechen, bedürftig und so weiter. Also so ein bisschen, dass man seine Emotionen so ein bisschen ausprobiert und dann funktioniert das eigentlich ganz, ganz gut.
0: Spannend. Okay, das hast du dir alles übers Internet auch reingefahren, ja?
2: Genau, genau.
0: Wow, okay. Sehr, sehr cool. Sehr, sehr, sehr cool. Okay, also finde ich toll, was du dir schon alles da so reingezogen hast. Und das mit dem Wasserhahnrand, mit diesem gelblichen Rand, das werden wir dann ab morgen alle auch mal zu Hause ausprobieren.
2: Ja, auf jeden Fall.
0: Younes, ey, das war schön, mit dir zu plaudern. Ich hoffe, du rufst mal wieder an. Das war doch schön.
2: Ja, vielen Dank.
0: Ich danke dir.
2: Dankeschön.
0: Danke dir. Bis ganz bald. Tschüssi. Ciao. Und wir reden heute über Internetgold. Ich möchte von euch wissen, Leute, was habt ihr für Hacks, für Infos, Rezepte aus dem Internet mitgenommen? Also über Reels, über Tutorials, habt ihr damals so vielleicht irgendwie dann so gelernt, wie ihr, keine Ahnung, Schummelzettel gut schreibt in der Schule? Oder vielleicht habt ihr jetzt gerade, sitzt ihr in einer, keine Ahnung, wisst ihr, schreibt nächste Woche irgendwie eine Arbeit in der Schule und lernt jetzt gerade, wie Zellteilung funktioniert über Tutorials? Oder vielleicht habt ihr mal eine Sprache darüber gelernt oder Gitarre spielen oder wie man eine Dose öffnet zum Beispiel übers Internet? Oder vielleicht habt ihr auch darüber gelernt, wie ihr aus einer narzisstischen Beziehung rauskommt oder überhaupt erstmal einen Narzissten zu identifizieren übers Internet. Auch das ist super, super, super spannend, finde ich, als Thema und sehr, sehr wichtig. Oder vielleicht ist es so, dass ihr darüber gelernt habt, wie man auch einen Schrank baut zum Beispiel. Oder ich möchte noch aus Glasbausteinen, wir haben nämlich im Badezimmer was aus Glasbausteinen gebaut. Super hübsch, aber wir haben zu viel gekauft und jetzt möchte ich daraus noch einen Tisch bauen. Und jetzt muss ich mir aber erstmal wieder, auch das wird meine Aufgabe jetzt die nächsten Tage sein, mir Tutorials reinfahren. Wenn jemand das von euch weiß, kann er auch gerne anrufen. Ob ich, wenn ich einen größeren Tisch baue, der soll schon so, ich weiß nicht, ich kann das so schlecht schätzen, einen Meter? 80 Zentimeter, einen Meter breit sein, dann stürzt der ja ein. Ich kann ja nicht einfach nur eine gerade Fläche oben machen. Also muss ich ja auch noch zwischendrin irgendwie so dem Ganzen Halt geben. Und jetzt weiß ich nicht, ob ich da mir noch was wie so einen Stütztisch kaufen soll sozusagen, also irgendein Gestell, was ich da runterbaue, oder ob ich die dann einfach so schräg lege. Und das sozusagen, um das dann ja gut alles zu halten, das noch dazwischen baue. Also das muss ich auch noch mir angucken. Also ihr merkt schon, handwerklich bin ich gerade richtig am Lernen über Tutorials. Was ist es denn bei euch? Welches Wissen habt ihr euch übers Internet angeeignet? Über TikTok, über Instagram Reels, über was auch immer, wirklich irgendwelche Tutorials. Zum Beispiel ist bei mir auch so, dass wenn ich zocke gerade Marvel Avengers und da muss man immer verschiedene Sachen machen und muss die Levels auch mehrfach spielen, damit man alles findet. Und manche Sachen finde ich dann aber nicht, manche Charaktere zum Beispiel, ja. Und dann muss ich das immer im Internet nachgucken, um zu gucken, okay, wie komme ich jetzt noch an dieses Goodie dran, weil ich es von alleine nicht finde. Also liebe ich auch dann so richtig Reddit oder so, da sind immer die besten Infos oder ja auch ganz oft Videos. Also wenn ihr mir mal verraten wollt, was macht ihr im Internet? Also wo holt ihr euer Wissen her? Was habt ihr übers Internet gelernt? Was habt ihr euch da angeeignet? Also Leute, da müssen auch mal ein paar Leute hier anrufen, die darüber irgendwas Handwerkliches noch gelernt haben. 0331 70 97 110. Paul aus Treptow-Köpenick. Hi.
3: Hi.
0: Ich freue mich, dass du anrufst. Wie schwierig findest du das Thema?
3: Wie meinst du schwierig?
0: Naja, musstest du länger nachdenken oder ist dir sofort im Kopf aufgeploppt, was du mal gelernt hast übers Internet?
3: Also gelernt weiß ich nicht, bei Spielen habe ich halt ab und zu nachgeschaut, wie man in einem bestimmten Level weiterkommt. Oder,
0: aber wie kann ich das besser ausdrücken dann? Was ihr übers Internet euch an Hacks angeeignet habt?
3: Nee, ist das schon richtig. Also mir ist jetzt nicht wirklich was eingefallen, deswegen habe ich vielleicht hab jemanden kennengelernt oder Leute kennengelernt.
0: Ah.
3: Ich weiß nicht, ob ich jetzt das Thema ein bisschen verfehlt habe oder so. Aber
0: alles gut, erzähl.
3: Okay. Ja, also ich habe meinen besten Freund über das Internet kennengelernt und auch ein paar andere Freunde. Und ja, also.
0: Und wie, also wo? Weil ich glaube, gerade auch Einsamkeit ist ja heutzutage auch ein großes Thema. Also erzähl mal, wie du das gemacht hast.
3: Ja, also im Moment bin ich auch öfters im Einsamen, weil ich nicht so viele Freunde habe. Aber die ich habe, habe ich viel über das Internet kennengelernt. Also einen habe ich zum Beispiel über Tinder kennengelernt. Wir waren dann auch zusammen und sind jetzt noch sehr gut befreundet.
0: Ah.
3: Sonst habe ich über Twitter früher viele Leute kennengelernt, die sich für ähnliche Themen interessiert haben. Und ja, genau.
0: Ah, okay, spannend. Und
3: ja.
0: Das machst du dann auch gezielt oder passiert das eher so nebenbei?
3: Das war, glaube ich, eher so zufällig. Also aktuell habe ich jetzt auch lange jetzt keine Freunde mehr über das Internet kennengelernt, aber früher auf jeden Fall.
0: Ah, okay. Dann ist es ja aber auch ein großer Zugewinn, ne? Also
3: auf jeden Fall, ja.
0: Und wohnen die dann alle bei dir in der Ecke oder ziemlich weit
3: nee,
0: weg?
3: Nee, in Deutschland verteilt. Also ich habe eine Bankart 100 und dann besuche ich die halt immer.
0: Ah, wow.
3: Ja,
0: hast du die beruflich oder warum hast du die? Die ist ja sauteuer.
3: Also beruflich und privat. Also die kostet unter 27 3.200 Euro. Das ist jetzt das letzte Mal, dass ich die mir sozusagen holen kann. Aber da habe ich jetzt ein bisschen was angespart dafür. Und genau.
0: Und die nutzt du auch?
3: Jo.
0: Krass, toll. Ey, ja. Wirklich. Also ich finde, das sollte also vielleicht jetzt nicht super günstig sein, aber stell mir mal vor, wir könnten uns alle einfach easy eine Bahncard 100 leisten. Dann, also ich würde auch viel mehr mit der Bahn fahren.
3: Ja, also wenn man viel fährt, lohnt sich es auf jeden Fall. Früher gab es noch die in der Ratenzahlung, gibt es jetzt aktuell leider nicht, außer über PayPal. Also da, wenn man, glaube ich, jedes Wochenende fährt, kann sich die schon lohnen. Und wenn man unter 27 ist, auch noch mehr. Ja.
0: Verstehe. Genau. Paul, jetzt versuchen wir mal zu eruieren, ob das Thema schwierig ist. Ich sage jetzt das nochmal, das Thema, und du überlegst, ob dir noch was anderes eingefallen ist, okay?
3: Okay,
0: also weil heute, ich würde gerne, weil ich eben mir so handwerkliche Sachen raufschaffe, gerade über Tutorials, wissen, was ihr für Hacks gelernt habt übers Internet. Das kann auch sein beim Zocken wirklich, dass ihr euch da irgendwelche Lösungen anschaut, das können Rezepte sein, das können Sportübungen sein. Ich glaube, die meisten machen auch irgendwelche Sportsachen. Oder wie ihr eurem Haustier irgendwelche Tricks beibringt oder wie ihr in der Küche vielleicht irgendwie den Dreck abbekommt, was wir ja gerade auch schon besprochen haben. Also was habt ihr übers Internet schon gelernt? Über TikTok, Instagram, über YouTube, vielleicht auch eine Sprache, ein Musikinstrument, vielleicht wie man, keine Ahnung, Frauen gut anspricht auf der Straße oder wie man Narzissten erkennt oder auch Thema Hashtag ADHS, ne? Vielleicht habt ihr auch euch zum Thema ADHS alles Wissen angeeignet übers Internet. Also 0331 70 97 110. Ihr schreibt gerade GDG. Ich habe Häkeln übers Internet gelernt. Liebe Grüße, Susi. Susi, auch du bist hier herzlich eingeladen anzurufen. Also auch alle, die hier gerade im Chat hängen. Ich videostreame nämlich gerade über meinen Instagram-Account claudia.kamit mit IE und TH, mein Nachname. Auch da, ja, ihr könnt auch natürlich hier sehr gerne euch einklinken. So, Paul, jetzt bin ich gespannt.
3: Also mir sind so Lifehack-Videos eingefallen, die ich mir früher gerne angeschaut habe. Da gab es ja viele YouTuber, die eigentlich nur Lifehack-Videos gemacht haben. Das ist irgendwie ein bisschen anders, was jetzt heutzutage veröffentlicht wird, aber genau, das ist mir eingefallen.
0: Und was hast du da noch so gelernt? Ist da was hängen geblieben? Weil ich finde, das ist immer so, dass man im Internet einen Lifehack sieht und denkt so, boah, mega, muss ich mir merken. Und dann denke ich so, wie war das nochmal? Ach, keine Ahnung, verdammt.
3: Also wirklich hängen geblieben ist, glaube ich, nichts. aber ja, zum Kochen finde ich es auch eigentlich immer schön, wenn man sich so Videos anschaut mit Kochtipps und Rezepten und so weiter. Ich gucke auch total gerne so, ja, von so Fernsehköchen oder so im Internet so Videos an, wie die irgendwas zubereiten und so. Genau.
0: Okay, also ja. Kochtipps holst du dir auch im Internet,
3: genau.
0: Und Lifehacks, die aber alle schon wieder aus dem Kopf raus sind.
3: Ja, also ich überlege gerade, was ich so gesehen habe und ja, oft sind es auch irgendwelche bescheuerten Sachen, die man dann nicht umsetzt, aber ja, bei Reisen ist ja auch oft, dass es so Tipps gibt, dann, wie man günstiger verreisen kann. Oder es gibt YouTuberin oder Instagramerin, die immer über so verschiedene Restaurants und so Geheimtipps erzählt, wo man irgendwie schön essen kann und so weiter. Da lasse ich mich dann auch manchmal inspirieren.
0: Stimmt, dafür ist es auch perfekt, ja. Absolut, gebe ich dir absolut recht. Paul, ey, danke für deinen Anruf und ich freue mich sehr und hoffe, dass du noch viel mehr Freunde übers Internet irgendwie kennenlernst und dass du dich nicht einsam fühlst, weil ich finde, du klingst so unglaublich sympathisch. Also, ich finde dich ganz toll. Also, ja, ich wünsche dir einen wunderschönen Abend, bis ganz bald. Tschüssi, Paul.
3: Ja, bis dann.
0: Ciao. So, ihr könnt weiter anrufen, aber nee, ihr könnt jetzt mal kurz 2 Minuten nicht anrufen und danach bin ich auch bei Leonie bei Saskia. Jasper, komm noch mal bitte kurz hier rein, du kannst dir da das Mikro mal schnell selber aufmachen, denn ich hatte doch gerade noch mein Gespräch mit Jana, wo wir über Gebärdensprache geredet haben und dann hatten wir doch ein Tutorial gefunden, also angeblich habe ich vor ein paar Tagen schon gesehen, dass dieses 6-7-Move Hoden bedeuten soll in Gebärdensprache. Ich habe ja sogar ein Video gesehen, wo die das genau gemacht hat, nur dass die ihren Ring und kleinen Finger rangezogen hat. Und jetzt habe ich aber noch ein Video gefunden, das konnte ich mir noch nicht angucken, dass das nicht Hoden bedeuten soll. Jasper, du hattest ja gerade Zeit, dir das anzugucken. Bitte, was?
4: Also erstmal muss ich sagen, du hast mir eine schweizerische Website geschickt und die haben dementsprechend beim Schweizerischen Gehörlosenbund nachgefragt und da ist rausgekommen, es gibt 300 verschiedene Gebärdensprachen weltweit. In keiner bedeutet die 6-7-Bewegung Hoden.
0: Hä? Ich habe das doch aber vorhin gesehen.
4: Was hast du gesehen?
0: Na, dass das so, ich erzähl erstmal bitte und dann kommst du mal bitte rum.
4: Naja, in keiner Gebärdensprache weltweit bedeutet 6-7 Hoden.
0: Ja?
4: Stattdessen bedeutet es auf Deutsch zum Beispiel Jonglieren.
0: Ah.
4: Und dann habe ich gerade selber nochmal recherchiert, Hoden wäre dementsprechend so etwas hier. Also wenn man mit beiden Händen so,
0: als ob man Wasser auffangen möchte.
4: Ja, oder als ob man einen Ball hält. Vor sich. Also beide Hände vor sich und dann so leicht rund gemacht.
0: Und jetzt, guck mal, ich habe keine Ahnung, was das hier, wie gebärdet man Hoden in deutscher Gebärdensprache? Internetseite, da ist eine Frau zu sehen, die sieht sehr kompetent aus. Jetzt kommst du bitte mal rum und guckst dir mal bitte an, du kannst ja mit meinem Mikro hier reden, wie sie das macht, dieses Zeichen, ja? Bitte, bitte, guck mal. So. Hä? Hä? Hä? Siehst du? So wie ich gesagt habe, das ist ja wohl wie 6-7.
4: Ja.
0: Hier, guck mal, kannst du ja mal im Livestream, können dich auch mal die Leute, du musst hier mal rumkommen. Hier. Guck mal, so, hier, das ist übrigens Jasper, dieser wunderschöne Mann. Guck mal, und da macht die ja wohl hier, so.
4: Das gibt's ja nicht.
0: Ja, die macht wie 6-7, oder hast du die
4: Ich kann dir zwei andere solche Videos gleich schicken, wo eben nicht so machen.
0: Ja, genau, es gibt ja noch ein anderes, so, da macht die eher, als ob die so zwei Tennisbälle in der Hand hat.
4: Ja. Also ich glaube, die wissen es selber nicht so genau.
0: Na, es gibt ja, Jana hat dir erklärt, es gibt so viele verschiedene Sprachen.
4: Wir bleiben dran.
0: Ja, absolut. Ah, guck mal, hier schreiben gerade, du siehst sehr gut aus. Oh mein Gott, hallo schreiben hier gerade Leute. Oder hallo Jasper. Aber Jasper, ich muss jetzt wieder zurückgehen, denn wenn ihr anruft, ja, dann landet ihr ja nicht direkt bei mir hier in der Show, sondern ihr kommt erstmal draußen bei Jasper an, der wunderschön aussieht. Ich glaube, die Leute hätten dich gerne länger gesehen, Jasper. Also du kommst nachher zum Ende hier einfach nochmal in den Stream. Und wenn ihr hier anruft, kommt ihr bei Jasper ran, der sagt, ey, wie heißt ihr, wie alt seid ihr, wo wohnt ihr? Das heißt, ihr könnt auch anonym anrufen. Und erst im Schritt 2 kommt ihr dann hier zu mir in die Show. Also Jasper, großartiger Typ, attraktiv as hell, habt ihr gerade gesehen. Also es gibt keinen Grund, hier nicht anzurufen und mir zu erzählen, was ihr für Hacks aus dem Internet kennt. Wann geht ihr ins Internet, um euch auch Wissen reinzuziehen? Sei es auch bei irgendwelchen Games, die ihr zockt, ja, oder bei Sprachen, habt ihr euch darüber was beigebracht selber? Bei irgendwelchen handwerklichen Sachen. 0331 70 97 110. Leonie jetzt aus Aachen. Hi Leonie.
5: Hallo.
0: Hallo, herzlich willkommen. Sag mal, wo sind wir denn jetzt? Was hast du für Internetgold, was du mit uns teilen kannst?
5: Ja, also ich würde sagen, ich bin sehr kreativ.
0: Mhm.
5: Ich musste jetzt auch wirklich lange überlegen, weil Jana hat mir irgendwie schon vorweggenommen, was ich sagen wollte. Und ich dachte, wenn ich jetzt anrufe, dann will ich nicht dasselbe sagen.
0: Das heißt, du bist auch im Blumenperlen-Game?
5: Ja.
0: Ah ja, stark. Ja. Du hast es auch über TikTok gesehen oder über Jana?
5: Über Jana tatsächlich.
0: Ah, da ist sie die Urheberin quasi dieser Idee.
5: Ja.
0: Ja, erzähl mal, was hast denn du über das Internet für dich rausgefunden?
5: Upcycling ist für mich irgendwie voll das Ding geworden.
0: Nice.
5: Also ich kaufe super gern irgendwie auf Vinted oder so halt gebrauchte Klamotten. Und dann, ja, bemale ich die oder ich stick da irgendein Motiv drauf, ich klebe Glitzersteine drauf. Und das alles mache ich natürlich nicht für mich, das mache ich für Freunde oder Sänger oder so. Wow. Weil was macht man sich auch schon selber. ja, aber irgendwie, das ist ganz cool. Ich arbeite jetzt auch an einer Jacke für meine Lieblingssängerin.
0: Wer ist das?
5: Dann Sophie.
0: Ah ja. Und das heißt, du holst dann einfach irgendwie Secondhand eine Jeansjacke zum Beispiel?
5: Ja, genau.
0: Und stickst du dann irgendwie eine, ich weiß nicht, den Namen da drauf von ihr oder eine Songzeile oder wie machst du das?
5: Also das ist immer ganz unterschiedlich. Jetzt zum Beispiel bei der Jacke, da arbeite ich mit Glitzersteinen. Da habe ich mir dann ein Motiv überlegt, ich habe irgendwas dann zusammengesetzt ich habe ihren Namen geschrieben und da halt so Blumen und Sterne und so zusammengefügt. Und das wurde dann einfach auf die Jacke draufgemalt, also so vorgemalt. Mhm. Und da brenne ich dann diese Glitzersteine rein.
0: Wow, okay. Und womit brennst du die rein?
5: Es gibt so ein, ich weiß gar nicht, wie man das nennt, Hotfix oder so. Das ist so ein Gerät, damit macht man das extra.
0: Das hast du dann auch extra angeschafft?
5: Ja.
0: Okay, krass. Also, und wie bist du auf die Idee gekommen?
5: Tatsächlich habe ich das mal auf TikTok gesehen. Mhm. Da wurde aber mit Kleber gearbeitet. Und ich habe nicht so gute Erfahrungen mit Kleber, weil ich möchte halt auch, dass es hält und nach einmal waschen war es halt dann auch ab mit den Glitzersteinen. Deswegen dachte ich, ja, okay, es muss doch irgendwas geben, weil man kann ja auch im Laden so zum Beispiel Hosen mit Glitzersteinen kaufen.
0: Ja, safe.
5: Und diese Glitzersteine halten ja auch.
0: Mhm.
5: Deswegen dachte ich so, ja, es muss ja irgendwas geben, womit man die so einbrennen kann. Und dann habe ich mich mal ein bisschen schlau gemacht und dieses Teil gefunden. Mhm. Ja. Und jetzt habe ich das.
0: Den Hotfixer.
5: Ja.
0: Übrigens schreibt hier gerade Nadine über Instagram, ob du die Sachen auch verkaufst oder ob du die nur verschenkst oder nur für dich machst.
5: Nein, ich mache das nur so zum Verschenken.
0: Mhm. Und hast du irgendwie auch Bock in diese Richtung mal irgendwas später zu machen?
5: Ja, bestimmt. Also ich weiß nicht. Ich glaube, ich würde eher so in die Musikbranche gehen.
0: Mhm.
5: Einfach auch wegen des Musikmagazins und so.
0: Mhm. Was ihr selber macht.
5: Ja. aber grundsätzlich hätte ich nichts dagegen, das auch so zu machen später.
0: Also auf jeden Fall bist du da anscheinend auch sehr talentiert, was das angeht. Und ich finde so krass, weil wir haben ja am Freitag schon mal telefoniert in Blumen hier. Und da habt ihr ja auch schon so viele Sachen erzählt. Und ich finde das echt heftig, was ihr noch so alles macht. Also wirklich, ich habe habe ich ja am Freitag schon mal so kurz Vorschau gegeben. Und jetzt sind meine Malbücher angekommen. Ich habe ja jetzt am gestern Abend angefangen zu malen. Also mit Malbüchern für Erwachsene. Und das macht echt richtig Spaß, ne? Also das, mein ADHS irgendwie bringt dazu, dass ich nicht nur eine Sache gleichzeitig machen kann. Also ich kann nicht nur einen Film gucken oder eine Serie und dann hänge ich die ganze Zeit am Handy. Und jetzt habe ich Malbücher geholt und habe tatsächlich auch nochmal an euch drei da gedacht, die ihr als Girls so ganz viele Sachen macht, dass ich das ganz toll finde und mich das einfach so entspannt hat, einfach da, ja, einfach Malbuch auszumalen, während ich da die Chata-Doku geguckt habe. Ein bisschen cringe auch, aber irgendwie fand ich das auch total nice und ich kann mir vorstellen, dass das auch total meditativ ist, was ihr da so alles macht.
5: Ja, auf jeden Fall.
0: Also.
5: Du hast ja eben gefragt, was Plottern ist.
0: Ja, bitte.
5: Und ich kann es dir erklären.
0: Bitte, hau raus, also, klär uns auf.
5: Beim Plottern hat man so, es ist wie so ein Drucker. Mhm. Und da hat man dann online irgendeine Vorlage, die, ich sag jetzt mal, druckt man aus. Mhm. Aber während das in Anführungszeichen gedruckt wird, also in diesem Gerät ist so irgendwie eine Klinge oder so und damit wird dieses Motiv dann so das wird mit Folie gemacht.
0: Ach so, ich lege da jetzt kein Klamottenstück da rein.
5: Nein, also da, man hat Folie und die wird dann durch diese Maschine gezogen und Da wird dann halt mit dieser Klinge das Motiv reingeritzt. Mhm. Und am Ende muss man so die Ränder halt entfernen und dann kann man das, ich habe das tatsächlich vor kurzem erst selber gemacht.
0: Aber stopp mal, das klingt doch so, als ob das ein Laden machen müsste oder so, wenn man so ein Gerät dafür braucht und so. Ist das so easy, alles zu kaufen?
5: Ja.
0: Mhm. Wow, okay.
5: Ja, auf jeden Fall hat man dann dieses Motiv und dann legt man das, wo auch immer man halt möchte, drauf. Also ich habe das beispielsweise mit einer Tasche gemacht. Mhm. Und dann wird das einfach drauf gebügelt und dann hält das.
0: Ah, okay. Du bügelst ja dann dieses, was dann diese Folie da drauf?
5: Ja, genau.
0: Okay, und wie groß ist dieser Drucker?
5: Ich glaube, das gibt es in unterschiedlichen Varianten, bin ich mir aber nicht sicher tatsächlich. Ah. Aber das ist nicht so groß. Also nicht so groß wie so ein richtiger Drucker.
0: Ah, okay. Annika schreibt ja auch gerade, dass sie auch ein T-Shirt gemacht hat. Schön für dich. Das war so ein Running Gag bei uns im True Crime Podcast. Und dass sie das auch geplottert hat. Wahnsinn, sag mal, das ist ja komplett an mir vorbeigegangen, dass jetzt hier alle plottern außer mir. Jasper, hast du schon mal was vom Plottern vorher gehört gehabt? Nee. Also Jasper und ich sind richtig late to the party. Also Jasper, wir brauchen auch einen Plottern-Drucker. Kaufen wir uns. Ne? Machen wir 50-50. Dann mache ich dir da ist 67 die Bezeichnung für Hoden. Das mache ich dir aufs T-Shirt. Das plotter ich ihm aufs T-Shirt. Schön. Also ich finde es einfach krass. Und was machst du jetzt mit diesem Drucker, der jetzt irgendwie dann da bei dir rumsteht?
5: Ich habe den nicht selber. Ich war in einer Tanzgruppe und da hatte eine aus meiner Gruppe dann diesen Plotter, ich weiß nicht, wie man das nennt. Und da haben wir das dann einfach gemacht.
0: Ach, stark. Toll.
5: Aber ich hätte echt gerne einen. Also es ist wirklich cool.
0: Aber das muss doch bestimmt teuer sein. Oder? Plotter.
5: Oh, ich gucke jetzt.
0: Meinst du, das nennt man Drucker? Nee.
5: Das weiß ich nicht. Also ich bin tatsächlich letztes Jahr das erste Mal darauf aufmerksam geworden, als ich mein Praktikum in einer Kita gemacht habe. Mhm. Weil da hat die Erzieherin auch für jedes Kind so einen Becher gehabt zum Trinken und die hatten alle ihr eigenes Symbol, was halt so draufgeplottert wurde.
0: Ah, nice.
5: Ja. Wow. Aber ich weiß nicht, ob es dann auch nur mit Bügeln funktioniert, weil ich denke mir, bei einem Plastikbecher, den kann man ja nicht bügeln.
0: Ja, also, das stimmt.
5: Irgendwie muss das auch anders gehen, aber ich weiß nicht, ob man das draufbügeln kann.
0: Du, also auf jeden Fall haben wir jetzt wieder alle was gelernt. Was plottern ist und dass du upcycles. Aber sag mal, eine letzte Frage noch. Hast du dir auch mal sonst was angeeignet im Sinne von auch einer Sprache, Musikinstrument, Rezepte, irgendwelche Hacks? Weil darum geht es ja hier heute auch. Also hast du auch mal was in die Richtung noch gelernt? Sowas jetzt nicht Kreatives, eher, ich sag mal, was Praktisches. Nee.
5: ja. Ich weiß nicht, ob ich das jetzt so richtig dazu zählen kann, aber ich habe halt Freunde kennengelernt.
0: übers Internet.
5: Ja, genau.
0: Ah ja, okay, das ist natürlich auch, das ist, finde ich, richtig Internet-Gold, finde ich, wenn man Menschen darüber kennenlernt.
5: Ja, das auf jeden Fall. Also zum Beispiel Anna und Jana, die kenne ich ja nur durchs Internet.
0: Mhm. Aber ihr habt euch auch schon gesehen inzwischen?
5: Ja, genau.
0: Auf Festivals nehme ich an, wo ihr gerne zusammengeht.
5: Ja, also Anna und ich, wir haben uns dieses Jahr das erste Mal auf einem Konzert gesehen. Mhm. Also ich weiß nicht mehr, wie die Person hieß, die eben angerufen hat, aber die hat ja Einsamkeit angesprochen.
0: Mhm. Ja, Paul und, war das.
5: Ja, genau. Und ich wurde tatsächlich dieses Jahr Fernsehdreh angefragt, wo ich genau über dieses Thema spreche. Mhm. Und das habe ich dann halt mit Anna gemacht, deswegen haben wir uns da das erste Mal dann auch gesehen.
0: Ah.
5: Und Jana kommt halt in Anführungszeichen aus meiner Nähe, deswegen haben wir uns da auch schon öfter gesehen.
0: Und jetzt seid ihr so ein Dreier-Tag-Team.
5: Ja.
0: Voll schön. Also ich bin richtig Fan von euch. Ich danke dir jetzt auch fürs Anrufen, Leonie. Danke, dass du uns auch erhält hast, was das Plottern angeht. Ich weiß immer noch nicht, ob man Plottern oder Plotten sagt, aber...
5: Ja, das weiß ich auch nicht, aber ich glaube, das ist nicht so wichtig.
0: Aber wir schreiben alle Plotten. Ob das teuer ist, bla bla bla. Na gut. Also Leonie, ich danke dir sehr und wünsche dir einen schönen Abend. Schöne Grüße nach Aachen. Bis ganz, ganz bald, hoffe ich.
5: Ja, ich habe zu danken.
0: Bis dann, du Süße. Tschüssi, ciao.
5: Tschüss.
0: Und ja, ihr könnt euch auch gerne einklinken. Sehr gerne.
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0: Hello! Nice, dass ihr hier alle dabei seid. Ich möchte von euch wissen, was habt ihr im Internet euch schon für Infos gezogen? Sei es beim Zocken, dass ihr irgendwie in euch eine Lösung reingefahren habt, wie ihr vielleicht dann doch noch irgendwas schaffen könnt, irgendeinen Gegner besiegen oder whatever. Was habt ihr Handwerkliches da gelernt? Vielleicht auch eine Sprache oder irgendwelche Lifehacks oder irgendwelche Küchentipps, Rezepte, Putztipps. Oh, Putztipps finde ich auch so geil, die man darüber lernen kann. Also 0331 70 97 110, vielleicht habt ihr ja auch irgendwas Kreatives da gelernt. Her damit mit euren Stories. Ich bin so gespannt. Also teilt doch mal euer Internetgold mit mir. 0331 70 97 110. Ihr könnt natürlich auch immer anonym anrufen und ihr kommt erst draußen an bei Jasper, den habt ihr ja hier gerade auch schon im Livestream gesehen, und erst danach kommt ihr hier zu mir in die Show. Also keine Sorge. Also alle, die hier auch gerade über UFM, das Ding, unser Ding zu hören, nicht nur über Fritz. Ich glaube, die haben das irgendwie mehr im Kopf, wie das funktioniert, aber auch alle anderen. Ey, ihr seid hier sehr herzlich eingeladen anzurufen und einfach mal erzählen, was ihr im Internet gelernt habt. Also ich glaube, wir alle haben ja schon so viele funky Sachen da irgendwie für uns mitnehmen können. Irgendwie echte crazy stuff. Und genau das möchte ich hier heute von euch erfahren. 0331 70 97 110. Saskia aus Singen. Hi, Saskia.
7: Hallihallo.
0: Wo liegt denn Singen?
7: Am Bodensee.
0: Ach, herrlich wohnst du ja dann.
7: Ja, ja, aber hallo.
0: Ach, jetzt bin ich direkt neidisch. Na gut, erzähl mal, was hast du denn Schönes übers Internet gelernt?
7: Ja, also ich glaube so, das aller Wichtigste, was mir gar nicht so bewusst war, eigentlich ein Thema, was uns alle betrifft, aber in meinem Leben nie irgendwie viel Platz hatte, gesunde Ernährung.
0: Oh, Saskia, da würde ich jetzt gerne deinen Kopf in meinen transferieren, weil ich habe auch so wenig Ahnung davon. Aber bitte, hau mal raus, wie es erstmal kam und was du gelernt hast, vielleicht mal grob, und ja, wie du da inzwischen heute zu stehst.
7: Ja, also ich bin absolut kein Fan von Social Media normalerweise. Ich bin sehr, sehr distanziert von so Medien und allgemein einfach so, war noch nie der Typ für Instagram, Facebook, TikTok und so weiter und so fort. Aber ich hatte es trotzdem immer, weil es irgendwie alle hatten. Aber so richtig genutzt hatte ich es nie. Und wenn, dann wirklich nur zu connecten mit anderen Leuten. Mhm. Aber eines Tages sind mir dann irgendwie immer mal wieder so, man sagt ja, das Handy lauscht mit, immer mal wieder solche Sachen aufgeploppt, die mich irgendwie so ein bisschen interessiert haben. Und dann war da mal ein Rezept und da mal das. Und irgendwie kam ich dann, ich weiß nicht, inwiefern ich hier Marken aussprechen darf.
0: Ach, hau raus.
7: Ja, genau. Ich bin auf Influencer von der Firma Moore gestoßen. Sprich, ja, Proteine, Nahrungsergänzungsmittel und so weiter.
0: Mhm. Aber das ist auch ein großer Markt, ne? Also da gibt es super viele Anbieter.
7: Ja, und ich dachte damals so, hey, was ist denn das jetzt? Und ich habe das noch nie so gehört mit Fitness und so, hatte ich mich noch nie befasst. Und gesunde Ernährung oder allgemein Ernährung, Supplements und sowas gab es für mich gar nie. War auch übergewichtig, also 118 Kilo bei einer Körpergröße von 1,82 Meter, war schon ordentlich. Auch wenn ich groß bin, hat man das trotzdem deutlich gesehen, dass ich ja übergewichtig war, immer. Ja, und habe dann irgendwie gesehen, da gibt es leckere Eiskaffees mit Proteinen drin und die könnte man zusätzlich zur normalen Ernährung einfach mal trinken und die sollen anscheinend lecker schmecken. Und
0: aber darf ich mal kurz da was direkt fragen? Ich denke immer, wenn ich das sehe, Proteinsachen, Proteinshakes oder so, dass man das nehmen soll, wenn man Sport macht, damit der Körper besser aufbaut. Aber kann man das auch einfach so trinken? Also macht das Sinn?
7: Damals so angezeigt, es war so, ja, man könnte damit abnehmen, indem man eine Mahlzeit mal damit irgendwie ersetzt, beziehungsweise einfach morgens schon mit sowas startet, um länger gesättigt zu sein, bevor man überhaupt sich anfängt, den Tag über voll zu fressen. So war damals so meine Info, ich kannte mich ja nicht aus. Ja, und irgendwie habe ich mich da mitreißen lassen oder halt, wie man sagt, influenzen lassen und habe mir das bestellt. Und ja, was soll ich sagen, es ging relativ schnell, 1-2 Wochen, und die Kilos purzelten am Anfang. Also klar, am Anfang verliert der Körper natürlich, sobald man ein bisschen was umstellt, Wasser und so. Und 1, 2, 3, 4 Kilo, 5, 6, 7, dann ging es immer weiter. Und ich habe gar nicht viel gemacht, außer einfach nur ja diesen einen Shake da morgens getrunken. Und habe aber durch diesen Shake irgendwie allgemein einen anderen Blick für die Ernährung gekriegt, habe mich auf einmal damit beschäftigt, so, okay, boah, jetzt mache ich ja schon sowas morgens und Proteine, was sind das? Ah ja, okay, und hält länger satt, okay, vielleicht baue ich Proteine jetzt auch mal in mein Mittagessen ein, indem ich vielleicht mal Hühnchen dazu mache zu meinen Nudeln, die ja sonst nicht so wirklich viel Proteine beinhalten. Ja, und so ging das weiter und letztendlich habe ich 48 Kilo abgenommen.
0: Wow.
7: Ich wiege noch 70 Kilo, genau, mache wahnsinnig viel Sport, bin in Bodybuilding eingestiegen mittlerweile auch.
0: Ach, wie geil.
7: Ja, und so war meine Geschichte. Und das Ganze hätte ich ohne Internet und ohne Influencer niemals, nie und nimmer geschafft. Immer noch auf meinem Weg begleiten die mich jeden Tag, auch wenn die es vielleicht nicht wissen. Mhm. Aber da gibt es so 1, 2, 3, die wahrscheinlich meinen Namen noch nie gehört haben, aber denen ich so viel zu verdanken habe durch ihre schöne Arbeit, die sie da leisten, denen ich so wahnsinnig dankbar bin. Und ich hoffe, ich kann sie eines Tages irgendwann mal irgendwie live sehen, damit ich denen das einfach sagen kann. Das sind ja jetzt keine Stars oder sowas, aber die machen mit ihrer Arbeit oder mit diesem Influencer sein, was ja heutzutage so irgendwie gefühlt jeder machen kann, aber die machen damit eigentlich wirklich einen good job. Also für mich haben sie dafür gesorgt, dass ich wieder Treppen laufen kann, ohne zu schnaufen, dass ich wieder für meine Kinder tagsüber aktiv am Leben teilnehmen kann, weil ich einfach, sorry, dumm gesagt, einfach nicht mehr fett bin. Dass ich mich wieder wohlfühle, dass ich wieder Selbstbewusstsein habe, dass ich unbeschwert da rausgehen kann, was für meine ganze Familie, für meine Kinder, für mich einfach so, so viel bedeutet. Und das hätte ich ohne Internet niemals mir aneignen können, das Wissen. Weil ganz ehrlich, wer geht noch in eine Bücherei? Also ich gehe in eine Bücherei mit meinen Kindern für Kinderbücher, aber ein Erwachsener geht nicht in die Bücherei, um sich Diätbücher zu holen und liest sich in Ernährung ein. Macht kein Mensch mehr, leider. Demher bin ich dankbar, dass es das Internet gibt, ja.
0: Aber das heißt, du hast nicht nur Ernährung umgestellt, sondern auch richtig angefangen mit Sport?
7: Nee, das war erst nach meiner Abnahme, muss ich dazu sagen. Genau, also ich habe ganz rein nur mit Ernährung abgenommen, ganz gesund. Wirklich einfach nur die Ernährung umgestellt, aber halt wirklich.
0: Aber ist dir das nicht schwer gefallen? Ich finde zum Beispiel abends keine Schokolade essen, ja? Oder irgendwas, was noch lecker ist. Ey, ich finde es so schwierig. Das ist für mich echt der Endgegner.
7: Ja, also für mich war das natürlich noch mehr der Endgegner, weil ich kannte gesunde Ernährung gar nicht gefühlt. Aber ich habe es halt eben durch diese ganzen Produkte, die es da gibt, die ich mittlerweile auch gar nicht mehr verwende. Mittlerweile esse ich eigentlich also fast nichts mehr von diesen Marken, sage ich jetzt einfach mal. Aber es gibt dort so viele Ersatzprodukte, die halt ähnlich schmecken wie das Normale, sage ich jetzt einfach mal. Und trotzdem einem so ein bisschen diese Vibes geben von abends was Süßes zum Beispiel. Ob das Ganze gesund ist oder nicht, sei dahingestellt. Es sind ja immer viele dagegen. Oh, Nahrungsergänzung. Ja, also ganz ehrlich, lieber haue ich mir am Abend irgendwie 2 Löffelchen von diesem Geschmackspulver in meinen Skier rein, anstatt, keine Ahnung, eine Tafel Schokolade zu essen. Und es kann mir keiner sagen, dass das ungesünder ist, als wenn ich die Tafel Schokolade essen würde. Also weil Zucker braucht mein Körper definitiv nicht und sowieso nicht vorm Schlafen gehen. Also von dem her sind da irgendwie, keine Ahnung, 2, 3 Gramm Süßstoff wahrscheinlich für meinen Körper definitiv nicht so schädlich, wie wenn ich mir jetzt reinhauen würde.
0: Ich mache schon immer extra so 85%ige Schokolade, esse ich immer schon extra, damit da nicht so viel Zucker drin ist. Aber auch das ist ja nicht gesund, logischerweise.
7: Ja, man kann ja, es ist alles Maß der Dinge, aber während ich abgenommen habe, war das halt einfach nicht drin. Da muss man sich einfach strikt dran halten. Mittlerweile esse ich auch wieder Schokolade. Aber halt einfach, ich kann es halt einfach in einem gesunden Maß essen. Ja, und das ist halt klar, während so einer Diät nicht möglich, da muss man sich schon ein bisschen dran halten, sonst geht es halt nicht voran. Aber während man in diesem Prozess drin ist, fällt es einem auch, glaube ich, gar nicht mehr so schwer, wenn man einmal angefangen hat, weil, wie gesagt, es geht ganz schnell, die Kilos, die purzeln, sobald man nach ein paar Wochen halt mal wirklich drin ist, der Körper, der Stoffwechsel sich dran gewöhnt hat, dann funktioniert es und es funktioniert bei jedem Körper, außer man hat jetzt irgendwie eine schwere Stoffwechselkrankheit, gibt es ja auch Fälle, ja. Dicker und so, die haben es da nicht so einfach, ganz klar. Aber ansonsten kann es jeder schaffen. Egal, was man für einen Alltag hat, egal wie viel Geld man hat, man kann sich gesund ernähren. Man kann sich so ernähren, dass man auch überschüssige Pfunde einfach verlieren kann, ja.
0: Sag mal, Saskia, wenn wir jetzt mal kurz zum Thema Bodybuilding zurückgehen. Heute ist ja das Thema, was habt ihr, also Internetgold, was habt ihr übers Internet euch angeeignet, gelernt? Welches Wissen holt ihr euch da weg bei TikTok, Instagram, whatever so, YouTube? Wie ist es denn bei dir jetzt mit dem Sport? Machst du auch übers Internet irgendwelche, ich sag mal, Kurse oder hast du auch was sporttechnisch da gelernt? Machst du da so Pilates-Übungen übers Internet, die dir vorgemacht werden oder gar nicht?
7: da langsam angefangen damals, als dann nach der Abnahme meine Haut halt so ein bisschen schlaff war, ne, und so ein bisschen diese überschüssige Haut da war natürlich, musste ich halt, oder habe das Gefühl gehabt, ich muss jetzt irgendwie Sport machen, weil sonst sieht das auch nicht schön aus. So Skinny Fat ist halt dann auch irgendwie nicht schön. Also habe ich gedacht, okay, ich muss Muskulatur aufbauen. Und da habe ich dann auch natürlich übers Internet, also da war TikTok mein bester Freund, also da erstmal eingegeben, überhaupt mal Fitness. Ich hatte noch nie in meinem ganzen Leben eine Hantel in der Hand davor. Ja, und so habe ich auch angefangen, von Video zu Video mich gehangelt, eben, ja, Muskelaufbau, das. Und es hat echt gut funktioniert. Also ich habe mich dann in einem Fitnessstudio angemeldet und habe dann auch einfach Übungen aus dem Internet quasi, auch von verschiedensten Influencern, mir da ein bisschen was zusammengesammelt, was ich cool fand. Auch die, wo übrigens auch die Ernährung mir da so ein bisschen beigebracht hatten, von denen auch das Training so ein bisschen übernommen. Ja, und ich finde immer, das sind so Einsteiger-Sachen. Also alles, was man übers Internet lernen kann, ist halt super für den Einstieg. Und dann nachher kann man selber gucken, wie baut man das irgendwie nochmal privat für sich selber aus. Also holt man sich vielleicht nochmal doch Unterstützung von einem Profi, was ich in meinem Fall gemacht habe. Grüße gehen raus an Dr. Sascha Geil, der beste Coach für Bodybuilding und Lifestyle-Fitness der Welt. Der ist einfach super. Also ich habe mir dann eben auch einen Coach geholt, der mich da unterstützt hat, weil ich gemerkt habe, ich komme halt trotzdem nicht so voran. Also ja, jeder Influencer macht das ja auch nochmal so ein bisschen anders und dann googelt man selber nochmal nach so ein paar Übungen. Man fragt vielleicht mit ChatGPT, hey, warum mir einen Trainingsplan? Aber im Training selber merkt man halt, okay, wow, der Körper, der ist schon, ja, nochmal ein bisschen was Spezielleres als einfach nur Sachen, die man in einem YouTube-Video halt...
0: Ja, na klar.
7: Also Handwerk
0: ist ja dann auch auf dich zugeschnitten direkt.
7: Genau, ich denke, bei so handwerklichen Sachen oder anderen Sachen ist es anders. Also zum Beispiel Gitarre habe ich auch gelernt übers Internet. Damals noch Windows 95, einem fetten Rechner in meinem Kinderzimmer. Ja, da habe ich damals halt noch Gitarre gelernt. Sowas geht, weil sowas ist halt einfach sachlich. Also da ist viel wirklich, ich sag jetzt mal, wie nennt man das? Also eine Theorie einfach. Theorie, die für jeden gleich ist beim Gitarre lernen. Und nachher lernt man sie quasi praktisch selber anhand der Theorie. Aber beim Sport und so ist es dann schon nochmal, finde ich, spezifischer von Körper zu Körper, weil jeder Körper einfach anders ist. Aber ich finde es ganz cool, über das Internet kann man so, so viele Dinge sich aneignen. Das ist unglaublich. Mein Mann zum Beispiel, der zerlegt Motoren.
0: Und oh, so wow.
7: Wenn der nicht weiter weiß irgendwie, also der ist Zweiradmechatroniker, und wenn der mal über irgendwas nicht weiter weiß oder so, dann klar, Internet. Internet und
0: Wahnsinn,
7: dann.
0: Ne? Ich glaube, manche lassen ein ganzes Haus bauen sich selber oder machen das Werkeln hin und her und alles übers Internet. Ich finde das so gigantisch. Saskia, weil ein Gedanke gerade noch in meinem Kopf ist, ich höre voll, wie stolz du auch auf dich bist, und ich finde, das hast du auch total verdient, weil du irgendwie dem, wie du dich wohlfühlst, näher gekommen bist. Nur weil du verneintest, so, ja, Skinny Fat ist ja auch nicht so schön, du willst ja auch nicht bleiben, das will ja auch nicht. Ich würde gerne kein Fat-Shaming machen oder kein Skinny-Fat-Shaming, wie auch immer man das nennen möchte. Also ich finde, jeder sollte erstmal mit seiner Figur so glücklich sein dürfen, wie er will. Ich wollte das nur einmal noch mal sagen, gerade weil ich das irgendwie... Das ist in meinem Kopf irgendwie nicht mehr weggegangen.
7: Nein, also ich meinte mit Skinny Fat meinte ich einfach nur, ich hatte halt wahnsinnigen Hautüberschuss. Und da war halt dann irgendwann auch einfach der Punkt, wo es irgendwann auch nicht mehr gesund war. Also Achtung an alle Ladies da draußen, egal wie man abnimmt. Nichts geht über die Gesundheit. Ganz, ganz, ganz, ganz, ganz, ganz wichtig. Irgendwann kommt es meistens an einen Punkt, wo es nicht mehr gesund ist, weil man ein falsches Schönheitsideal einfach bekommt. Das ist einfach so. Ja, und man will dann mehr. Man hat vielleicht auch Angst vor dem Wiederzunehmen. Ja, da sucht euch Hilfe, falls ihr da irgendwie Hilfe braucht, weil das ist auch ein Thema, was daraus halt oft resultiert, leider.
0: Ja, so Essstörungen dann, ne?
7: Genau, definitiv. Das ist definitiv ein Thema, was wahrscheinlich sehr, sehr betrifft nach so krassen Abnahmen, weil es schon was mit einem macht. Also es gibt einem ein anderes Leben. Ich wollte das zum Beispiel gar nicht. Bei mir ist das ja irgendwie aus Versehen passiert. Ich habe mich immer wohlgefühlt in meiner Haut. Ich war nie jemand, der sich für irgendwas geschämt hat oder so. Ich habe mich auch selber nie als irgendwie komplett dick oder sowas empfunden. Oder ich wurde auch nie gemobbt oder irgendwas. Gut, ich bin sehr groß. Bei mir sah das jetzt auch nie irgendwie komisch aus und war immer schön verteilt. Aber definitiv fühlt man sich halt wohler, wenn man einkaufen geht und irgendwie die Hose halt gleich passt und man nicht in spezielle Läden vielleicht muss, was jetzt bei mir zum Beispiel der Fall war. Aber nichts geht über die Gesundheit, gar nichts.
0: Ja, und ich finde auch, jeder sollte die Figur haben dürfen, die er haben möchte.
7: Genau, richtig.
0: So, und ich habe das auch bei dir durchgehört, ich wollte es nur noch einmal klarstellen, weil ich finde das immer so ein sensibles Thema und deshalb finde ich das einfach wichtig. Ey Saskia, ich könnte jetzt noch Stunden mit dir weiter telefonieren, vor allem irgendwann müssen wir nochmal richtig über das Bodybuilding reden. Ich finde das so sau interessant. Aber ich an der Stelle bedanke ich mich jetzt erstmal bei dir und ich wünsche dir einen wunderschönen Abend. Liebe Grüße nach Singen, an den Bodensee, an den schönen. Jetzt bin ich neidisch. Tschüssi! Ciao. Und ey, bevor ich jetzt zu Anna komme, lade ich euch nochmal hier schnell alle ein. 0331 70 97 110. Ich suche heute Internetgold. Also ich möchte von euch wissen, ey, was habt ihr schon im Internet alles für spannende Hacks? Zum Beispiel was Haushalt angeht oder was, keine Ahnung, kreative Sachen angeht, wie wir vorhin schon Blumenperlen machen gehört. Gelernt. War das jetzt ein Satz? Nee. Also was habt ihr übers Internet euch schon einfach an Wissen rangeholt? Zum Beispiel, wie man einfach aus so Perlen Blumen macht. Sowas. Oder über Narzissmus. Wie man sich vielleicht aus einer Beziehung befreit, wenn man mit einem Narzissten zusammen ist. Oder aus einer Beziehung. Oder wie man vielleicht dem Hund was beibringt oder wie man Gitarre spielt. Also so viele Sachen, auch irgendwelche Rezepte. Vielleicht habt ihr übers Internet kochen gelernt. Also all das würde ich jetzt hier sehr gerne von euch wissen. 0331 70 97 110. Ruft doch mal kurz durch, wir haben noch eine Dreiviertelstunde. Würde mich sehr freuen, wenn ihr einfach mal erzählen würdet. Vielleicht ist es ja bei euch auch Motoren zerlegen und wieder zusammenbauen oder irgendwie in eurem Zimmer, wie man ein Hochbett baut oder für eure Biologieklausur in einer Schule, wie Zellteilung funktioniert. Also erzählt mal, was macht ihr so im Internet, was habt ihr euch da so für Wissen angeeignet? 0331 70 97 110. Ruft doch mal kurz durch. Anna aus Niedersachsen, hi.
6: Hallöchen.
0: Hello, hello, hello. Ich bin so gespannt. Erzähl mal, was hast du denn übers Internet gelernt?
6: Also eigentlich lerne ich gefühlt alles übers Internet. Also am meisten lerne ich Instrumente. Ich habe jetzt schon, glaube ich, so 5 bis 6 Instrumente übers Internet gelernt.
0: What? Nicht also, dein Ernst.
6: Das ist crazy. Also ich habe angefangen mit Klavier und dann habe ich irgendwann auf TikTok gesehen, so dieses Piano Man. Und dann war da ja Mundharmonika dabei. Und dann dachte ich so, das will ich jetzt können. Jetzt muss ich beides zusammenspielen. Und dann habe ich
0: angefangen. Aber warte, stopp mal kurz. Also, lass mal kurz zu Klavier zurückkommen. Wie hast du denn Klavier zum Beispiel schon mal gelernt?
6: Ich habe mir einfach Videos angeguckt und dann stand da so, ja, mach mit der linken Hand das, mach mit der rechten Hand das und dann...
0: What? Okay, crazy. Ja. Und dann hast du richtig angefangen, richtig Songs zu spielen?
6: Ja. Okay, also ich bin jetzt nicht so richtig gut, wie man so im Unterricht ist und so, aber es geht eigentlich.
0: Okay,
6: also ich kann mit beiden Händen spielen.
0: Wow, und wie lange hast du das geübt?
6: Seit 2018, ich muss gerade rechnen. 7 Jahre, 8 Jahre.
0: Übers Internet? So lange hast du durchgehalten?
6: Ja.
0: Wow.
6: Ich habe mit YouTube angefangen und dann irgendwann TikTok. Die For You hat sich dann irgendwann so aktualisiert, dass da gefühlt nur noch Klaviervideos kamen und dann...
0: Wow. Ja. Okay, das ist echt einfach beeindruckend. Okay, und dann hast du gesagt, hast du den die Kombination gesehen aus, was war das jetzt? Klavier und Mundharmonika.
6: Ja. Und dann habe ich angefangen, Mundharmonika zu lernen und jetzt kann ich auch so Piano Man und so spielen, so beides gleichzeitig.
0: Was bedeutet denn Piano Man?
6: Das ist so ein Lied, da ist am Anfang so Mundharmonika und dann kommt da irgendwann ein Klavier dazu.
0: Ah. Und das so kannst du jetzt parallel? Wow.
6: Ja. Und dann habe ich eine Gitarre gefunden auf dem Dachboden und dann dachte ich so, jetzt will ich auch Gitarre lernen. Und dann habe ich angefangen, Gitarre zu lernen und habe so Videos auf YouTube angeguckt, wie man Gitarre spielen kann.
0: Stark.
6: Und dann...
0: Das machst du jetzt auch noch, während du Klavier spielst und Mundharmonika.
6: Ja, und dann habe ich gedacht, Gitarre ist langweilig, weil die ist zu groß und die kann man nicht überall mit hinnehmen. Dann dachte ich, ich fange an, Ukulele zu lernen. Also habe ich dann angefangen, Ukulele zu lernen, weil die kann man überall mit hinnehmen.
0: Nicht dein Ernst, Anna?
6: Ja.
0: Sag mal, bist du eine Maschine? Und was machst du dann da drauf? Also Songs oder übst du nur vor dich hin oder hast du immer die gleichen Tracks oder Kinderlieder, um reinzukommen oder wie?
6: Nee, alles Mögliche. Also ich gucke einfach so im Internet so, was gibt's so für einfache Lieder und dann lerne ich die und dann spiele ich die manchmal so mit Freunden und so und die singen dazu. Das ist eigentlich voll cool.
0: Mhm. Ja. Ob man auch singen übers Internet lernen kann? Wahrscheinlich schon, ne?
6: Das habe ich auch schon ausprobiert.
0: Oh, und?
6: Ich glaube, bei mir ist es nicht so gut. Aber, aber man kann es gut lernen, glaube ich.
0: Und dann wird man so eine Tonleiter erstmal singen, oder wie fängt das an?
6: Ja, man muss so verschiedene Vokale erstmal singen, so von tief zu hoch und wieder runter und so, ja.
0: Hm, okay. Ich Videostreame ja gerade über meinen Instagram-Account claudia.kamit und da schreibt gerade deine Freundin Leonie, dass du ihr das bitte beibringen sollst, weil sie an den YouTube-Tutorials verzweifelt. Was ja bedeutet, dass du anscheinend da aber auch irgendwie eine Grundtalent hast.

0: Nice, nice, nice. Und sag mal, Anna, gibt es sonst noch irgendwelche Sachen, die du übers Internet so für dich gelernt hast? Ich weiß nicht, an Rezepten oder dass du Sportkurse da machst oder sowas?
1: Ich habe noch gelernt, wie man so Bücher schreibt und so.
0: Wie man Bücher also, schreibt?
1: Ja, ich habe gelernt, wie man so anfängt, so Bücher zu schreiben, wenn man so, dass man erst so die Charaktere und so alles rausschreiben muss. Und dann habe ich irgendwann einfach weiter, also einfach ein ganzes Buch geschrieben und dann habe ich schon zwei Bücher veröffentlicht.
0: Was?
1: Also,
0: ey, sag mal, Anna, du bist 18, das ist doch nicht dein Scheiß Ernst.
1: Ja, also.
0: Und wo, ja. Was sind das für Bücher? Romane also, oder?
1: Ja, das erste Buch habe ich mit 13 veröffentlicht, also schon ein bisschen her.
0: Entschuldigung, was macht man auch sonst mit 13?
1: Das war so ein Mystery-Buch, da wurde gerade jemand ermordet von Werwolf und dann haben die versucht, den Fall zu lösen.
0: Mhm. Und das also ein Krimi Buch, schon fast.
1: Ja, und das zweite Buch habe ich letztes Jahr geschrieben, ganz spontan, in einem Monat, über Musik, über Zartmann. Und dann habe ich das auch noch Zartmann eben so geschenkt.
0: Oh, wow. Ja. Nach einem Konzert oder was?
1: Ja, während des Konzerts.
0: Aber hat er das auch richtig mitbekommen oder hast du es nur auf die Bühne schmeißen können?
1: Ja, der hat angefangen zu lesen.
0: Nein!
1: Doch.
0: Und das war dann eine fiktive Geschichte oder war das dokumentarisch?
1: Das war so eine fiktive Geschichte. Also es ging nicht um ihn, aber es ging sozusagen, wie seine Musik so Leute verbindet. Also es war so ein Liebesroman mäßig. Ja.
0: Wow, das ist ja echt beeindruckend. Und das hat er dann wahrscheinlich mit nach Hause genommen, ne? Und erstmal gelesen.
1: Ja. Ja, ich habe danach auch noch eine Rückmeldung bekommen.
0: Wirklich?
1: Ja.
0: Was heißt das, hat er dir geschrieben?
1: Also ich hatte ein Problem.
0: Ja?
1: Ich habe aus Versehen einen Namen verwendet und der war urheberrechtlich geschützt.
0: Ah.
1: Deswegen, also das Buch war nämlich überall zu kaufen.
0: Ach wirklich? Du hast das richtig richtig veröffentlicht?
1: Ja, aber erst war es okay, aber dann hatte ich, also ich habe dem vorher auch geschrieben, so ob das alles in Ordnung ist, weil ich habe Zitate und so verwende, aber ich hatte danach noch einen Namen drin und den durfte ich nicht benutzen.
0: Ah.
1: Aber er meinte, das Buch wäre cool, aber ich sollte den Namen irgendwie da rauskriegen oder so, aber dann habe ich das ganze Buch gelöscht, weil ich nicht wusste, dass ich aus Versehen veröffentlicht hatte. Aber, ja.
0: Wie witzig, aber wie schön auch. Also eine schöne Geschichte, okay.
1: Ja.
0: Wow, ey Anna, ja, hast du dir beigebracht, wie man ein Buch schreibt und hast halt in 4 Wochen mal eben ein Buch geschrieben.
1: Ja.
0: Wer kennt's nicht? Du. Also... Ja, das geht mir auch öfter so. Dann wache ich morgens auf und dann plötzlich nach 4 Wochen habe ich halt ein Buch geschrieben, oder?
1: Ja, ich habe immer so Ideen, dann muss ich die umsetzen. Also wenn ich was sehe im Internet, ich muss das machen. Also wenn mir das gefällt.
0: Mhm.
1: So auch so wie diese Blumen da. Ich sehe die Blumen da im Internet, die Jana gemacht hat und dann denke ich mir so, oh mein Gott, das will ich auch mal machen, das ist voll cool und dann mache ich das auch.
0: Und was steht jetzt aktuell auf deiner To-Do-Liste, was du noch machen möchtest?
1: Also wir machen ja das Magazin gerade und ich habe gerade so eine Umfrage gemacht so im Internet, so was hört die Jugend von heute, da muss ich erstmal einen Beitrag fertig machen, weil ja. Und ich habe noch für Berg letztes Jahr so ein Magazin mäßig gemacht, also von Fans für ihn.
0: Mhm. Das ist auch ein Musiker, muss man mal sagen, ne? Für alle, die den nicht kennen,
1: ja.
0: Berg mit Kuh hinten.
1: Der ist sehr cool, kann man
0: sehr, ja, absolut.
1: Immer mal anhören. Und ich wollte für einen anderen Sänger das dieses Jahr auch machen. Und da muss ich jetzt noch ein paar Sachen designen und sammeln.
0: Wow. Einfach beeindruckend, was du so alles machst. Also alleine, wie man sich 4 Instrumente übers Internet selber beibringen kann, finde ich schon wahnsinnig beeindruckend. Aber ja, ihr alle mit euren Magazinen und so. Einfach nur nice. Wirklich beeindruckend, Anna.
1: Ja.
0: Also ich merke schon, du, glaube ich, musst gar nicht Rezepte übers Internet lernen, weil du hast ja vorher noch 1000 andere Sachen zu tun.
1: Ja, backen kann ich auch nicht und kochen, dann brennt die Küche.
0: Naja, Gott sei Dank, Anna. Ich hatte schon das Gefühl, dass du hier ein Tausendsasser bist. Wenigstens kannst du auch mal eine Sache nicht. Wirklich. Das beruhigt mich jetzt gerade. Das ist doch auch mal schön.
1: Ja.
0: Ihr Lieben, Anna, bevor wir weiterquatschen noch, ihr könnt alle sehr gerne euch einklinken. Wir haben ja noch 35 Minuten. Ich möchte gerne von euch wissen, was habt ihr übers Internet gelernt? Also sei es Rezepte, irgendwelche Hacks, vielleicht auch, wie man mit ADHS umgeht. Vielleicht habt ihr auch eine Diagnose euch selber erstmal übers Internet gegeben und habt das dann nochmal von einem Arzt abklären lassen. Also vielleicht ist es bei euch aber auch, wie man ein Buch schreibt, so wie Anna. Oder wie man ein Instrument lernt. Also was habt ihr übers Internet euch so für Hacks, für Wissen drauf geschafft? Vielleicht schraubt ihr ja auch jedes Wochenende an eurem Mofa rum und macht darüber immer sehr viele also guckt euch ganz viele Videos darüber an. Dann

0: Ey, haut raus, erzählt mir davon. 0331 70 97 110. Auch wie man Hundetricks zum Beispiel irgendwie lernt. Das finde ich auch so spannend, sich das anzugucken. Da muss ich auch auf jeden Fall noch ein bisschen nachziehen mit Penny, mit unserer Hündin. Also, was habt ihr übers Internet gelernt? 0331 70 97 110. Also ich merke schon, Anna, für dich ist das ganze Internet auch total Gold. Und du bist auch Gold. Du hast ja auch wahnsinnig viele Ideen. Gibt es denn irgendeine Sache, an der du mal gescheitert bist im Internet, wo du sagst, so, okay, das hast du auch versucht, aber ja, lief nicht? War zu schwierig?
1: Ja, also backen. Also ich versuche jede Woche irgendwas Neues zu backen, aber es funktioniert einfach nicht. Also jeder Kuchen brennt an, oder wenn ich den Kuchen aus der Form rausmache, dann fließt der ganze Teig weg, obwohl das eigentlich schon 2 Stunden im Backofen war.
0: Okay, also Backen ist dein Endgegner.
1: Ja, aber ich arbeite auch in der Gastronomie, in der Küche. Also ich weiß nicht, wie ich da angenommen wurde.
0: Ah, okay.
1: Ja.
0: Ich finde es auf jeden Fall super interessant. Also Anna, ich danke dir von Herzen, dass du angerufen hast.
1: War sehr toll.
0: Fand ich auch, und ich hoffe, wir quatschen bald mal wieder, und ich wünsche dir jetzt einen wunderschönen Abend. Liebste Grüße nach Niedersachsen.
1: Danke,
0: gleichfalls. Bye, tschüssi, ciao. Oh, und ja, wenn ihr Bock habt, ihr dürft euch ja auch sehr gerne noch einklinken.
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0: Exactly. Und ich will wissen, was habt ihr denn übers Internet gelernt? Also ich wette mit euch, dass ihr irgendwelche Hacks beim Putzen oder Rezepte oder, keine Ahnung, Schminken. Wie schminkt ihr euch am besten? Ey, wie viele Schminktutorials ich in meinem Leben schon geguckt habe. Bestimmt schon, habe ich schon 3 Wochen am Stück nur Schminktutorials geguckt. Ich liebe Schminktutorials. Ich finde es auch total entspannend. Vielleicht aber auch irgendwelche Nageltutorials, ne? Ich mache mir ja meine Fingernägel immer selber. Also das Gel nicht. Das Gel lasse ich im Laden machen. Und dann färbe ich die aber immer selber. Unter anderem auch Metallic. Das habe ich auch wieder selber gemacht. Habe ich mir auch übers Internet beigebracht. Also, was habt ihr übers Internet gelernt? Vielleicht auch, ich weiß nicht, Haare schneiden, obwohl das, finde ich, sollte man eher beim Friseur machen lassen, weil das echt richtig Endgegner sein kann. Was auch immer es bei euch ist, ne? Sprachen, Musikinstrument, beim Zocken irgendwelche Lösungswege. 0331 70 97 110. Erzählt doch mal, was habt ihr übers Internet euch beigebracht? Was checkt ihr immer mal wieder ab? Wo bildet ihr euch weiter, weil ihr sagt so, ey, ich will unbedingt hier die Sprache lernen? Hat auch jemand vorhin geschrieben, ich glaube so Koreanisch. Leider kann die Person irgendwie nicht anrufen, weil sie gerade irgendwie kein Handy hat. Aber ja, was habt ihr so übers Internet gelernt? 0331 70 97 110. Welche Tutorials guckt ihr euch da an? Welche Videos kommen bei TikTok immer wieder, wo ihr sagt, so, ey, da habe ich echt schon richtig viel Wissen mitnehmen können? Ist ja auch wirklich so, finde ich, auch wenn man ein Hochbett irgendwie bauen möchte, weil man irgendwie ausgezogen ist, erste WG-Bude, kleines Zimmer und dann Hochbett, fühle ich sehr. Oder ich will mir jetzt ja unter anderem noch einen Schrank bauen und dann auch noch einen Couchtisch. Also was habt ihr euch schon für Videos reingefahren, was für Reels habt ihr euch angeguckt, Tutorials, um einfach dazu zu lernen? Ruft doch hier mal kurz durch und erzählt mir davon. 0331 70 97 110. Können auch kreative Sachen sein, können auch, ja, ich weiß nicht, Diagnosen sein. Ich finde echt gerade bei so ADHS oder ADHS oder diesen ganzen Sachen ist es total hilfreich, im Internet sich so Sachen durchzulesen, um ja vielleicht weniger sich alleine zu fühlen, um Sachen auch besser verstehen zu können, bis man dann vielleicht auch noch eine Therapie anfängt. Also auch da finde ich das ein total wichtiges Tool. Und erzählt mal, was ihr so übers Internet euch für Wissen raufgeschafft habt, was ihr auch vielleicht für Ideen irgendwie da gelernt habt oder euch in euer Leben gezogen habt. Sowas wie vorhin hier mit Perlen Blumen machen, das finde ich total kreativ. Aber auch Plotten, von dem ich gelernt habe. Also was habt ihr übers Internet gelernt? Wofür nutzt ihr das Internet? Wie man zum Beispiel, sich richtig rasiert, weil das gerade jemand schreibt, sich ordentlich schminkt, wie man Cat-Eyes schminkt oder was auch immer euch da einfällt, ruft doch mal kurz durch. Würde mich sehr freuen, wenn wir haben noch eine halbe Stunde. 0331 70 97 110. Julian aus Trier ist jetzt da. Hi Julian.
3: Hallöchen.
0: Hello, herzlich willkommen. So, du schreibst auch irgendwas seit 2 Jahren. Erzähl mal, hau mal raus. Und was hat das mit dem Internet und Internetgold zu tun?
3: Ja, ich war leider jetzt nie der Mensch, der jetzt so gut schreiben konnte. Mhm. Und jetzt habe ich das endlich auch in meinen Kopf bekommen. Ich war leider nie der beste Schreiber gewesen. Und tatsächlich habe ich auch ein bisschen gelernt im Internet, wie man schreiben kann.
0: Meinst also du jetzt zu schreiben, ein Buch, eine Geschichte schreiben oder wirklich Buchstaben?
3: Auch Rechtschreibung, ja. Habe ich auch damit meine Probleme gehabt. Mhm. Auch Geschichte tatsächlich, ja.
0: Ah ja. Okay, also das heißt, wie hast du da angefangen?
3: Muss ich jetzt überlegen, wie habe ich damit angefangen? Es kam irgendwie in meinen Kopf, es gibt das auch im Internet, aber das kam auch so in meinen Kopf rein, dass ich sage, ey, jetzt mal eine Geschichte zu erfinden, für mich jetzt selbst oder so, so eine fiktive Geschichte, ne, von angeblich berühmten Persönlichkeiten, das mache ich ultra gerne. Und da habe ich mir gedacht, komm, legst du mal los. Habe ich geschrieben, da hat die KI das so ein bisschen bearbeitet. Und die Geschichten sind immer super, ne? Mit Geburtsdatum, wie die heißen, was sie in ihr Leben erreicht haben, was haben sie in der Kindheit erlebt. Mhm. Ich habe da so unterschiedliche Geschichten, super viele schon gemacht. Von Wrestlern, Fußballern, Geschäftsmännern, Schriftstellern habe ich auch schon gemacht. So
0: und das sind dann Kurzgeschichten oder ist das ein richtiges Buch, was du dann so ineinander alles verwoben hast?
3: Das sind eher so kleine Kurzgeschichten, so vom, sag mal, es ist, sind nicht alle, sag jetzt mal alle tot, aber es sind immer vom Geburtsdatum aus bis heute, was die machen oder ob sie da schon gestorben sind oder so, das habe ich ja auch schon gemacht, was die erreicht haben. Das sind so Kurzgeschichten, ich habe das aber auch so gemacht, weil viele von meinen Charakteren haben Kinder bekommen, da haben die Kinder seine Generation weitergemacht, da habe ich noch einen zweiten Teil daraus gemacht.
0: Oh wow, okay, und veröffentlichst du das auch oder ist es einfach nur für dich?
3: Nee, das lasse ich lieber bei mir, wenn sie nachher denken in der Öffentlichkeit, oh, das, die Person gab es wirklich und so, dabei gab es die aber nicht. Mhm. Natürlich würde ich da hinschreiben, wenn ich das mal machen sollte, natürlich ist die fiktiv erfunden, weil ich will jetzt nicht, dass die Leute denken, dass die Person in der Realität wirklich gab. Ne?
0: Okay, also das heißt, du, wie so ein Hobby, du setzt dich dann dahin und schreibst einfach runter.
3: Ja, genau.
0: Und welche Infos hast du dir alle übers Internet rangeholt? Also was hast du alles darüber gelernt, was dir da so geholfen hat?
3: Ja, ich habe mir jetzt mal ein bisschen mehr gemerkt, wie man einfach mal eine Kommasetzung machen kann.
0: Ah, also Orthographie.
3: Ja, weil Kommasetzung, oh, das war eine Katastrophe bei mir. Oder Punktesetzung, oh, war ja genauso schlimm bei mir gewesen. Manchmal waren die Buchstaben oder die Wörter manchmal falsch geschrieben und so. Natürlich, das kann jeder mal passieren, ne? Aber bei mir waren so viele Rechtschreibungen drin gewesen.
0: Aber eigentlich lernt man das ja in der Schule, ne? Aber du hast es dann eher so für dich beim selber Schreiben.
3: Ich lerne das, ja, aber...
0: Ich war auch total nach der Schule ganz schlecht da drin in Orthographie und habe das auch übers Lesen, ehrlich gesagt, gelernt, so richtig Rechtschreibung.
3: Genau, ich habe auch durch das Lesen mehr gelernt tatsächlich, weil ich bin super gut im Lesen, das war schon immer meine Stärke gewesen. Mhm. Aber Schreiben, oh, schwierig, aber jetzt geht es eigentlich gut klar, ne? Dank der KI, die hilft mir da drin auch ein bisschen. Wenn da mal die Fehler drin sind, dann bearbeitet er halt sehr schön.
0: das ist ein Mann bei dir, ja?
3: Ja.
0: Ah ja, okay, mhm. Bei mir ist es eine Frau.
3: Ja, bei dir ist es eine Frau, das ist ja klar. Aber es macht, wie gesagt, das ist mein Hobby tatsächlich geworden. Ich mache das sehr gerne. Ich habe auch schon super viele Notizen.
0: Ah ja, okay. Du, Julian, lass das nicht. Darf ich mal ganz kurz nochmal hier rüberschwenken, weil PDT Music gerade schreibt, Holzbrennerei, Glasfräsern, Einrichtungstipp, Do-it-yourself, verkabeln, Küche anschließen. Das hatte anscheinend sich alles übers Internet beigebracht. Also auch du kannst hier sehr gerne anrufen, weil genau darum geht es ja. Oder auch Misunderstood schreibt, dass sie ganz viel über ihre Borderline-Diagnose im Internet noch gelernt hat. Also auch du bist gerne eingeladen, hier anzurufen. Also weil wir haben ja noch knapp 23 Minuten. Von daher würde es mich sehr freuen, wenn nach Julian hier nochmal jemand in der Leitung wäre, um mal zu erzählen, was ihr so im Internet euch für Wissen angeeignet habt. Was habt ihr im Internet euch so einfach an Infos reingefahren? Zum Beispiel auch, wie man ein Buch schreibt oder eine Geschichte oder wie gesagt eine Diagnose mehr darüber. Oder, ja, also das finde ich auch total schlau, alle Do-it-yourself-Sachen, DIY, ist so cool, finde ich, was man da alles lernen kann. Oder hast du da auch schon mal dir was reingefahren?
3: Ja, schon.
0: Ich muss mal ganz kurz, Julian, weil ich das gerade so interessant finde. DJ Kitsune hat gerade geschrieben, ich habe mal um 4 Uhr nachts im Fernsehen gelernt, eine Krawatte zu binden. Seitdem definitiv offen für alles. Liebe Grüße. Liebe ich. Also Kitsune, also ich freue mich,
3: dass du... Das ist ja geil. Einfach mal um 4 Uhr morgens mal eine Krawatte zuzumachen, wo ich aber auch mal hinbekommen.
0: Tatsächlich habe ich das auch übers Internet gelernt, dass man dann irgendwie so den Arm umdrehen muss. Ich kann das gar nicht mehr, müsste ich mir nochmal neu angucken. Und dann legt man die Krawatte so mehrfach um den Arm rum und zieht dann irgendwie oben die Schlaufe durch das zweite Teil, was man so um den Arm gelegt hat und muss dann wirklich nur noch gerade ziehen und zack, boom, hat man eine Krawatte. Es ist so crazy.
3: Bei mir war das Schnürsenkel gewesen.
0: Ah, wie man Schnürsenkel zubindet, hast du im Internet gelernt?
3: Ja, ich habe das nie, sag mal so, auf gut Deutsch, ich habe das nie geschissen bekommen. Entweder habe ich da einen Knoten reingemacht oder ich habe die Schleife hinbekommen, das war ganz problematisch bei mir gewesen.
0: Ah,
3: okay. Da habe ich mir auf YouTube mal ein Video angeguckt, okay, wie mache ich das? Da wurde dann perfekt in Schritten gezeigt. Das habe ich nach 2, 3 Versuchen super hinbekommen. Habe ich das mehrfach mal gemacht und jetzt kann ich super gut eine Schleife machen.
0: Nice, liebe ich.
3: Richtig
0: Julian.
3: Geil.
0: Okay, also das hast du auch darüber gelernt. Gibt es bei dir Grenzen, wo du sagst, so, okay, also da setzt du eher auf den Fachmann, auf die Fachfrau, so wie ich bei meinem Pony?
3: Ja, Friseur, also ich will zum Beispiel Friseur auf jeden Fall. Mhm. Auch klar, es gibt da auch Ärzte auf YouTube, aber wenn ich Probleme habe mit meiner Gesundheit oder meiner Psyche her, dann gehe ich lieber zum Fachmann und rede mit den 4 Augen darüber, weil ich kann ja nicht mit dem Fernseher sprechen.
0: Das stimmt. Ja, deswegen, kann ich total verstehen.
3: Deswegen weiß ich dann, okay, habe ich das jetzt wirklich, wie fühle ich mich da drin? Da würde ich mich lieber genau einem Fachmann wenden oder einer Fachfrau wenden.
0: Fühle ich, ja, absolut, kann ich total nachvollziehen.
3: Deswegen, wenn das so mit Ärzten zu tun hat, bin ich ganz raus, dann gehe ich lieber zum Arzt selbst.
0: Ja, kann ich total nachvollziehen.
3: Ja.
0: Also Julian, ich merke schon, du hast dir da auch schon einiges beigebracht und ich bin mal gespannt, vielleicht solltest du wirklich irgendwann mal ein Buch veröffentlichen.
3: Ja, also das war früher tatsächlich, da war ich noch jung. Ich konnte mir sogar gut vorstellen, Schriftsteller zu werden.
0: Da warst du noch jung, ja? Mit 17, jetzt bist du ja schon richtig alt mit 17.
3: Ja, ich bin 71, wenn man andersrum rechnet, ne? Also, ich wollte schon früher mal gern, weil ich bin ein riesen Fan von Astrid Lindgren, da wollte ich mal gerne Schriftsteller werden, das so wäre schon cool gewesen.
0: Kann ja noch kommen, wer weiß.
3: Ja, natürlich, also ich hoffe, ne? Also natürlich, man soll seinen Traum niemals aufgeben.
0: Ja,
3: ne?
0: Eben, und du hast doch auch schon eben gerade gehört bei Leonie, dass die auch ein Buch einfach so veröffentlicht hat, sogar schon 2.
3: Ja, die hat echt meinen Respekt, eher. Also,
0: ja, absolut.
3: Ja, also bei solchen Männern habe ich sehr viel Respekt. Ja, ich hoffe, dass ich irgendwann mein erstes Buch veröffentlichen kann, ey.
0: Ja, also ich finde, du solltest das definitiv machen.
3: Vielleicht sollte mein Löni mal mehr Tipps geben oder so. Deswegen.
0: Ja, absolut, absolut. Ja. Also Julian, ich danke dir jetzt erstmal fürs Anrufen.
3: Gerne.
0: Wünsche dir einen wunderschönen Abend und bis ganz,
3: dir
0: ganz bald.
3: Auch. Bis ganz, ganz bald.
0: Danke
3: tschüssi.
0: Danke dir, tschüssi. So, ihr Cuties, wir haben noch in dieser Sekunde, zack, 20 Minuten. Und ich würde gerne auch noch mit euch da draußen quatschen. Erzählt mir doch mal, was ihr im Internet euch für Wissen angeeignet habt. So wie Kitsune, mega Idee, mit der Krawatte, wie man eine Krawatte bindet. Oder Julian, der gerade erzählt hat, er hat darüber gelernt, wie man Schnürsenkel zusammenbindet. Oder ein Kollege, der jetzt durchs Internet weiß, wie man, also da war er noch jünger, wie man eine Dose öffnet mit einem Dosenöffner. Hat er vorher nie benutzt, wusste er nicht. Finde ich auch irgendwie cute und hat er halt übers Internet gelernt. Also kann ich nur total nachvollziehen. Oder bei mir ist es zum Beispiel Rezepte. Ja, ich versuche gerade immer so zuckerfrei zu kochen und zu backen, obwohl das mir nicht immer gelingt. Oder auch, ja, zu kochen teilweise und da hole ich mir sehr viele Rezepte. Oder was unseren Hund angeht. Ich muss unbedingt noch ein paar Tricks mit ihr lernen. Hab aber auch, als wir sie geholt haben, sehr viel übers Internet gelernt, was zum Beispiel auch so Ernährung angeht für Hunde oder wie man die am besten alleine lassen kann. Also all diese Sachen und tatsächlich unseren Hund haben wir, also die kleine Pennymaus, die scheren wir auch selber, weil, also das ist so unglaublich, wir haben Penny, das ist ein Cavapoo, ne? Die ist wirklich nicht groß. Die wiegt so 7 Kilo und die haben wir, und da war sie ungefähr 7 Monate alt, sie ist jetzt 16 Monate alt, haben wir sie das erste Mal zum Scheren gebracht und da haben wir 140 Euro fürs Scheren ausgegeben. 100 fucking 40 Euro, wo man denkt so, what the fuck, seid ihr noch ganz dicht? Also sorry, das fand ich immer wirklich zu viel Geld. Sie war da 1 Stunde, also ich finde es trotzdem irgendwie total krass. Und dann haben wir uns so ein Schergerät geholt und wir machen das jetzt immer selber und läuft echt ganz gut. Sie sieht ganz cute aus. Also von daher, das haben wir uns auch übers Internet beigebracht. Und ja, ich würde gerne wissen, was ist es denn bei euch? Vielleicht habt ihr ja auch noch ein Klavier spielen oder Gitarre spielen, irgendein Instrument, was ihr durchs Internet gelernt habt oder irgendwelche Schminktipps. Also finde ich auch total interessant. Oder welche Hautpflege ihr benutzen könnt. Oder welche Haarpflege, ne? Also das ist ja auch so ein Rabbit Hole. Also meine Haare zum Beispiel. Oh, das kann ich auch noch kurz erzählen. Aber eigentlich würde ich lieber eure Geschichten hören. 0331 70 97 110. Aber ich habe zum Beispiel auch vor 2 Jahren richtig doll kaputte Haare gehabt, ja? Und habe dann einen Influencer auch gefunden. Dem folge ich nicht mehr, weil ich das irgendwie so schade finde, dass die immer alle so Kollabos mit Drogerien haben und ich dann einfach nicht einschätzen kann, empfiehlt er das, weil der die Kollabo hat und er dafür Geld kriegt oder weil er das wirklich gut findet. Deshalb folge ich den nicht mehr. Aber trotzdem echt mega Tipp, einfach nicht mehr mit nassen Haaren ins Bett gehen, sondern immer trocken führen, ja, immer Hitzeschutz. Ich habe mir dann auch so eine bestimmte Pflege geholt, die ich für die Haare nehme. Ey, meine Haare sind so viel dicker geworden. Ich habe super dünnes Haar. Aber ey, das ist so gut. Also was ich da übers Internet über Haarpflege gelernt habe, echt der Shit. Also, was habt ihr übers Internet gelernt? Was macht ihr übers Internet? Kann ja sein, dass ihr da auch öfter so Sportkurse macht. Ich habe auch mit Pilates angefangen. Leider bin ich ein total faules Stück. Und habe, ja, ich schäme mich ein bisschen dafür. Ich wollte eigentlich jetzt jeden Tag Pilates machen, aber nach Tag 4 habe ich schon wieder aufgehört. Aber ich will das weitermachen. Ich habe echt Bock da drauf. Es macht mir richtig Spaß. Und man kann ja da auch einfach immer erstmal nur so 10-Minuten-Kurse machen. Finde ich total geil dadurch das Internet. Weil wenn ich in einen Kurs gehe und dann gleich Geld zahle und dann muss ich aber auch 1 Stunde durchhalten, weil ich bin viel zu überangepasst, als dass ich jetzt nach 10 Minuten sagen könnte, ey, sorry, aber ist mir zu anstrengend. Von daher muss ich ja dann bis zu Ende machen. Und das finde ich echt nice, dass man da sich das selber irgendwie einteilen kann und selber auch mal den Kurs wählen und sagen kann, ey, nee, guck mal hier, das finde ich jetzt doch noch nicht so easy. Von daher, ey, ich liebe es, dass man das auch Sport übers Internet selber sich beibringen kann. Oder wirklich Nägel machen, ey, habe ich auch nur darüber gelernt. Oder sehr viele Sachen auch über ADHS, weil ich habe erst heute ein Video gesehen. Leute, ich komme mir immer so dumm vor, wenn ich mich, sagen wir mal, ich habe einen Tag frei. Und treffe mich, bin verabredet mit einer Freundin um, sagen wir, 16 Uhr. Ich kann wegen echt ADHS einfach nichts machen bis 16 Uhr. Ich stecke dann einfach da fest in dem Tag, weil ich ja verabredet bin und meine Beschäftigung bis es dann soweit ist, ist warten. Ich kann bis dahin nichts machen. Ich kriege das einfach nicht hin. Also klar, ich kann dann versuchen, irgendwie das Bad zu putzen, aber ansonsten, ich kriege nichts hin. Ich weiß nicht, wie Leute dann irgendwie noch sagen, ja, treffe ich vorher noch eine andere Freundin oder mache ich das und jenes. Ich kriege es nicht hin. Und heute habe ich das als Video gesehen, also dass jemand das erzählt hat, der auch ADHS hat. Und es war echt heute so eine Erleichterung für mich, weil ich dachte so, ey, ich bin nicht alleine so Mischugge. Und ja, das hat mir richtig geholfen, dass es einfach ja Teil dessen ist und ich nicht irgendwie verrückt bin. Von daher, was habt ihr übers Internet gelernt? Also vielleicht auch auflegen. Vielleicht habt ihr auch euch DJing übers Internet beigebracht selber. Oder all euer Wissen über Rapmusik oder über Elektronikmusik. Oder vielleicht seid ihr sehr geschichtsinteressiert und guckt euch ständig irgendwelche Dokus da an. Also was habt ihr so alles übers Internet gelernt, von Sprachen über Rezepte, über Lifehacks, über beim Zocken irgendwelche Lösungswege? 0331 70 97 110. Und auch alle Leute von Das Ding oder Unser Ding und UFM sind hier eingeladen anzurufen. Und erzählt doch mal, was habt ihr im Internet so alles an Gold gelernt? Also was habt ihr für Infos einfach gelernt oder in euer Leben auch vielleicht integriert? Kann ja auch sein, dass ihr irgendwelche Ah, das finde ich auch immer so interessant, wie man, keine Ahnung, ein Boot baut oder einen Motor auseinander nimmt oder wie man dies oder jenes wieder repariert oder wie man zum Beispiel bohrt oder eine Lampe anschließt. Ich glaube, das können auch viele übers Internet. 0331 70 97 110. Hier ist Schaka jetzt für euch aus Storkow. Hi Schaka.
4: Hi.
0: Ist das ein Spitzname oder dein richtiger Name?
4: Nein, mein richtiger Name.
0: Der ist, wow, wo kommt
4: Tschechien.
0: Der her?
4: Tschechien.
0: Mega, wunderschön, wunderschön. Schaka, ich freue mich, dich kennenzulernen. Erzähl mal, was hast du denn gelernt?
4: Also ich hatte so vor mehr als 10 Jahren, schätze ich einfach mal grob, angefangen, mich so für Seife zu interessieren.
0: Mhm.
4: Und mittlerweile mache ich für mich und für die ganze Familie einfach eine Naturseife und ich benutze auch nichts anderes. Also kein Duschgel kommt mir nicht über die Türschwelle.
0: Mhm.
4: Möchte ich nicht. Ja, das habe ich mir alles im Internet irgendwie so nach und nach angeeignet. Und das ist so mein kleines Hobby. Damit reinige ich immer mein Gehirn nach der Arbeit.
0: Ah, aber magst du mal erklären, und würdest du mal kurz erklären, wie man Seife selber macht? Ich habe keine Ahnung, wie schwierig das ist oder wie das geht.
4: Ja, so einen kleinen Chemie. Also man braucht eine Lauge, also richtig eine starke Lauge und dann halt verschiedene Öle.
0: Und wo kaufst du das? In der Apotheke oder wo?
4: Na, Lauge bestelle ich im Internet, weil Apotheke ist manchmal sehr schwer, weil, ich weiß nicht, die gucken einen, als wäre man Terrorist oder keine Ahnung. Also ganz normal, Chemie kriegst du auch bei Amazon, wenn ich so Werbung machen darf, kriegt man einfach Lauge. Mhm. Also Natriumhydroxid, Lauge musst du dir schon selber anrühren. Wie gesagt, Öle, muss man natürlich auch wissen, welche Öle, damit die Kombination auch passt. Also kannst du nicht einfach Olivenöl und Sonnenblumenöl abgeben und fertig ist. Also man muss sich schon ein bisschen mit der Materie auseinandersetzen. Mhm. Also gibt es pflegende Öle oder halt eben feste Fette oder eben auch ja, Kokosöl, Scherbutter, Kakaobutter. Das muss alles irgendwie so zusammenpassen, damit es dann halt nachher eine gute feste Seife wird und damit sie dann auch nicht austrocknet. Und ja, man kann alles Mögliche in Seife packen. Also ich habe auch schon Hundehaare verseift und Schafswolle, Kamelhaar, geht alles. Ja, weil die Lauge frisst die Haare.
0: Ah.
4: Also man, ja, ja, und dann bleibt am Ende nur Keratin übrig. Das ist natürlich gut.
0: Ah, okay, ich habe gerade überlegt, du wäschst dir dann irgendwie so die Arme und dann sind da noch so Hundehaare mit drin. Aber das
4: Nee. Also alles, was so Haar also oder halt hier Fell ist, kannst du eigentlich, dadurch, dass die Lauge ist ja eigentlich auch wie Rohrreiniger.
0: Mhm.
4: Nur halt Rohrreiniger ist meistens mit irgendwelchen Zusätzen, die nicht in Seife gewünscht sind. Deshalb einfach nur rein Natriumhydroxid mit destilliertem Wasser eben anrühren. Wie gesagt, rechnen muss man schon. Ich möchte jetzt kein genauen Rezept irgendwie durchsagen. Das soll man auch immer alles genau selber nachrechnen. Es gibt auch im Internet einen Seifenrechner. Also man kann alle Gewichte eingeben und dann spuckt das schon aus, wie viel Natriumhydroxid, wie viel Wasser. Und also man muss nicht alles per Kopf oder so rechnen können. Man muss nur wissen, wo man eben was findet im Internet. Ja, es gibt aber auch viele Gruppen auf Facebook zum Beispiel, habe ich auch ein paar Gruppen mit mittlerweile viele Bekannte und Freundinnen für mich gewonnen, die dasselbe Hobby mit mir teilen. Ja, ist schon was Schönes.
0: Okay, mal was wow. Anderes. Und das heißt, ja. Das ist dann auch Seife für zum Haare waschen oder nur für den Körper?
4: Die ich mache, ist jetzt nur für Körper. Ich habe auch viele Haarseifen probiert, aber Haare sind sehr speziell. Nicht jedes Haar mag jedes Öl und da muss man wirklich jeder für sich selber gucken, was man so an Rezepten mag. Ich habe etliche probiert und immer war ich nicht zufrieden und ich hatte zu dem Zeit bis halbe Rücken langes Haar und meine Haare waren dann immer nach der Seife waschen immer so gummisch klatschig, also so wie fettig. Da muss man schon viel auswaschen und muss man auch, gerade Berlin mit hartem Wasser, muss man meistens auch noch mit Essigrinse auswaschen, um die Kalkseife aus den Haaren zu bekommen. Das ist, wenn die Seife mit Kalk reagiert, dann hat man so einen Belag. Das haben viele auch am Waschbecken, wenn die Seife benutzen. Deswegen viele auch Seife nicht mögen, weil nachher muss man viel putzen. Ja, habe ich von Kollegen so erfahren, deshalb benutzen sie die nicht. Keine Ahnung, man kann auch ganz normal mit Essigsäure alles wieder sauber machen, aber jeden seins. Ja, also Haarseife nicht, aber überwiegend dann halt ganz normal zum Duschen, Händewaschen. Und dann auch Putzseife, also so Fleckenseife geht auch.
0: Ach, krass. Das kann man auch selber machen. Wahnsinn,
4: ja, kann man. Die ist eigentlich ganz einfach. Also 100% Kokosfett, ein bisschen Zitronensäure, eben um auch diese Kalkseife loszuwerden nach dem Waschen und die halt nicht so, wie soll ich sagen, wenn man mehr Fette und ein bisschen weniger Lauge nimmt, ich erkläre es mal einfach so, Idioten, ich will jetzt nicht jemanden beleidigen, aber ich sage einfach idiotensicher, dann verseift in der Lauge halt nicht den kompletten Fett. Also für Haut soll weniger oder beziehungsweise mehr Fett übrig bleiben nach dem Verseifen. Deswegen ist sie dann auch gut für Haut und beim Putzseife soll möglichst die ganze Lauge, die ganze Öle verseifen. Und dann ist die Seife dementsprechend auch ein bisschen schärfer, aber gerade gut eben für Flecken.
0: Ich merke schon, man kann es da richtig abnörden bei dem Thema.
4: Ja, das ist, wie gesagt, meine Kollegen, die gucken schon, die reden schon mit den Augen, wenn ich mit Seife anfange. Weil,
0: aber wie bist du denn darauf gekommen, sag mal? Also
4: Ich hatte mal, es gibt so für Kinder, gibt so Melt und Pour heißt es, das ist so Seifenblock, den kann man auch bestellen und den tut man eigentlich nur im Wasserbad oder in der Mikrowelle schmelzen. Mhm. Und den kann man färben und noch mit irgendwelchen Kräutern irgendwie aufpeppen und dann einfach nur in Form gießen. Und dann ist es eine Glycerinseife. Das ist total toll für Kinder, da können sie sich austoben und das ist absolut ungefährlich. Damit habe ich angefangen, weil mir es einfach irgendwie Spaß gemacht hat. Hat sich einfach mich für interessiert und habe es probiert, hat mir Spaß gemacht. Und dann aber habe ich gedacht, also richtig Seife ist das nicht, weil Seife ist eben für mich wirklich Öl und Lauge. Und deswegen habe ich mich so ein bisschen reingefuchst und habe im Internet gesucht. Habe dann so eine Asbach-uralte Seite gefunden, die mittlerweile nicht so richtig aktuell ist. Aber für den Anfang hat sie mir viel gebracht. Ja, und dann bin ich dem Thema nach und nach gegangen und dann auch die Öle, also so die Spezialöle, die man nicht so einfach überall kriegt. Man kann mit den Supermarktölen reinsteigen und dann man kann natürlich auch in Shops extra für Kosmetik und so Öle bestellen. Da kann man auch Vermögen ausgeben. Arganöl, gibt es auch Öle, das wusste ich nicht mal. Also hier Brokkoli-Samenöl oder Baumwoll-Samenöl, gibt's alles Mögliche. Mhm. Ja, da. Wie gesagt, kann man unheimlich viel Geld auch für ausgeben. Mein Hobby hat mittlerweile eigenes Zimmer.
0: Wirklich?
4: Ja.
0: Wow.
4: Ja, also auch so ganz viel.
0: Machst du das jeden Tag oder was machst du das?
4: Nee, jetzt nicht. Also jetzt nicht mehr. Also seitdem wir Hund haben, ich glaube, der hat mich so ein bisschen geheilt. Da war wirklich mindestens einmal die Woche habe ich so einen Seifenblock gemacht, wo dann nachher so 12 Seifen rauskommen. mit so verschiedenen Düften, Farben, eben verschiedene Rezepte. Und dann, ja, dann wird dann halt immer jeder beschenkt in der Familie. Und
0: kannst du ja bald einen Store aufmachen und verkaufen?
4: Nein, leider nicht, weil Kosmetik ist noch schlimmer als Lebensmittel.
0: Okay, verstehe.
4: Und muss vom Amt alles abgenommen werden.
0: Ist ja vielleicht auch ganz gut.
4: Normalerweise darf auch nicht in eigene Küche. Ja, richtig, also sonst kann man jeder um die Ecke kommen mit irgendwas eben zusammengerührten und dann schmieren sich die Leute das auf die Haut und dann kriegen sie Ausschlag und
0: eben.
4: Also ist wirklich natürlich nur für Eigenbedarf und halt eben, ja, eigentlich durfte ich es auch nicht an Freunde und Familie verschenken, aber die nehmen mir die einfach ab und die sind bis jetzt alle zufrieden und alle haben noch alle Körperteile dran und nicht verätzt und alles nicht getrocknet, deswegen alles.
0: Ja. Sag mal, Shaka, es geht ja um Internetgold heute hier gerade und du hast auch noch übers Internet dir angeeignet, wie man Duftkerzen macht.
4: Ja, genau so. Das ist die nächste Stufe von Seife. Also dadurch, dass man schon die ganze Düfte.
0: Ach, das ist schwieriger?
4: Nee, ist es nicht. Aber ich habe es mir viel einfacher vorgestellt. Ich dachte, ach, man schmilzt einfach Wachs und dann tut man Duft rein und dann macht man Duft rein und dann gießt man das in Glas und es ist fertig.
0: Mhm.
4: Es ist nicht. Man muss auch, wie auch bei Seife, muss man bei der Lauge, muss man auch Temperaturen beachten und dasselbe ist es mit Wachs. Weil je nachdem, was man für Wachs hat, gibt es verschiedene, also Soja oder Kokosraps, also gibt es verschiedene, muss man auch die Schmelztemperaturen beachten und dann auch die Auskühltemperatur. Also die Kerzen dürften jetzt beispielsweise, wenn ich sie jetzt eingegossen habe, dürften sie jetzt nicht irgendwo bei 15 Grad plötzlich im Raum kommen, weil dann sieht der Wachs, der kriegt so einen komischen, sieht aus wie so grisselig oder irgendwie, also da passieren Sachen, das hätte ich mir nie gedacht.
0: Klingt auch super kompliziert, ey, wow.
4: Es ist tatsächlich so, ich habe wirklich gedacht, ach, wenn ich schon seifen kann, dann kann schon so eine Kerze eigentlich nichts sein. Aber nee, ich musste mich des Besseren belehren lassen, durch Eigenerfahrung. ja, man fuchst sich in alles rein, aber Duftkerzen sind auch so Thema. Das ist
0: ich merke schon. Aber ich ja, liebe, ich wie du durchs Internet an, eigentlich, ja, wie du durchs Internet zum Nerd geworden bist, liebe ich sehr. Ja. Gibt ein eigenes Zimmer und du hast da wirklich das Wissen einfach komplett inhaliert. Also ich glaube, du weißt einfach alles über das Thema Seifen. Ich finde es super spannend. Shaka, leider muss ich mich jetzt verabschieden, weil wir gleich am Ende der Sendung angekommen sind. Ich danke dir auf jeden Fall sehr fürs Anrufen und wünsche dir jetzt einen schönen Abend mit deinen Seifen und Duftkerzen.
4: Danke und ich wünsche dir einen wunderschönen Feierabend.
0: Dankeschön.
4: Und vielleicht bis zum nächsten Mal.
0: Auf jeden Fall. Bis bald, du Liebe. Ciao. Tschüssi.
4: Tschüss.
0: Ciao. Ja, gutes Stichwort. Ich bin in 2 Wochen natürlich wieder hier. Ich habe immer noch kein Thema, weil ich ja soweit noch nicht gedacht habe. Aber wenn ihr Themenvorschläge habt, ey, schreibt mir gerne immer auch bei Instagram Claudia mit C.Kamit. Also Claudia.Kamit heiße ich da mit IETH, mein Nachname. Und ja, ich würde mich immer freuen über Input, weil das ist immer nicht so easy, hier in die Show zu gehen und zu überlegen, okay, worüber haben die Leute Bock, wirklich zu quatschen? Und wenn ihr da irgendwelche Ideen habt, dann immer her damit. Ich habe auch überlegt, vielleicht reden wir mal über Freundschaften. Ich weiß nicht. Also, wenn ihr Bock habt, sehr, sehr gerne her damit. Und ja, die Show gibt's wie immer als Podcast überall, wo es Podcasts gibt, unter anderem auch bei ARD Sounds. Ich bedanke mich jetzt fürs Zuhören. Mein Name eben Claudia Kamit. Ich wünsche euch jetzt noch einen wunderschönen Abend. Bye!
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1: Um 0 Uhr mit Christine Beidt. Bundeskanzler Merz hat an die Kompromissbereitschaft der Koalitionsparteien appelliert. CDU, CSU und SPD seien unterschiedliche Parteien, so Merz, aber er bitte darum, nicht gegenseitig öffentlich rote Linien aufzuzeigen. Dagmar Pepping berichtet.
2: Wir brauchen jetzt Ruhe, Vertrauen und auch Mut in der Regierung, sagte Merz vor seinem ersten Auftritt in der SPD-Fraktion seit seiner Wahl zum Bundeskanzler vor rund einem Jahr. Die Stimmung sei gerade nicht gut. Er sei sich aber sicher, dass wir da rauskommen, betonte der Kanzler, auch vor dem Hintergrund schlechter Umfragewerte für sich und seine Regierung. Deutschland brauche Strukturreformen. Die Koalition wolle die Reformen weiter voranbringen. SPD-Fraktionschef Mirsch unterstrich, vor der Koalition liegen wichtige Wochen. Beide Seiten hätten sich auf einen gemeinsamen Fahrplan geeinigt. Man wolle große Themen vor der Sommerpause klären.
1: Die USA ziehen nach Angaben der NATO in den kommenden Jahren weitere Truppen aus Europa ab. Der oberste NATO-Kommandeur General Grinkiewicz sagte in Brüssel, der europäische Pfeiler des Verteidigungsbündnisses werde stärker. Das ermögliche den USA, ihre Präsenz in Europa zu reduzieren. Einen Zeitplan dafür hat er nicht genannt. Die USA haben zurzeit rund 80.000 Soldaten in Europa stationiert. Rettungskräfte suchen im sächsischen Görlitz weiter nach drei Vermissten unter den Trümmern eines eingestürzten Mehrfamilienhauses. Der Einsatz läuft bereits die zweite Nacht in Folge. Seit dem Abend sind die Rettungsteams nicht mehr mit Bagger und Kran im Einsatz. Stattdessen tragen sie Trümmerteile von Hand ab und untersuchen Hohlräume mit Sonden. Die Ermittler vermuten als Einsturzursache eine Gasexplosion. Der deutsche Tennisprofi Daniel Altmaier hat beim ATP-Turnier in Hamburg überraschend das Viertelfinale erreicht. Er gewann in drei Sätzen gegen den Weltranglisten-Sechsten Ben Shelton aus den USA. Altmaier sprach von einem sehr wichtigen Sieg.
3: Seit längerem jetzt gegen keinen Top-10-Mann mehr gewonnen. Von daher, ja, man weiß selber, dass wenn man arbeitet und an sich glaubt, dann kommen die Chancen und man gewinnt dann auch irgendwann.
1: Der FC Arsenal ist zum ersten Mal seit 22 Jahren englischer Fußballmeister. Die Mannschaft um den deutschen Nationalspieler Kai Havertz hat von einem 1:1 von Verfolger Manchester City in Bournemouth profitiert. City liegt damit 4 Punkte zurück und kann Arsenal am letzten Spieltag nicht mehr einholen. Das Wetter für Deutschland. In der Nacht klingen die Schauer von Vorpommern bis Ostsachsen ab. Danach ist es dort aufgelockert, sonst viele Wolken. Die Tiefstwerte 12 bis 5 Grad. Tagsüber wechselnd bewölkt mit Schauern, später auch einzelnen Gewittern. Mäßiger, teils böig auffrischender Südwest- bis Westwind, dazu maximal 17 bis 22 Grad. Die Zeit, es ist 0:03 Uhr.
4: Und da gucken wir auf die Straßen. Geht los mit der A1 Bremen Richtung Hamburg. Die ist zwischen Harburg und Stillhorn wegen Bauarbeiten bis 5 gesperrt. Die Umleitung führt euch über die U83. Dann die A1 Lübeck Richtung Hamburg auf der Nordelbbrücke. Da gibt es stockenden Verkehr in beiden Richtungen. Die A9 München Richtung Nürnberg ist zwischen Manching und Ingolstadt Süd nach einem Unfall bis voraussichtlich 4 gesperrt. Die A39 Salzgitter Richtung Braunschweig ist zwischen Salzgitter-Lebenstedt Süd und Wattenstedt wegen einer Nachbaustelle bis 5 noch gesperrt. Da führt euch die Umleitung über die U79. Dann haben wir die A71 Suhl Richtung Erfurt. Die ist zwischen Oberhof und Grevenroda wegen Tunnelwartungsarbeiten bis 6 gesperrt. Die A659 Fürnheim Richtung Weinheim ist im Kreuz Weinheim wegen einer Baustelle bis 5 gesperrt. Eine Umleitung ist da eingerichtet. Und zum Schluss noch die A861 Dreieck Hochrhein Richtung Schweiz ist im Nollinger Bergtunnel wegen einer Nachtbaustelle bis Freitag jeweils zwischen 20 und 5 Uhr gesperrt. Da wo es geht, gute Fahrt.
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4: Mit mir Laura Dahm und ich muss zugeben, gestern war nicht wirklich mein Tag. Irgendwie war ich nicht gut drauf und dann ist einfach auch noch alles Mögliche schief gelaufen. Aber ey, wie sagt man so schön, neuer Tag, neues Glück oder so? Keine Ahnung, ob es dieses Sprichwort gibt, aber sage ich jetzt mal einfach so. Und deswegen lassen wir einfach mal allen Scheiß, der da war, hinter uns, ganz nach dem Motto dieser sehr sympathischen Dame hier.
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1: So, und das läuft immer bis zum Schluss, das Lied. So Leute, wisst ihr, was Fanfiction ist? Ich muss zugeben, ich bis heute ehrlich gesagt nicht. Aber wir lernen ja hier nie aus in der jungen Nacht, ne? Und ich habe jetzt heute gelernt, Fanfiction heißt Fans von einer Geschichte, die schreiben sich die Geschichte so weiter oder schreiben die auch um, wie sie sich die am liebsten vorstellen. So, manchmal wird das dann sogar veröffentlicht und Annika Vasenmöller aus dem Jungen Nachtteam, die hat jetzt einen Fall dabei, da wurden angeblich über 3 Millionen US-Dollar für die Filmrechte an einer Buchverfilmung ausgegeben. Für eben eine Fanfiction. Annika, was denn für eine?
2: Ja, also es geht um die ultra erfolgreiche Dark Romance-Geschichte Alchemist. Das ist der Debütroman von Autorin Senlin Yu. Und die Geschichte, die hat sie damals aber ursprünglich als Fanfiction geschrieben. Über Hermine und Draco in einem alternativen Harry Potter-Universum.
1: Ach, Hermine und Draco, das ist ja wild.
2: Ja, aber genau das kam halt sehr gut an bei Fans. Zum Beispiel auf der Plattform Wattpad, da werden halt immer mal wieder so kostenfreie Fanfictions hochgeladen. Da war sie sehr erfolgreich. Mhm. Und letztes Jahr hat die Autorin dann halt das Buch deutlich verändert, muss man sagen, offiziell als Fantasy-Geschichte rausgebracht, ist auch sofort auf Platz 1 der Bestsellerlisten weltweit gerutscht. Und kurz vorher hat sich das Filmstudio Legendary halt direkt schon mal die Rechte für eine Verfilmung gesichert. Haben damit halt auch vermutlich einen Rekord gebrochen, weil 3 Millionen US-Dollar für ein neues Buch, das eigentlich noch gar keinen richtigen Marktwert hatte. So viel, soweit man weiß, hat man noch nie für Filmrechte ausgegeben.
1: Ja, krass, ey, da muss es ja gut werden. Allerdings haben wir auch noch nicht mehr Infos dazu. Also keine Ahnung, was das kommt und wer mitspielt, aber die Harry Potter Fanfiction Alchemist wird wohl bald verfilmt. Und ihr wisst ja, ne, wenn es News gibt, dann hört das natürlich hier in der Jungen Nacht.

0: Mittwoch um 0.22 Uhr in der Jungnacht. Und ja, obwohl schon Mittwoch ist, gucken wir doch mal kurz zurück auf den Dienstag. Da war nämlich der Deutsche Diversity-Tag. Und den haben wir zum Anlass genommen, dass unsere Hörer, also ihr, euch reinmelden konntet, um eure Themen zu besprechen. Also um alles loszuwerden, was euch so interessiert zu einem bestimmten Thema. Und das hat auch Tanja aus Mönchengladbach zum Thema Übergewicht gemacht.
1: Let's talk about Übergewicht. Ja, ich weiß, dass es meinem Körper nicht gut tut und ja, für den einen oder anderen sieht mein Körper auch nicht ästhetisch genug aus. Aber Leute, ganz ehrlich, wir sind keine Menschen zweiter Klasse. Wir haben auch Gefühle und wir möchten einfach leben. Also hört doch auf, mit den Augen zu rollen oder hört auf, uns abfällig zu behandeln. Leben und leben lassen.
0: Sehr gutes und wichtiges Statement. Und ich musste aber einmal kurz unterbrechen. Es ist nämlich ein Falschfahrer gerade reingekommen. Achtung, Falschfahrer auf der A5 Karlsruhe Richtung Frankfurt. Zwischen Kreuz Weinheim und Dreieck Darmstadt, da kommt euch ein Falschfahrer entgegen. Fahrt äußerst rechts und überholt nicht auf der A5 Karlsruhe Richtung Frankfurt. Zwischen Kreuz Weinheim und Dreieck Darmstadt, da ist ein Falschfahrer unterwegs. Vorsicht in beiden Richtungen. So, und jetzt können wir nochmal zum Thema Diversity. Wie gesagt, da habt ihr den ganzen Tag über eure Statements rausgehauen zu Themen, die euch wichtig sind. Und weil ja meistens die Hörer hier aus der jungen Nacht nachts wach sind und eben nicht tagsüber, habe ich gedacht, komm, ich gebe euch jetzt, obwohl schon Mittwoch ist, nochmal die Chance, jetzt alles Mögliche zu eurem Thema rauszuhauen, alles, was euch bewegt. Meldet euch rein unter der 0221 567 89 3x1.

0: Es ist 12:30. Wir gucken auf die Straßen. Da gibt es immer noch den Falschfahrer auf der A5 Karlsruhe Richtung Frankfurt zwischen Kreuz Weinheim und Dreieck Darmstadt. Da kommt euch ein Falschfahrer entgegen, fahrt äußerst rechts und überholt nicht. Auf der A5 Karlsruhe Richtung Frankfurt zwischen Kreuz Weinheim und Dreieck Darmstadt, da ist ein Falschfahrer unterwegs. Vorsicht in beiden Richtungen. Dann geht's weiter auf der A1, Bremen Richtung Hamburg, ist zwischen Harburg und Stillhorn wegen Bauarbeiten bis 5 gesperrt. Die Umleitung führt euch über die U83, so rum. Die A9, München Richtung Nürnberg, ist zwischen Manching und Ingolstadt Süd nach einem Unfall bis voraussichtlich 4 Uhr gesperrt. Die A39, Salzgitter Richtung Braunschweig, ist zwischen Salzgitter Lebenstedt Süd und Wartenstedt wegen einer Nachtbaustelle bis 5 gesperrt. Da führt euch die Umleitung über die U79. Dann haben wir die A71, Suhl Richtung Erfurt, die ist zwischen Oberhof und Gräfenroda wegen Tunnelwartungsarbeiten bis 6 gesperrt. Die A659 Fürnheim Richtung Weinheim ist im Kreuz Weinheim wegen einer Baustelle bis 5 gesperrt. Da ist eine Umleitung eingerichtet. Und zum Schluss die A861 Dreieck Hochrhein Richtung Schweiz. Die ist im Nollinger Bergtunnel wegen einer Nachtbaustelle bis Freitag jeweils zwischen 20 und 5 Uhr gesperrt. Da was geht, gute Fahrt.
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0: Ey, habt ihr das mitbekommen? Ich sehe gerade erst, dass Ed Sheeran sich die Haare abrasiert hat. Der kommt jetzt nämlich in der jungen Nacht und ich dachte mir so, komm, check mal sein Insta, was gerade so bei ihm abgeht. Der hat ja einen neuen Song mit Martin Garrix am Start, ne? Und dann sehe ich, dass der sich vor einem Monat die Haare abrasiert hat. Steht ihm mega gut, könnt ihr ja auch mal checken. Weil hier könnt ihr ihn jetzt leider nur hören. Ed Sheeran mit Sophia, ich bin Laura Damm, hi.

0: Wisst ihr noch, was ihr für ein Baby wart? Also ich hätte gesagt, ich habe gar keine Erinnerung an früher. Aber ey, Comedy-Newcomer Fabian Lampert, der weiß das noch so ziemlich genau.
1: Ich war ein unangenehmes Kind. So, ich war nicht nur Allergiker-Kind, ich war auch noch so ein Wutkind, Digga. Ich war wütend und allergisch. Ich hatte permanent einen dicken Hals. Wisst ihr, was ich meine? Ich war permanent Gefahr für alle im Umlauf. Ich habe meinen eigenen Geburtstag selber beendet. Wirklich, das war mein Level. Wenn ich bei Reise nach Jerusalem nicht bis nach Jerusalem gekommen bin, dann ist an dem Tag auch kein anderes Kind dahin geflogen. Wirklich, war neue Spielreise nach Hause. Wirklich, ciao. Kann auch bis heute nicht verlieren. Ich weiß, keine geile Eigenschaft. Letztens so ein Kartenspiel gespielt, ne? Hatte richtige Scheißkarten auf der Hand, ne? War so wütend wieder. Dann habe ich sie einfach der gegenüber sitzenden Person so ins Gesicht gedroschen. Und bin so weggelaufen. So bin ich auch nicht stolz drauf. Ist auch das letzte Mal, dass mir Tarotkarten gelegt wurden. Und ich habe die Wahrsagerin so mitten im Gesicht getroffen, Leute. So mitten rein. Wo ich mir auch dachte, also bitte eine gute Wahrsagerin. Muss die Scheiße schon kommen sehen, Alter. Dann mach die scheiß Glaskugel sauber und duck dich, Schwesterherz, ehrlich.

Jungnacht um 0:49 und jetzt kommt hier die Frau, die sich immer selber händisch Apfelsaft mit Wasser mischt. Zumindest hat sie das immer gemacht, bis sie dann mal nach Deutschland gekommen ist und gelernt hat, geil, es gibt ja fertig gemixte Apfelschorle, zumindest in Deutschland. War auf jeden Fall ein kompletter Gamechanger für sie und deswegen will sie sich jetzt immer fertig gemixte Apfelschorle nach Amerika mixen lassen. Die Rede ist von Bibi Rexha, hört ihr ja schon im Hintergrund zusammen mit Faithless und die liefert uns im Gegenzug geile Mucke wie jetzt hier New Religion.

Ihr habt doch bestimmt auch schon mal ein Gemälde von einem kleinen Kind geschenkt gekriegt, ne? So eine typische Kritzelei. Und die Frage ist ja immer, was macht man damit, ne? Einen Kühlschrank hängen, einrahmen, whatever. Ja, kann man machen, aber irgendwann ist der ganze Kühlschrank zu tapeziert. Ich hätte da einen Tipp von euch. Kommt von Rihanna. Die hat sich jetzt eine Kritzelei ihrer Kinder einfach tätowieren lassen. Und zwar wirklich, es ist wirklich, also ich habe es mir angeguckt, es ist einfach nur Kritzelei. Es ist noch nicht mal irgendwie ein Strichmännchen oder eine Sonne oder irgendwas. Einfach nur so wie mit dem Stift so wild auf dem Blatt rumgemalt. Hat sie sich auf der Kniekehle jetzt hier tätowieren lassen. In Schwarz, noch nicht mal in Farbe. Aber ich muss sagen, es hat was. Ich finde das gar nicht mal schlecht. Also gut, trotzdem bin ich froh, dass ich keine Kinder habe. Ich habe zwar eine Nichte, aber das kommt nicht unter die Haut. Das kommt dann doch auf den Kühlschrank. Hier kommt auf jeden Fall jetzt Rihanna mit Rude Boy für euch in der jungen Nacht.

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1: Um 1 Uhr mit Christine Beit. Wegen der hohen Düngemittelpreise will die EU-Kommission die Landwirte stärker finanziell unterstützen. Wie die Behörde mitteilte, soll die finanzielle Hilfe noch vor dem Sommer fließen. Sarah Lopez berichtet.
2: Die EU ist bei Düngemitteln stark von ausländischen Lieferanten abhängig. Sie importiert etwa 70% ihrer Phosphatdünger und 30% ihrer Stickstoffdünger. Weil vor allem für die Produktion letzterer Erdgas benötigt wird, sind die Preise deutlich gestiegen, seit die Straße von Hormus gesperrt wurde. Die EU-Kommission will deshalb auch unabhängiger von den Importen werden und die Produktion von Düngemitteln in der EU fördern.
1: Bundesfamilienministerin Prien will konsequenter gegen Online-Plattformen vorgehen, die Kinder und Jugendliche nicht wirksam schützen. Sie verwies im ZDF-Heute-Journal auf die von der Bundesregierung eingesetzte Kommission, die im Sommer entsprechende Empfehlungen präsentieren soll. Auch auf EU-Ebene werde es schärfere Regeln geben, so Prien.
3: Es ist die Verantwortung der Plattformen, dafür Sorge zu tragen, und zwar wirksam dafür Sorge zu tragen, dass Kinder in einem bestimmten Alter eben keinen Zugang zu Pornografie, zu extremistischen Einstellungen haben. Und wenn Plattformen das nicht wirksam tun, und das ist bisher der Fall, dann müssen sie zukünftig noch stärker als bisher mit direkten Maßnahmen, die das unterbinden, rechnen.
1: Dazu gehörten auch härtere Strafen, so Prien. Bundeskanzler Merz hat an die Kompromissbereitschaft der Koalitionsparteien appelliert. CDU, CSU und SPD seien unterschiedliche Parteien. Er wolle aber alle darum bitten, nicht gegenseitig öffentlich rote Linien aufzuzeigen. Vielmehr müssten die Parteien die Gemeinsamkeiten hervorheben, so Merz. Bei dem Angriff auf eine Moschee in der US-Metropole San Diego haben die drei Todesopfer aus Sicht der Polizei noch Schlimmeres verhindert. Sie hätten die Täter von der Moschee abgelenkt, sagte der Polizeichef. Demnach hielten sich in dem Gebäude rund 140 Kinder auf. Die beiden verdächtigen Teenager waren nach der Tat am Montag tot in einem Auto gefunden worden, zusammen mit anti-islamischen Schriften. Ein Erdbeben der Stärke 6,1 hat den Süden Perus erschüttert. Laut Behörden lag das Epizentrum in der Nähe der Stadt Ica. Berichte über Opfer oder Schäden gibt es bisher nicht. Das Beben war auch in der rund 400 Kilometer entfernten Hauptstadt Lima zu spüren. Das Wetter für Deutschland. In der Nacht klingen die Schauer von Vorpommern bis Ostsachsen ab. Danach ist es dort aufgelockert. Sonst viele Wolken. Von West nach Ost breitet sich teils schauerartiger Regen aus. Die Tiefstwerte 12 bis 5 Grad. Tagsüber wechselnd bewölkt mit Schauern, später auch einzelnen Gewittern. Dazu maximal 17 bis 22 Grad. Auf den Nordseeinseln kühler. Die Zeit 1.03 Uhr.
4: Und da gucken wir auf die Straßen. Geht los auf der A1 Bremen Richtung Hamburg. Die ist zwischen Harburg und Stillhorn wegen Bauarbeiten bis 5 gesperrt. Die Umleitung führt euch über die U83. Dann die A1 Lübeck Richtung Hamburg auf der Norderelbbrücke. Da gibt es stockenden Verkehr in beiden Richtungen. Die A9 München Richtung Nürnberg ist zwischen Manching und Ingolstadt Süd nach einem Unfall bis ungefähr 4 Uhr gesperrt. Die A39 Salzgitter Richtung Braunschweig ist zwischen Salzgitter-Lebenstedt Süd und Wartenstedt wegen einer Nachtbaustelle bis 5 gesperrt. Die Umleitung da führt euch über die U79. Dann haben wir noch die A71 Suhl Richtung Erfurt. Die ist zwischen Oberhof und Grevenroda wegen Tunnelwartungsarbeiten bis 6 gesperrt. Die A659 Firnheim Richtung Weinheim ist im Kreuz Weinheim wegen einer Baustelle bis 5 gesperrt. Auch da ist eine Umleitung eingerichtet. Und zum Schluss die A861 Dreieck Hochrhein Richtung Schweiz ist im Nollinger Bergtunnel wegen einer Nachtbaustelle bis Freitag jeweils zwischen 20 und 5 Uhr gesperrt. Gute Fahrt!
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4: Laura Dahn ist hier und wir müssen gleich über Charlie XCX sprechen. Eigentlich ja Sängerin, ne? Aber sie geht jetzt unter die Dichter. Was sie gedichtet hat, hört er gleich hier in der jungen Nacht nach drei Songs. Anfang macht sie hier Miley Cyrus, End of the World.

muss ich nochmal unterbrechen. Es gibt einen Falschfahrer auf der A7 Hannover Richtung Kassel. Zwischen Kreuz Hannover Ost und Hannover Anderten. Da kommt euch ein Falschfahrer entgegen, fahrt äußerst rechts und überholt nicht. Auf der A7 Hannover Richtung Kassel zwischen Kreuz Hannover Ost und Hannover Anderten. Da ist ein Falschfahrer unterwegs. Vorsicht in beiden Richtungen.

0: Hallo, 15 in der jungen Nacht, jetzt machen wir hier ein bisschen Deutschunterricht und zwar mit ihr hier.
1: Charlie XCX, der hat ja schon mit Zeilen wie 365 Party Girl, wie in dem Song hier gerade uns sehr bewegt. Und jetzt kommt Annika Wasenmüller aus dem jungen Nachtteam und sagt Charlie XCX, leg nochmal nach.
2: Ja, und wie Charlie XCX hat jetzt nämlich aus dem Nix auf ihrem Blog ein Gedicht veröffentlicht. Mhm. Spring Summer 26 heißt das und sie schreibt darin über den Laufsteg zur Hölle. Und wenn ich jetzt so meine Gedichtsanalyse-Skills aus dem Deutsch-LK nochmal rauskrame, dann geht's darin um ein sehr verunsichertes, lyrisches Ich, das absolut nihilistisch, also wisst ihr, so ohne jegliche Hoffnung die Welt und den nahen Untergang betrachtet.
0: Okay, es klingt auf jeden Fall sehr kryptisch, aber was zur Hölle soll das Ganze?
2: Naja, also ich vermute, Charlie XCX hat damit gerade einen neuen Song angekündigt, deswegen finde ich das alles super. Ich schätze nämlich, dass das Gedicht Spring Summer 26 die Lyrics von einer neuen Single sind.
0: Würde auf jeden Fall Sinn machen.
2: Oder? Naja, ja. Und ich sag euch, das ist jetzt sozusagen nochmal die zweite, die tiefere Ebene dieser Interpretation. Der Song kommt safe diese Woche noch raus. Wenn man nämlich auf diesem Blog, wo das Gedicht veröffentlicht ist, so ein bisschen nach unten scrollt, dann findet man passend zu diesem Fashion-Show-Motto, das dahinter steckt, eine Einladung für Donnerstagnacht. Und ich sag euch, da kommt der neue Song raus.
0: Also ich würde sagen, wir werden es dann spätestens am Freitag sehen. Vielleicht behauptet zumindest Annika Wasenmüller aus dem Nachtteam, gibt es da neue Musik von Charlie XCX. Ihr hört es dann natürlich hier.

0: was wollt ihr loswerden? Darüber sprechen wir heute in der Jungen Nacht, weil wir besprechen natürlich hier immer alle möglichen Themen mit euch, ne? Und ihr schreibt uns auch immer wieder oder schickt Sprachnachrichten rein. Ich freue mich wirklich immer über jede einzelne Nachricht. Versucht auch echt immer alle zu beantworten und hier in der Jungen Nacht unterzubringen. Und ich dachte mir, wir machen das heute mal komplett auf. Also ihr kriegt hier heute Nacht Platz für euer Statement, egal zu welchem Thema. Wirklich, ihr könnt euch reinwenden zu allem, was euch bewegt, was euch wichtig ist, wo ihr denkt, boah, das will ich einfach mal loswerden, das muss jetzt mal gesagt werden, das muss gehört werden. Und das hat zum Beispiel auch Hörer Kai gemacht, kommt aus dem Ruhrpott, ist Zugbegleiter und der wünscht sich mehr Respekt und Freundlichkeit von den Fahrgästen.
1: Es gibt nicht mehr viele, die Hallo sagen und grüßen, meist gibt es nur ein Lächeln und man hat viele jüngere Leute, die keinen Respekt haben. Also man erzählt den Füße vor dem Sitz, die gucken einen doof an und 3 Minuten später hat man dann wieder die Füße auf dem Sitz. Oh.
0: Ja, besonders vielleicht sollten wir da alle mal dran denken bei der nächsten Zugfahrt, ne? Vielleicht auch mal einfach mehr als ein freundliches Lächeln. Tut ja nicht weh. Worüber wollt ihr quatschen? Meldet euch rein unter der 0221 56789. 3x1. Heute ist hier Platz

0: Es ist 13:30. Wir gucken auf die Straßen. Gibt erstmal eine Entwarnung auf der A7 Hannover Richtung Kassel. Da ist kein Falschfahrer mehr zwischen Kreuz Hannover Ost und Hannover Anderten unterwegs. Dann die A1 Bremen Richtung Hamburg. Die ist zwischen Harburg und Stillhorn wegen Bauarbeiten bis 5 gesperrt. Die Umleitung führt euch über die U83. Nochmal die A1 Lübeck Richtung Hamburg auf der Norderelbbrücke. Da gibt es stockenden Verkehr in beiden Richtungen. Die A7 Hannover Richtung Hamburg ist zwischen Ramelsloh und Horster Dreieck. Gibt es da 3 Kilometer Stau. Die A9 München Richtung Nürnberg ist zwischen Manching und Ingolstadt Süd nach einem Unfall bis voraussichtlich 4 Uhr gesperrt. Die A39 Salzgitter Richtung Braunschweig ist zwischen Salzgitter-Lebenstedt Süd und Wartenstedt wegen einer Nachtbaustelle bis 5 gesperrt. Die Umleitung da führt euch über die U79. Dann die A71 Suhl Richtung Erfurt ist zwischen Oberhof und Grevenroda wegen Tunnelwartungsarbeiten bis 6 gesperrt. Die A659 Fürnheim Richtung Weinheim ist im Kreuz Weinheim wegen einer Baustelle bis 5 gesperrt. Auch da ist eine Umleitung eingerichtet. Und zum Schluss die A861 Dreieck Hochrhein Richtung Schweiz ist im Nollinger Bergtunnel wegen einer Nachtbaustelle bis Freitag jeweils zwischen 20 bis 5 Uhr gesperrt. Da wo es geht, kommt gut durch.
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0: Laura Dahm ist hier und wenn ihr mich gleich irgendwann nicht mehr hört, dann bin ich vom Stuhl gefallen. Mir ist gerade echt so ein bisschen schummrig. Kennt ihr das, wenn ihr zu starken Kaffee trinkt? Oh, den Fehler habe ich gerade gemacht. Also, wisst ihr Bescheid. Noch bin ich da. Kann hier noch gerade Kygo, Khalid und Griffin für euch abspielen, aber falls ich gleich weg bin, dann, keine Ahnung, holt mich hier raus.

0: So, und alle Rava-Freunde können jetzt wieder richtig Gas geben. Aber klar, ne? Natürlich nicht real life auf der Straße, sondern auf Xbox oder auf dem PC, falls ihr da zockt. Weil genau dafür gibt's jetzt was Neues. Forza Horizon 6 ist ein neues Rennspiel. Und Tobi Wienke aus dem Jüngernacht-Team, was ist denn das für ein Rennspiel?
1: Es ist ein Arcade-Rennspiel, also eben keine knallharte Simulation, bei der jeder Krümmel auf der Fahrbahn dich irgendwie rauswirft, sondern kannst du so nebenbei zocken. Ne? Fährst vor Wände und das stört nicht, ohne Auswirkungen. Mhm. Und das Ganze spielt in einer offenen Welt. Und hier haben nämlich die Macherinnen und Macher einen großen Traum der Fans erfüllt. Forza Horizon 6 spielt in Japan.
0: Okay, und da fahre ich dann Autorennen?
1: Genau, richtig. Du bewegst dich erstmal frei durch die Landschaft. Ne? Es gibt Tokio, es gibt Gebirge, es gibt Meer. Und da finden dann immer wieder Rennevents statt, an denen du teilnehmen kannst. Das Horizon aus dem Spieltitel, ne? Das steht für den Namen eines großen Rennturniers. Naja, und diese Rennen können alles Mögliche sein. Zum Beispiel ein Dirt-Rennen. Da ist also die Strecke teilweise Asphalt, teilweise Gelände, teilweise Matsch. Zum Beispiel geht's auch durch Reisfelder.
0: Geil, klingt auf jeden Fall fett. Wobei, man muss ja jetzt sagen, ist für Xbox und PC, hast du gesagt, ne? Aber die meisten haben ja dann doch eine Playstation, ne?
1: Da brauchst du noch ein bisschen Geduld. Das soll später im Jahr auch auf der Playstation erscheinen. Und das Warten lohnt sich, weil technisch und grafisch ist es wirklich brillant, so wie man es von Forza gewohnt ist. Multiplayer-Events, die funktionieren absolut reibungslos, um in einer Gruppe Japan zu erkunden und Rennen zu fahren. Das macht richtig Bock und es ist halt abwechslungsreich. Ne? Es gibt ganz viele Autos, ist für Rennspielfans sehr geeignet, aber auch für Einsteiger, weil du gut rangeführt wirst.
0: Sagt Tobi Wienke aus dem Jüngernacht-Team über Forza Horizon 6 ist jetzt neu draußen für Xbox und PC und irgendwann dann auch für PlayStation.

in der jungen Nacht mit dem Rain Dance. Und den Rain Dance, also einen Regentanz, könnt ihr heute auch nochmal hinlegen. Es könnte auf jeden Fall nochmal Regen, vielleicht sogar auch Gewitter geben heute am Mittwoch. Aber Freunde, ab morgen, also ab Donnerstag, soll es dann mega geiles Wetter geben. Pünktlich zu Pfingsten soll der Hochsommer kommen. Bis zu 31 Grad und Sonne. Hör mal, geil. Dann aber bitte keine Rain Dance mehr, ja?

Leute, ihr habt noch 3 Stunden Zeit bis 5 Uhr. So lange gebe ich euch noch, dass ihr hier eure Statements raushaut zu egal welchem Thema. Das kann echt alles sein, was euch beschäftigt, was euch wichtig ist. Wir hatten zum Beispiel schon Kai aus dem Ruhrpott, der ist Zugbegleiter, wünscht sich freundlichere Fahrgäste. Was wollt ihr loswerden? Meldet euch rein unter der 0221 56789 3 mal die 1.

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1: Um 2 Uhr mit Christine Beit. Die EU hat sich auf weitere Schritte in der Verteidigungspolitik geeinigt. So sollen Genehmigungsverfahren für militärische Projekte beschleunigt werden und die Mitgliedstaaten sollen leichter an Geld für solche Projekte kommen. Aus Brüssel, Sabrina Fritz.
2: Hintergrund ist, dass Europa seine eigene Verteidigungsfähigkeit in den nächsten Jahren deutlich erhöhen will. NATO-Generalsekretär Mark Rutte spricht in dieser Woche mit europäischen Rüstungsfirmen darüber. Ein weiterer Grund ist, dass sich die USA aus Europa weiter zurückziehen werden. Der amerikanische Oberbefehlshaber bei der NATO, General Krinkewitsch, bestätigte, dass die USA 5.000 Soldaten aus Deutschland abziehen werden. Langfristig müsse mit einer weiteren Verlegung amerikanischer Soldaten aus Europa gerechnet werden, so der US-General. Auch weitreichende Mittelstreckenraketen werden nicht wie geplant in Deutschland stationiert.
1: Wegen der hohen Düngemittelpreise will die EU-Kommission die Landwirte stärker finanziell unterstützen. Die Behörde teilte mit, das Geld solle noch vor dem Sommer fließen. Die EU ist bei Düngemitteln stark von Importen abhängig. Für die Produktion von Stickstoffdünger wird Erdgas benötigt. Deshalb sind die Preise deutlich gestiegen, seit die Straße von Hormus gesperrt wurde. Rettungskräfte suchen im sächsischen Görlitz weiter nach 3 Vermissten in einem eingestürzten Mehrfamilienhaus. Der Einsatz läuft die 2. Nacht in Folge. Helfer tragen Trümmerteile von Hand ab und untersuchen Hohlräume mit Sonden. Ein Forschungsteam aus England hat herausgefunden, warum der Tyrannosaurus Rex und andere Raubdinosaurier kurze Arme hatten. In ihrer jetzt veröffentlichten Studie schreiben sie, es gebe einen Zusammenhang zwischen Kieferstärke und Armlänge. Einzelheiten von David Beck.
3: Tyrannosaurier hatten es mit riesigen Beutetieren zu tun. Zum Beispiel jagten sie Triceratops, die bis zu 10 Tonnen schwer werden konnten. Dazu benötigte T-Rex einen starken Kiefer, mit dem er seine Beute festhalten konnte, sagen die Forschenden. Arme halfen dem Jäger nicht weiter. Deshalb, vermuten sie, entwickelten sich bei T-Rex starke Kiefermuskeln und Schädelknochen aus. Gleichzeitig wurden die Arme weniger wichtig und im Laufe der Evolution kleiner. Ihre These stützen die Forschenden damit, dass auch bei anderen großen fleischfressenden Dinosauriern dieser Zusammenhang besteht.
1: Der FC Arsenal ist zum ersten Mal seit 22 Jahren englischer Fußballmeister. Das Team um den deutschen Nationalspieler Kai Havertz hat von einem 1:1 von Verfolger Manchester City profitiert. Dadurch kann City Arsenal in der Tabelle nicht mehr einholen. Das Wetter für Deutschland. In der Nacht klingen die Schauer von Vorpommern bis Ostsachsen ab. Danach ist es dort aufgelockert. Sonst viele Wolken. Von West nach Ost breitet sich teils schauerartiger Regen aus. Die Tiefstwerte